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1: Ich bin Jan-Henner Reitze. Das Kreuzfahrtschiff Hondius, auf dem das Hunter-Virus ausgebrochen war, hat Teneriffa verlassen und ist auf dem Weg in die Niederlande. Dort soll es desinfiziert werden. Bis auf eine Restbesatzung waren alle Menschen von Bord gebracht und in ihre Heimatländer ausgeflogen worden. Positiv getestet wurde mittlerweile auch ein spanischer Passagier. Vorher war das Virus auch schon bei nach Frankreich und in die USA ausgeflogenen Passagieren nachgewiesen worden. Ein 17-jähriger Syrer soll einen Terroranschlag in Hamburg geplant haben. Er ist deshalb festgenommen worden.
2: Der 17-jährige soll von der Terrormiliz Islamischer Staat inspiriert worden sein, heißt es. Er habe geplant, eine unbestimmte Anzahl Ungläubiger zu töten. Als mögliche Anschlagsorte habe er ein Einkaufszentrum, eine Bar oder eine Polizeiwache im Blick gehabt. Laut Ermittlern wollte der 17-jährige Syrer Sprengstoff, Molotow-Cocktails oder ein Messer verwenden und habe sich bereits Dünger, Grillanzünder, eine Sturmhaube und ein Messer beschafft. Bereits am Donnerstag hätten Spezialkräfte den Jugendlichen vorläufig festgenommen. Ronny Tochau, Nachrichtenredaktion.
1: Die Waffenruhe im Krieg mit dem Iran hängt nach den Worten von US-Präsident Donald Trump am seidenen Faden. Rund um diplomatische Bemühungen, wie der Krieg beendet werden könnte, schimpfte Trump über einen neuen Vorschlag der Führung des Irans.
3: Es sei der größte Müll, dieser Vorschlag, sagte Trump. Er habe gar nicht zu Ende gelesen, denn er wolle ja nicht seine Zeit verschwenden. Ursprünglich habe der Iran zugestimmt, angereichertes Uran aus dem Land zu schaffen. Nun ist davon nichts mehr zu lesen. Trump verglich die Waffenruhe mit einem Patienten an der Herz-Lungen-Maschine mit einer 1%igen Überlebenschance. Das sei nicht gut, meinte Trump. Aber immer noch glaubt er an eine diplomatische Lösung. Wie es aber jetzt weitergeht, ist völlig unklar. Tina Eck, USA.
1: Spitzenvertreter der Bundesregierung kommen heute Abend im Koalitionsausschuss zusammen. Union und SPD stehen unter Druck, zum Beispiel weitere Entlastung wegen der gestiegenen Spritpreise auf den Weg zu bringen, nachdem eine geplante 1.000-Euro-Prämie im Bundesrat gescheitert war. Auch bei geplanten Reformen bei der Rente oder Steuer liegen die grundsätzlichen Positionen der Regierungsparteien weit auseinander.
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4: Hallo, vielleicht liegt ihr ja gerade wach, weil ihr gerade so eine schmerzhafte Phase im Leben durchmacht. Vielleicht habt ihr euch vom Freund oder der Freundin getrennt und das ist immer so eine, das ist immer so doof, ja. Herzschmerz, davon singt auch Kamrat. Ja, hack yourself an all die

Fußball-WM geguckt wird natürlich. Bei uns in der Nachbarschaft ist es so, wir können ja ein bisschen so aus dem Nähkästchen plaudern. Da kam das Thema jetzt gestern auf. Lasst uns das erste Spiel zusammen gucken, ja? Und dann ging es darum, wo guckt man denn? Und ich sag mal so, wir haben einen sehr kleinen Fernseher. Der hat uns davor gerettet, die ganze Nachbarschaft da sitzen zu haben, ja? Nur noch einen Monat und dann findet die Fußball-Weltmeisterschaft in Kanada, Mexiko und in den USA statt.

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Der Dienstag, er ist noch sehr früh, die Nacht ist noch sehr dunkel. Wir hellen das jetzt auf mit guter Musik. Falls ihr arbeiten müsstet, also wir wollen ja nicht, dass ihr einschlaft. Sex on Fire, jetzt werden Kings of Leon. Gute Nacht.

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0: mal, Taylor Swift kann auch nicht schlafen. Opa Light für eure Nacht. Ich weiß nicht, das war wahrscheinlich das verrückteste Fußballspiel seit langem in den Niederlanden. Kein Publikum und es wurde wirklich nur so 8 Minuten gespielt. Breda gegen Herrenfeen. Das ursprüngliche Spiel musste nämlich am Wochenende in der 82. Minute abgebrochen werden, weil die Fans von Breda erfahren haben, dass ihre Mannschaft absteigen wird, obwohl sie gerade sogar geführt haben. Und dann flogen Feuerwerkskörper. Echt, dann haben die da irgendwie rumgepöbelt. War nicht schön, war wirklich nicht schön. Jetzt sind die alle nochmal zusammengekommen, um 8 Minuten Fußball zu spielen, quasi das Spiel nochmal nachzuholen. Bei meiner Kondition wäre das genau die richtige Spieldauer, um auch mitzuspielen. Dann wäre es für die Fußballerkarriere doch nicht zu spät gewesen. Also 8 Minuten, das würde ich schaffen noch.
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1: Ich bin Jan-Henner Reitze. Im Ukraine-Krieg ist eine dreitägige Waffenruhe ausgelaufen, in der Russland und die Ukraine weitgehend auf gegenseitige Luftangriffe verzichtet hatten. Die Ukraine geht davon aus, dass Russland diese Angriffe wieder aufnimmt.
2: Die Waffenruhe kam vor allem dem Kreml gelegen, weil sie für die gesamten 3 Tage um den hier in Russland groß gefeierten 9. Mai galt. Eine dauerhafte Waffenruhe lehnt Kreml-Chef Putin aber weiter ab, bis die Verhandlungen über ein Kriegsende abgeschlossen sind. Dazu setzt er vor allem weiter auf die US-Vermittler, die schon bald hier in Moskau erwartet werden. Putin zeigte sich aber auch bereit, jemanden aus der EU zu beteiligen. Das ist neu. Er sagte, es solle jemand sein, der bisher nicht mit abschätzigen Äußerungen über Russland aufgefallen sei. Aus Moskau, Ulf Mauder.
1: Das Hantavirus ist auch bei einem spanischen Passagier nachgewiesen worden, der isoliert ist und bisher keine Symptome hat. Der positive Test ist in Madrid durchgeführt worden. Vorher war das Virus auch schon bei 2 Passagieren nachgewiesen worden, die nach Frankreich und in die USA ausgeflogen worden waren. Alle waren an Bord eines Kreuzfahrtschiffes, auf dem das Virus ausgebrochen war. Das Schiff ist inzwischen mit einer Restbesatzung auf dem Weg von Teneriffa in die Niederlande, wo es desinfiziert werden soll. Kaffee ist günstiger geworden. Nach einer Umfrage der deutschen Presseagentur haben die großen Lebensmittelhändler in Deutschland die Preise ihrer Eigenmarken gesenkt.
3: Die Produkte kosten seit dieser Woche 10 bis 50 Cent weniger als bisher. Eine Kilopackung Bohnen liegt je nach Sorte zwischen 10,50 Euro und 11,50 Euro. Auch Pads und Kapseln werden billiger. Die Discounter und Supermärkte begründen das mit sinkenden Rohstoffpreisen. Insgesamt gesehen hat sich Kaffee aber in den vergangenen Jahren stark verteuert, sowie auch andere Lebensmittel. Grund dafür waren höhere Rohstoffpreise nach Trockenheit und schwachen Ernten. Thomas Bremser, Redaktion.
1: Beim Absturz eines Kleinflugzeuges in Namibia sind der Pilot und alle 3 Passagiere ums Leben gekommen. Bei den Toten handelt es sich um deutsche Staatsangehörige. Darunter sind eine langjährige Mitarbeiterin der Schwarz-Unternehmergruppe, zu der Lidl und Kaufland gehören, ihr Ehemann und der gemeinsame Sohn. Die Absturzursache ist noch unklar.
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4: Mit Sascha Fassbender und jetzt so ein Käffchen. Ah, oder irgendein anderer Wachmacher, ja, brauche ich, ja. Aber was für einer? Cappuccino? Ein Schokokaramell-Schrottuccino, Flat White? Zuletzt war ja dieser grüne Matcha-Latte fett im Trend und jetzt der nächste Trend. Ein lilaner Kaffee aus Ube. Das ist so eine lilafarbene Wurzel, gerade mal eben gegoogelt. Süßlich-nussig soll sie sein und gesund. Ja, schmeckt alles bestimmt gut, aber lila? Ich bleib dann doch lieber bei meinem schwarzen Kaffee.

0: Eisheiligen starten. Das sind ja Gedenktage von katholischen Heiligen. Und die gelten laut Bauernregeln als letzte Tage mit Nachtfrostgefahr im Frühling. So, Thema Garten und so, das ist bestimmt interessant. Unser Hannes bezweifelt allerdings, dass
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2: Wisst ihr, wer das mit den Eisheiligen erfunden hat? Menschen, die Smalltalk mögen. Ja, kennen wir doch alle. Stehst du im Büro an der Kaffeemaschine, kommt die Annette aus der Buchhaltung, mit der du noch nie gesprochen hast. Das kann an ihren ganzen Pullis mit den Katzenmotiven liegen, vielleicht aber auch einfach so. Und du weißt nicht, was du sagen sollst. Und dann kommt sowas wie Wetter, oder? Ja, soll ja erstmal so bleiben. Das ist Profi-Smalltalk, Freunde. Und wer solche Gespräche schon mag, der kommt jetzt richtig auf seine Kosten. Nachts ist aber kalt, oder? Ja, Eisheiligen, das kommt vor. Mit solchen raffinierten Details wird aus unserem täglich gleichen Gesprächsgulasch ein würziger Smalltalk-Eintopf mit Wursteinlage. Wusstet ihr eigentlich, dass die Eisheiligen alle so feine lateinische Namen haben? Bis auf die letzte. Die heißt Kalte Sophie. Ja, klingt irgendwie nach einer Nachspeise aus der DDR. Und immer dran denken, es gibt schlechtes Wetter und schlechte Kleidung.
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mit Sascha Fassbender und mit CDUler Armin Laschet. Er hat sich bei einem Unfall mit einem E-Scooter die Schulter gebrochen. Au, au, au. Beim BR-Fernsehen hat er jetzt gesagt, mir egal, ich steig wieder drauf. Ey, die Höllenteile haben null Knautschzone, Junge. Erst ist er über einen Lacher gestolpert und dann über einen E-Scooter. Armin, pass bitte auf dich auf. Ey, zieh wenigstens einen Helm an, wirklich.

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1: Ich bin Jan-Henner Reitze. Die Bundesregierung steht unter Druck, bei geplanten Reformen wie der Rente oder in Sachen Steuern gemeinsame Lösungen zu finden. Themen, die heute Abend im Koalitionsausschuss besprochen werden sollen. Außerdem wollen Union und SPD einen neuen Ansatz finden, was den gestiegenen Spritpreisen noch entgegengesetzt werden könnte.
2: Für die schwarz-roten Koalitionäre geht es heute hier in der Hauptstadt um zwei Punkte. Zum einen müssen sie mindestens Ansätze finden, wie die Bürger entlastet werden sollen, nachdem die Pläne mit der 1.000-Euro-Prämie ja im Bundesrat gescheitert sind. Und zum anderen müssen sie sich nach der offenbar kontroversen letzten Runde zusammenraufen und auf das Wesentliche fokussieren, wie CSU-Chef Söder betont. Mentale Aufräumarbeiten nennt er das. Wie weit Schwarz-Rot da heute kommt, ist allerdings schwer zu sagen. Thomas Thonfeld, Berlin.
1: Im Ukraine-Krieg ist eine dreitägige Waffenruhe ausgelaufen. Hintergrund waren Feierlichkeiten in Russland zum Jahrestag des Sieges im Zweiten Weltkrieg. Es wird erwartet, dass Luftangriffe wieder aufgenommen werden. Der ukrainische Präsident Volodymyr Zelensky sagte, Russland habe nicht die Absicht, den Krieg zu beenden. Den Vorschlag von Russlands Präsident Wladimir Putin, den früheren Bundeskanzler Gerhard Schröder als Vermittler einzusetzen, hatten unter anderem Vertreter der EU und der Ukraine abgelehnt. Griechenland will Massentourismus stärker begrenzen. Die Regierung hat dazu neue Regeln vorgestellt, zum Beispiel für den Hotelbau.
3: Überfüllte Bars, Cafés und Tavernen. Und es ist laut, sehr laut. Rund um die Uhr. Besonders betroffen sind Inseln wie Santorini und Mykonos. Dort sollen neue Hotels stark begrenzt werden auf maximal 100 Betten. Und ganz wichtig, in einem 25 Meter Streifen entlang der Küsten ist Neubau künftig verboten. Ob das klappt, ist allerdings unklar, sagen viele vor Ort. Denn mit rund 38 Millionen Touristen im Jahr in einem Land mit etwa 11 Millionen Einwohnern ist das keine leichte Aufgabe.
1: In Wassenberg in Nordrhein-Westfalen ist ein Mann auf offener Straße erschossen worden. Der Täter soll aus einem Auto ausgestiegen sein und die tödlichen Schüsse abgefeuert haben. Dann flüchtete der Schütze mit dem Auto, in dem noch ein weiterer Mann gesessen haben soll. Weitere Hintergründe sind bisher noch unklar.
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5: Der Frühling ist weiter in Pause, auch heute an diesem Dienstag. Es bleibt grau und nass, stellenweise mit Gewitter. In höheren Lagen kann es auch schneien, mit maximal 14 Grad heute. Morgen, der Mittwoch, wird nicht viel besser. Weiter viele Wolken und Regen, aber immerhin was wärmer mit bis zu 17 Grad morgen.
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6: Zurzeit liegen uns keine Meldungen vor. Wir wünschen allen unterwegs gute Fahrt.
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5: Kommt gut in den ganz, ganz frühen Dienstagmorgen jetzt mit

0: Das sind die 80er, Deep Edge Mode, Everything Counts. Und wir bleiben nostalgisch. Ja, was eine geile Boyband. Seit 25 Jahren gibt's Blue jetzt schon und das feiern sie gerade ordentlich mit neuem Album und fetter Tour. Kollegin Katrin Teske aus der Musikredaktion war beim Blue-Konzert in Köln und hat direkt mit den Sängern Anthony Costa und Simon Webb gesprochen.
1: Los ging's direkt an der Konzertlocation in Köln, hinten durchs Backstage an der Bühne vorbei und ab in den Catering-Bereich der Stars. Da hatte Simon gerade noch in aller Ruhe seinen Burger schnabuliert. Und dann ging's aber mit dem Interview los und eins war hier direkt klar, die Jungs sind super happy, wieder hier in Deutschland zu spielen. Oder wie Simon es meinte.
2: We used to be here like 3-4 days a week at one point. So this always feels like home.
1: Es gab Zeiten, in denen sie 3- oder 4-mal die Woche hier waren. Das fühlt sich deswegen direkt wie nach Hause kommen an. Und das Erste, was sie machen, wenn sie hier sind, ein Zwischenstopp beim Friseur.
2: Do you know what, I'll be honest with you. Every time we've come to Germany, like now, I've only just gone out and gone to get a haircut. And that's what I see. And then I go into a restaurant, have a coffee.
1: Da lassen sie sich erstmal schön die Haare schneiden. Dann geht's ab in ein Café oder Restaurant. Also alles super entspannt bei den Jungs. Aber worüber wir natürlich auch gesprochen haben und der Grund, warum sie eigentlich hier sind, ihre Konzerte. Und dafür haben sie viel Neues im Gepäck, zum Beispiel ihr Album Reflections, laut Anthony ihr Bestes.
3: This is the best album I think we've done.
1: Und das hat auch einen bestimmten Grund. Auf dem Album geht es um ihre Entwicklung und Reife.
3: We've grown and we've matured. And as Simon said, we've become dads, we've become
4: family. Wir sind erwachsener geworden, sind jetzt Väter und müssen Rechnungen bezahlen. Früher, da ging es nur ums Spaß haben und Champagner trinken, aber wenn wir das jetzt immer noch machen würden, würden wir einfach total
1: Deswegen gibt's bei ihren Konzerten auch eine gute Mischung aus eben diesen super neuen, reflektierten Songs und ganz klar ihren alten Mega-Hits aus den 2000ern. Und die kamen richtig gut an.
5: War doch einfach schön, die ganzen alten Lieder nochmal zu hören.
6: Also wer Party machen will, der ist hier genau richtig.
7: Es war super, es war richtig schön, ja. Es hat sehr viel Spaß gemacht.
8: Würden wir immer wieder machen. Jederzeit.
1: Also Fazit, super sympathische Band, ein Konzert, wie man es sich von einer Boyband wünscht und super zufrieden. Fans. Also wer das noch nicht selber miterlebt hat, der sollte sich definitiv den 27. August merken, da spielen sie in Bonn, oder etwas später den 8. November, da sind sie dann in Düsseldorf.
0: 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Und jetzt hier Blue mit Sorry Seems to be the Hardest Word.
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0: Hey, mega schön. In Portugal gibt's jetzt ein Schutzgebiet für Elefanten aus Gefangenschaften. Also Elefanten aus Zoo und Zirkus. Aufgebaut von einer Tierschutzorganisation. Ja, und Portugal ist ja auch einfach schön.
1: Jawohl. Tschüss.

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0: In 4 Wochen geht's los. Da startet die Fußball-WM in den USA, Kanada und in Mexiko. Im Eröffnungsspiel spielt Mexiko am 11. Juni im Aztekenstadion gegen Südafrika. Aber so eine echte Fan-WM scheint das ja nicht so richtig zu werden.
1: Schönes Wetter da, auch für die Spieler, aber die Uhrzeiten werden halt verschoben und das ist halt nicht so geil.
2: Die Tickets kosten ja schon sehr viel und es ist jetzt auch nicht so gut gemacht in den USA.
3: Ich glaube, dass die Stimmung schlechter sein wird, dadurch, dass Amerika als Veranstalter, vor allem in Form von USA, nicht so wirklich gut ist und auch, dass alles so extrem politisiert wird und eine sportliche Stimmung halt nicht so aufkommen wird.
0: Ja, und dann noch die Einreiseregeln. Teilweise musst du da dein Handy abgeben und die gucken sich deinen Social-Media-Account durch und so. Eieieiei. Thorsten Ortmann aus dem News-Team. Das hören wir in der Umfrage ja deutlich. Auch so die Ticketpreise sind schon mega Aufreger.
4: Absolut. Ein normales Ticket für das erste Spiel der USA in Los Angeles gegen Paraguay kostet mehr als $1.000. Die regulären Tickets werden sogar auf Resale-Plattformen für ein Vielfaches des Originalpreises angeboten. Da waren jüngst 4 Tickets für das WM-Finale für fast $2.3 Millionen angeboten worden. Pro Ticket wohlgemerkt. FIFA-Chef Infantino fand das sogar irgendwie lustig. Sollte tatsächlich jemand ein Ticket für das Finale für $2 Millionen kaufen, dann werde ich ihm persönlich einen Hotdog und eine Cola vorbeibringen, um sicherzustellen, dass er ein wirklich großartiges Erlebnis hat. Auch US-Präsident Trump hat gesagt, dass selbst er keine $1.000 für das Eröffnungsspiel bezahlen würde.
0: Wahnsinn. Aber es sind ja nicht nur, Thorsten, es sind ja nicht nur die Tickets, für die du fast eine Niere verkaufen musst.
4: Ja, Parkplätze sind ein Thema. In Philadelphia am Lincoln Financial Field kann ein einzelner Parkplatz bis zu $620 kosten. In Dallas zwischen $200 und $500. Auch einige Gastronomen wollen Kasse machen und verlangen einen 20%igen Serviceaufschlag. Begründung, es würden eben auch internationale WM-Besucher aus Ländern anreisen, wo kaum Trinkgeld bezahlt wird. In den USA sind Servicekräfte aber darauf als Teil des Lohns angewiesen. Oder auch Zugfahrten. Im Normalfall kostet eine Zugfahrt von New York City zum Stadion $12.90. Während der WM sollten die Tickets erst gigantische $150 kosten. Erst nach Protesten hatte das Nahverkehrsunternehmen den Preis dann für Hin- und Rückfahrt auf $105 reduziert.
0: Eieieiei. Horrende Preise für Tickets, aber eben auch für Parkplätze und Zugverbindungen. Die WM wird für Fans ein teurer Spaß. Thorsten Ortmann war das mit den Infos.
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1: Ich bin Jan-Henner Reitzer. Das Kreuzfahrtschiff Hondius, auf dem das Hunter-Virus ausgebrochen war, hat Teneriffa verlassen und ist auf dem Weg in die Niederlande. Dort soll es desinfiziert werden. Bis auf eine Restbesatzung waren alle Menschen von Bord gebracht und in ihre Heimatländer ausgeflogen worden. Positiv getestet wurde mittlerweile auch ein spanischer Passagier. Vorher war das Virus auch schon bei nach Frankreich und in die USA ausgeflogenen Passagieren nachgewiesen worden. Ein 17-jähriger Syrer soll einen Terroranschlag in Hamburg geplant haben. Er ist deshalb festgenommen worden.
2: Der 17-Jährige soll von der Terrormiliz Islamischer Staat inspiriert worden sein, heißt es. Er habe geplant, eine unbestimmte Anzahl Ungläubiger zu töten. Als mögliche Anschlagsorte habe er ein Einkaufszentrum, eine Bar oder eine Polizeiwache im Blick gehabt. Laut Ermittlern wollte der 17-jährige Syrer Sprengstoff, Molotow-Cocktails oder ein Messer verwenden und habe sich bereits Dünger, Grillanzünder, eine Sturmhaube und ein Messer beschafft. Bereits am Donnerstag hätten Spezialkräfte den Jugendlichen vorläufig festgenommen. Ronny Tochau, Nachrichtenredaktion.
1: Die Waffenruhe im Krieg mit dem Iran hängt nach den Worten von US-Präsident Donald Trump am seidenen Faden. Rund um diplomatische Bemühungen, wie der Krieg beendet werden könnte, schimpfte Trump über einen neuen Vorschlag der Führung des Irans.
3: Es sei der größte Müll, dieser Vorschlag, sagte Trump. Er habe gar nicht zu Ende gelesen, denn er wolle ja nicht seine Zeit verschwenden. Ursprünglich habe der Iran zugestimmt, angereichertes Uran aus dem Land zu schaffen. Nun ist davon nichts mehr zu lesen. Trump verglich die Waffenruhe mit einem Patienten an der Herz-Lungen-Maschine mit einer 1%igen Überlebenschance. Das sei nicht gut, meinte Trump. Aber immer noch glaubt er an eine diplomatische Lösung. Wie es aber jetzt weitergeht, ist völlig unklar. Tina Eck, USA.
1: Spitzenvertreter der Bundesregierung kommen heute Abend im Koalitionsausschuss zusammen. Union und SPD stehen unter Druck, zum Beispiel weitere Entlastung wegen der gestiegenen Spritpreise auf den Weg zu bringen, nachdem eine geplante 1.000-Euro-Prämie im Bundesrat gescheitert war. Auch bei geplanten Reformen bei der Rente oder Steuer liegen die grundsätzlichen Positionen der Regierungsparteien weit auseinander.
4: Das Wetter.
5: Dicke Wolken, auch Regenwolken gibt's heute am Tag, die örtlich Gewitter dabei haben. Im Bergland ist auch Schnee dabei, das Ganze heute mit maximal 14 Grad. Morgen am Mittwoch dann etwas wärmer mit bis zu 17 Grad, dafür weiter bewölkt und nass.
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6: A43 Recklinghausen-Münster zwischen Marl-Sinsen und Kreuz-Marl-Nord. 1 Kilometer Stau, wir wünschen allen unterwegs gute Fahrt.
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5: Mit Sascha Fassbender, jetzt so ein Käffchen. Oder irgendein anderer Wachmacher, ja, brauche ich, ja. Aber was für einer? Cappuccino, ein Schokokaramell-Schrottuccino, Flat White. Zuletzt war ja dieser grüne Matcha-Latte fett im Trend und jetzt der nächste Trend. Ein lilaner Kaffee aus Ube. Das ist so eine lilafarbene Wurzel, gerade mal eben gegoogelt. Süßlich-nussig soll sie sein und gesund. Ja, schmeckt alles bestimmt gut, aber lila? Ich bleib dann doch lieber bei meinem schwarzen Kaffee.

0: Rico Rayama. Stay here. Für den ganz, ganz frühen Dienstag. Guten Morgen.
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0: Kollege Robert Jans, guten Morgen.
2: Guten Morgen.
0: Wir checken, was heute so abgeht. Vielmehr hast du das abgecheckt. Ich will mich hier gar nicht mit fremden Lorbeeren schmücken.
2: Ach, die steht dir aber gut.
0: Ja, total. Und an diesem Dienstag ist der Auftakt in die ganz heiße Phase beim Eurovision Song Contest.
2: Ganz genau. Ich sag ESC, weil ich kann Eurovision Song Contest immer nur Eurovision. Ganz schwierig auszusprechen, finde ich. Also er findet ja in Wien statt. Ne? Und heute am Abend steigt das erste Halbfinale. Wer Bock drauf hat, das Ganze wird auch wie jedes Jahr live im Fernsehen übertragen. Allerdings hier auf der Fernbedienung 1 bis 6, keine Ahnung, da findet man das nicht. Muss gefühlt schon Sendesuchlauf starten, denn der Spartensender One,
0: der
2: überträgt die ganze Geschichte. Und es gibt aber natürlich auch Online-Streams, also da kann man das dann auch sich anschauen.
0: Auf jeden Fall. Ja. Außerdem startet heute noch der Deutsche Ärztetag.
2: Ganz genau. Auch ein sehr wichtiger Termin. In Hannover findet das Ganze statt. Auch Gesundheitsministerin Nina Wagen hat ihre Teilnahme angekündigt. Die ist also auch am Start mit im Gepäck ihre umstrittene Gesundheitsreform. Da ist ja das Ding, ne? Verbände der Praxis- und Klinikärzte. Die haben da gar keinen Bock drauf, die machen richtig Front gegen Limits für Vergütungsanstiege und ein Aus für mehrere Extrazahlungen und warnen eben vor den Folgen für das Behandlungsangebot. Also da wird es sehr wahrscheinlich gar nicht mal so harmonisch zu sich gehen.
0: Wir sind auf jeden Fall gespannt und behalten das Ganze im Blick. Das alles an diesem Dienstag. In den News halten wir für euch natürlich auch noch euch auf dem Laufenden, was wichtig ist. Jetzt aber erstmal einen guten Start in den Dienstag. Und das mit Lady Gaga.
2: Es geht jetzt auch hier.
0: Ich bin wach.
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mit Sascha Fassbender und mit CDUler Armin Laschet. Er hat sich ja bei einem Unfall mit einem E-Scooter die Schulter gebrochen. Au, au, au. Beim BR-Fernsehen hat er jetzt gesagt, mir egal, ich steig wieder drauf. Ey, die Höllenteile haben null Knautschzone, Junge. Erst ist er über einen Lacher gestolpert und dann über einen E-Scooter. Armin, pass bitte auf dich auf. Ey, zieh wenigstens einen Helm an, wirklich.

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0: Sia mit Cheap Thrills für euren Dienstagmorgen. Im April hat eine Nachricht die Medien beherrscht. Ja, ihr habt es schon richtig erraten. Timmy der Wahl. Was an dieser Story aber Hoffnung macht, sagt Sebastian Richter von der evangelischen Kirche heute Morgen im Augenblick mal. Er sagt, so viel Mitgefühl für ein Tier in Not, das macht Hoffnung fürs Zusammenleben.
1: Augenblick mal. Im Meer sterben täglich Wale. Ohne Nachrichten, ohne Namen, ohne Anteilnahme. Dann schwimmt einer in die Ostsee und halb Deutschland hält den Atem an. Knut war ein Eisbär, Bruno ein Braunbär, Timmy ein Wal. Wir kennen ihren Namen. Die der Menschen im Mittelmeer? Meistens nicht. Das ist keine Anklage, nur eine Frage, die mich einfach nicht mehr loslässt. Was entscheidet eigentlich, wen wir sehen und wen nicht? Mitgefühl für einen kranken Wal ist ja erstmal was Gutes. Die Welt braucht mehr Mitgefühl und wenn ein Wal uns daran erinnert, warum nicht? Und so Wale sind ja auch wirklich krasse Tiere. Sie singen komplexe Liebeslieder, leben in sozialen Gruppen, ernähren sich friedlich von Plankton und Krill. Vielleicht fasziniert der Wal so, weil wir diesen Tieren einige Eigenschaften zuschreiben, die wir uns von Menschen auch erhoffen. Eckart von Hirschhausen postet neulich in den sozialen Medien, man kann um einen Wal weinen und ein Herz haben für alle anderen Lebewesen, Menschen eingeschlossen. Und so hoffe ich, dass die Geschichten um diesen Wal uns erinnern und ermutigen, für ein gutes Miteinander einzustehen. Nicht nur an Ostsee oder Mittelmeer, sondern auch zu Hause, in der Familie oder im Ehrenamt, in der Schule und auf der Arbeit. Vielleicht braucht da mal wieder jemand meine Aufmerksamkeit. Sebastian Richter von der evangelischen Kirche für Augenblick mal.
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1: Mit Thorsten Adolfs. Guten Morgen. Das Leben in der Großstadt ist für viele Menschen attraktiv. Es gibt viele Jobs, gute Verkehrsanbindungen und auch jede Menge Freizeitmöglichkeiten. Trotzdem wird das Leben dort für viele schwieriger, weil die Mieten so hoch sind und bezahlbare Wohnungen kaum zu finden sind. Das zeigt eine Umfrage der Beratungsgesellschaft PwC. Danny Hopper aus dem News-Team, das schreckt mittlerweile viele Berufstätige ab.
2: Ja, auf jeden Fall. Für die Studie wurden 4000 Berufstätige befragt aus 12 deutschen Großstädten mit mehr als 500.000 Einwohnern. Und viele von ihnen haben das Gefühl, dass man bei der Wohnungssuche dort vor allem Glück haben muss. Denn hohe Mieten bedeuten für viele, dass am Monatsende weniger Geld für Essen, Familie, Hobbys oder Rücklagen übrig bleibt. Gerade jüngere Menschen überlegen laut Studie deshalb häufiger, ob sie für einen Job überhaupt noch in eine Großstadt ziehen wollen. Und das wird auch für die Unternehmen immer mehr zum Problem. Denn wenn das Wohnen zu teuer ist, wird es schwieriger, neue Mitarbeiter zu finden oder auch zu halten. Jeder Zweite, der einen neuen Job sucht, sagt, dass die Miete bei einem Umzug entscheidend sei.
1: Stellt sich natürlich die Frage, was können Politik und Arbeitgeber tun, damit die Mitarbeiter bleiben?
2: Ja, auch das hat PwC gefragt und da haben sich 83% für einen Mietzuschuss von Firmen ausgesprochen. Fast genauso viele sind außerdem dafür, dass der Arbeitgeber die Fahrtkosten übernimmt oder Betriebswohnungen bereitstellt. Und auch an die Politik stellen die Befragten Forderungen. Sie wollen einen öffentlichen Wohnungsbau mit dem Schwerpunkt auf niedrige und mittlere Einkommen und sie fordern, Büroflächen in Wohnraum umzuwandeln. Denn 37% haben laut Umfrage auch schon einmal über einen Jobwechsel nachgedacht wegen der hohen Mieten. Also das zeigt, das Thema Wohnen bleibt hoch aktuell.
1: Dankeschön, Danny. Und jetzt weitere Meldungen im Überblick. Die Bundesregierung will schnell über Entlastungen für die Verbraucher entscheiden. Das hat ein Regierungssprecher gesagt. Nachdem die 1.000 Euro Entlastungsprämie für Arbeitnehmer im Bundesrat gescheitert ist, will der Koalitionsausschuss heute über das weitere Vorgehen beraten. Die Grünen schlagen vor, die Stromsteuer zu senken und der Deutsche Mittelstandsbund fordert eine Reform der Einkommensteuer. Alle Passagiere und Besatzungsmitglieder haben das Kreuzfahrtschiff Hondius nach dem Hunter-Virus-Ausbruch mittlerweile verlassen. Die 4 nach Deutschland gebrachten Passagiere müssen jetzt lange in Quarantäne bleiben, wegen der oft langen Zeitspanne zwischen Ansteckung und Erkrankung. Das Geschehen sei aber gut kontrollierbar, sagte der Virologe Schmidt-Kanasit. In Bassenberg im Kreis Heinsberg ist ein Mann gestern Abend vor einem Haus erschossen worden. Nach Angaben der Polizei war der Schütze um 7:45 aus einem Auto ausgestiegen und hatte auf den Mann gezielt. Im Wagen soll ein weiterer Mann gesessen haben. Direkt nach der Tat flüchteten die beiden. Die Polizei sagt, für die Bevölkerung bestehe keine Gefahr. Sie hat eine Großfahndung ausgelöst, auch ein Hubschrauber war im Einsatz. Soweit die Meldungen mit Thorsten Adolfs.
3: Ja, und wie wird das Wetter heute am Dienstag? Das Radio Gütersloh-Wetter. Ja, gebt euch mal nicht allzu viel Mühe mit der Frisur. Wind und Regen pusten das sowieso heute wieder durcheinander. Heute Morgen, heute Vormittag kommen noch einige Schauer runter bei euch in Hörste und Benteler. Auch heute soll es ab Mittag dann wieder trockener werden. Es bleibt meist bewölkt am Nachmittag mit Wind und maximal heute 11 Grad. Morgen kommen wir auf bis 12 Grad. Auch da ist es immer noch nass und windig. Morgen kann es auch zwischendurch mal gewittern. Morgen kann allerdings auch zwischendurch mal etwas Sonne scheinen. Ist ein bisschen Kirmes im Moment. Und jetzt besser ankommen. Mit dem Radio Gütersloh Verkehrsservice. Kurz nach 6, Achtung, in Rieda steht ein LKW quer. Die Straße Marburg ist auf Höhe der Einmündung Geweckenhorst im Moment voll gesperrt. Das heißt, die Zuleitung von Rieda zum Gewerbegebiet Aurea und umgekehrt ist voraussichtlich noch bis 8 Uhr gesperrt. Der LKW, der muss da erstmal weg. Und dann habe ich einen ganz einsamen Blitzer noch gefunden. Der steht in Affenwetter auf der Dompfaffenstraße. Ich glaube, der bleibt nicht lange alleine. Sobald ihr was seht, meldet's gerne kostenfrei über die 0800 678 5000. Und ich wünsche euch eine gute Fahrt.
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3: Hallöchen. Ganz komisches Licht haben wir heute Morgen. Der Kreis hat so ein bisschen Gelbsucht gerade. Guck mal. Und machen wir es ein bisschen bunter. Ich lege uns noch ein paar rote Augen dazu. Mit Red Eyes. Und das Ganze von Loi. Ich bin Tanina Rottmann. Grüße euch.

0: Moin, Kreis Gütersloh. Jetzt mal so ganz praktisch um. Was haben wir? 6:09. Wie stellten ihr das heute bei der Arbeit an, wenn wir überraschend anrufen und sowas sagen wie, hey, du bist jetzt beim Geldregen dabei? Also, kleiner Appell vielleicht mal gerade an so etwas schwierigere Chefs, ein bisschen strenger sind. Ein glücklicher Mitarbeiter ist ein guter Mitarbeiter. Also, lass die telefonieren und gewinnen.
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0: Ja, dafür braucht man natürlich auch einen wachen Geldverteiler im landesweiten Geldregenstudio. Und ich denke, den haben wir. Guten Morgen, Thomas Wagner.
2: Guten Morgen.
0: 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Wir starten heute fett.
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0: Also der Geldregen steht auf Go, macht diesen Dienstagmorgen zum Besten der Woche. Ab ans Telefon, euch viel Glück.
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Ach, send me an angel. Was soll ich mit so einem ollen Engel? So eine Tasse Kaffee, die würde mir jetzt schon reichen. Ich bin heute Zyklopenrottmann. Man hört's nicht, aber ich habe tatsächlich seit 6 Uhr nur ein Auge auf. Das andere geht noch nicht. Ich hole mir jetzt erstmal ein Tesken und ihr kommt bitte auch weiter gut in diesen Dienstag. Setz Viertel nach 6.

0: Radio Gütersloh, eure Morningshow hier. Ich grüße euch am Dienstag, 18 Minuten nach 6. Ich war wieder mit meinem kleinen Körbchen unterwegs und habe die Veranstaltungen, die mir besonders gut gefallen im besten Kreis der Welt, einfach mal eingesammelt. Sollen wir mal auspacken, das Körbchen? Das machen wir jetzt.
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0: Das imaginäre Körbchen. So, heute Abend gibt's eine große Wundertüte in der Cultura in Riedberg. Keiner weiß, was da genau auf der Bühne abgehen wird. Nicht mal die beiden, die auf der Bühne stehen. Und das sind Wiegald Boning und Bernhard Hohecker. Ohne Plan, ohne Text und ihr im Publikum werdet eine entscheidende Rolle spielen. Gute Frage, heißt die Show der beiden. Und da wünsche ich euch viel Spaß heute Abend um 20 Uhr. Morgen gibt's die Wildside-Party in Borkholzhausen. Das ist ja traditionell der inoffizielle Startschuss für das Schützenfest am Wochenende. Gefeiert wird abends im Zelt auf dem Festplatz an der Ravensberger Straße. Am Donnerstag beginnt die Freibad-Saison im Waldbad in Steinhagen. So, und damit sich das auch für die Berufstätigen unter euch lohnt, hat das Waldbad in dieser Saison auch bis 20 Uhr geöffnet. Und am Freitag startet die Freibad-Saison auch in Hasewinkel. Und am Samstag, wir gucken schon mal ein bisschen voraus, ist Lange Nacht der Kunst in Gütersloh. Und wann die startet und was da alles auf euch wartet, das findet ihr alles schon mal in unseren Veranstaltungstipps auf radiogütersloh.de.

0: Arsch auf Eimer, will ich es mal nennen. Wir sprechen seit gestern Morgen über Raser, Drängler, Nichtblinker, über alles, was euch im Verkehr so ganz schön auf die Nerven geht. Und heute landet passend dazu auch schon eine Geschichte in den News. Bei dir, Mike Mattes, guten Morgen.
1: Guten Morgen, Tanina. Stichwort Raudis im Straßenverkehr, da hätte ich auch was aus Bielefeld für euch. Da hat ein Autofahrer gleich mehrere Autos gerammt. Den Grund habe ich gleich für euch um halb.
0: Wir schalten ein.
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0: Moin, bester Kreis der Welt. Es hat 6:30 geschlagen.
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0: Und die hat jetzt Mike Mattes für euch. Guten Morgen.
2: Guten Morgen. Union und SPD sprechen heute im Kanzleramt über die hohen Energiepreise. Konkret soll es um Entlastungen gehen. Außerdem sind die Haushaltslage und die geplante Steuerreform Thema. Der britische Premier Starmer steht nach der verpatzten Kommunalwahl massiv unter Druck. Medien berichten, dass ihm mehrere Minister den Rücktritt nahegelegt haben. Und jetzt das Wichtigste für den Kreis Gütersloh. In Reda steht aktuell ein LKW quer. Die Straße Marburg ist auf Höhe der Einmündung Geh-Weckenhorst voll gesperrt. Dem Fahrer geht es gut. Er ist beim Abbiegen mit einem Rad auf den Seitenstreifen geraten. Der Abschlepper ist unterwegs. Die Zuleitung von Reda zum Gewerbegebiet Aurea und umgekehrt ist voraussichtlich bis um 8 Uhr wegen der Bergung gesperrt. Der Prozess um den Messeranschlag vor der Bielefelder Bar Cutie geht dem Ende entgegen. Gestern gab es aber nochmal einen Paukenschlag. Da ist der Psychologe befragt worden, der den Angeklagten begutachtet hat. Alex Jakob, was hat der Mann denn ausgesagt?
3: Der Angeklagte hat nach eigener Aussage schon mal getötet. 2 Menschen habe er umgebracht, soll er laut NW dem Gutachter gesagt haben. Unter anderem seinen Halbbruder und auch das im Auftrag des IS. Sein Halbbruder habe anderen zur Flucht verholfen, heißt es. Einen anderen Mann will der Angeklagte 2010 mit einem Stein erschlagen haben. Das Opfer soll damals versucht haben, den Mann zu beklauen.
2: Vielen Dank, Alex. In Bielefeld hat ein Autofahrer versucht, vor der Polizei zu flüchten. Er wollte nicht kontrolliert werden. Matthias Träger hat die Infos.
4: Der Autofahrer telefonierte während der Fahrt. Als die Polizisten ihn aufforderten, anzuhalten, drückte der Autofahrer aufs Gaspedal. Sein Wagen stieß mit einem Wohnmobil zusammen. Er fuhr mit dem stark beschädigten Auto langsam weiter in Richtung Bielefelder Innenstadt. Noch während der

0: Fahrt stieg der Autofahrer aus, stürzte und beschädigte mit seiner Fahrertür einen Streifenwagen.
1: In Gütersloh werden die Stadtbuslinien 203 und 215 heute und morgen umgeleitet. Grund sind Bauarbeiten in der Freiherr-vom-Stein-Straße. Dort laufen Arbeiten an den Versorgungsleitungen. Die Haltestellen Hardenbergstraße und Göbelstraße entfallen. Eine Ersatzhaltestelle wird in der Wischmeierstraße eingerichtet. Ob ihr da heute einen Regenschirm braucht, wenn ihr an der Bushaltestelle steht, das verrät euch Tanina jetzt. 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
2: Ja, Regenschirm ist bis heute Mittag auf jeden Fall eine gute Idee. Bis dahin bleibt das Radio Gütersloh Wetter nämlich nass. Der Nachmittag fällt dann eigentlich wie gestern trockener aus, mit Wind dazu und bis 11 Grad bei euch in Tartenhausen und Westerwier. Auch morgen ist es noch sehr wechselhaft, dann auch mal mit Sonne und Gewittern kann es morgen auch, das Ganze dann bei bis zu 12 Grad.
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2: Ab auf die Straße, besser ankommen mit dem Radio Gütersloh Verkehrsservice. Kurz nach 6:30, ihr habt es gerade bei Mike in den News gehört, die Straße Marburg in Reda ist auf Höhe der Einmündung Geh-Weckenhorst voll gesperrt, voraussichtlich noch 1,5 Stunden, halten wir euch auf dem Laufenden. Oder gerne ihr auch uns. Wenn sich da was tut, einfach durchrufen 0800 678 5000. Ansonsten ist ruhig auf den Straßen.
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2: Und offensichtlich ist auch nur ein einziger Blitzer am Start. Der steht in Avenwerde rum auf der Dompfaffenstraße. Ihr meldet euch doch bitte, ne? Sobald mehr Blitzer auftauchen. Ich wünsche euch eine gute Fahrt.
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2: Ja, und einen guten Morgen natürlich auch an diesem Dienstag. Tanina Rottmann ist hier. Hi.

hier ist alles handmade. Survivor. Für alle mit Rockgeschmack im besten Kreis der Welt. Auch mal kurz glücklich machen um 6.38 Uhr. Ich grüße euch. Den Ausdruck Arsch auf Eimer. Ich weiß, ich habe den vor ein paar Minuten schon bemüht. Hier in der Radio Gütersloh Morning Show. Aber Leute, was soll ich denn sagen, wenn es doch immer wieder passt? Es regnet da draußen und ich habe noch diesen großartigen Song hier in der Playlist. Die gute Rihanna wird uns gleich den Regenschirm aufspannen. Schönen guten Morgen euch.

0: Hey ihr Lieben, Marburg in Reda ist wieder frei. Das ging ja jetzt doch schneller als gedacht. Wir haben 6.41 Uhr. Die Radio Gütersloh Morning Show grüßt. Ja, und wie sieht's denn aktuell bei euch mit der WM-Stimmung aus? Kribbelt schon irgendwas? Im kleinen Zeh vielleicht ein bisschen was? Das geht in 4 Wochen doch schon los. Und ja, also die Vorfreude, ich empfinde sie doch als ein wenig verhalten im Moment noch. Ich bin mir aber sicher, das kommt noch. Gut, blöd für uns sind die Anstoßzeiten, ne? Ist ja alles immer sehr spät. Kollegin Tina Eck, da hast du es in den USA natürlich besser. Grüß dich, guten Morgen.
1: Hallo, guten Morgen.
0: Tina, Amerika ist ja nun bekannterweise kein Soccerland, das wissen wir. Aber so eine Fußball-Weltmeisterschaft, das ist ja nun schon eine fette Sache. Spürt man bei euch denn sowas wie Vorfreude?
1: Nein, hier in den USA ist die Fußball-WM im Moment ein Non-Event. Wirklich tote Hose, man hört nichts, sieht nichts. Und auch die erhoffte Besucherwelle bleibt offenbar erstmal aus. Mhm. Jedenfalls klagen die meisten Hotels und Airbnbs über viel zu wenig Buchungen.
0: Wie erklärst du dir das?
1: Ja, das hat verschiedene Gründe. Viele potenzielle Besucher aus dem Ausland wollen nicht weit im Voraus buchen, sondern erst mal sehen, wie sich ihre Mannschaft überhaupt schlägt. Und okay. Dann hatte aber auch die FIFA massenweise Zimmer blockiert, um die Nachfrage zu steigern. Die Preise schossen in die Höhe, Zimmer wurden knapp und dann hat die FIFA storniert. Und jetzt stehen die Hotels leer da. Aber viel wichtiger noch, denke ich, die USA sind einfach kein populäres Reiseland im Moment. Es gibt viele Visa-Hürden, vor allem auch für Länder, deren Teams sich für die WM qualifiziert haben. Dann die teuren Flugtickets und natürlich die astronomischen Ticketpreise für die WM.
0: Ja, da könnten die Voraussetzungen tatsächlich etwas besser sein. Ich glaube, das ist eine Fußball-WM, die erst noch so ein bisschen in den Puschen kommen muss. Danke auf jeden Fall, Tina Eck, für die Infos aus den USA. Radio Gütersloh 6.43 jetzt. Aha, aha. Ja, da ist sie ja. Die Frau mit dem großen Schirm.

Die Riri am Dienstagmorgen bei Radio Gütersloh. Ich grüße euch. 14 Minuten noch, dann haben wir es 7 Uhr. Und auf diesen Song, da freue ich mich richtig. Kennt ihr noch die Army of Lovers? Es war 1991, Tanina, 2 Jahre vor dem Abitur und dachte, was ist das denn für eine schräge Truppe, die da auf einmal auftritt? Crucified, Army of Lovers, das hier ist das Ding.

0: ganz viel Schminke und im Fummel, so sahen die damals aus. Army of Lovers. Mit Crucified in den Dienstag, 10 Minuten vor 7 haben wir es im Radio Gütersloh Land. Und wir sprechen auch heute noch über euch und uns mit Steuer in der Hand und Blei am Fuß. Über Ärger im Straßenverkehr. Da gibt es ja offensichtlich eine Menge, das euch auf die Palme bringt.
1: Also mich regt es so richtig auf, wenn die Autofahrer so langsam fahren. Wenn die wirklich so fahren würden, so schnell wie sie dürften, das wäre schon echt toll.
2: Die B61, die Ampelschaltung. Die Ampelanlage ist ja schon, sag ich mal, seit Jahren verkehrt geschaltet.
3: Mich macht es wahnsinnig, dass auf der Autobahn die Leute anscheinend irgendwie vergessen haben, dass es ein Rechtsfahrgebot gibt.
4: Ich könnte wirklich permanent aus der Haut fahren, wenn einige Autofahrer auch einfach nicht hinbekommen, einfach mal einen Blinker zu setzen.
0: Ich bin bei allem sowas von bei euch, glaubt mir mal. Also mein Motto ist ja auch, klar ziehe ich rüber. Ich habe ja Bremsen, also kein Problem, mach. So, Kinas, kriegen wir das denn aber vielleicht auch mal noch ein bisschen entspannter hin? Wir haben mal geguckt, wie die Autofahrer in anderen Ländern so ticken. Vielleicht können wir uns da ja was abgucken. Hört ihr gleich in eurer Radio Gütersloh Morning Show nach 7. Bis dahin, schön entspannt bleiben am Steuer.

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1: Mit Thorsten Adolfs. Guten Morgen. Die Unzufriedenheit in der Bevölkerung ist hoch. Die Umfragewerte der Bundesregierung sind schlecht. Und in den vergangenen Wochen gab es kaum eine Idee, über die sich Union und SPD nicht gestritten haben. Das will man jetzt ändern. Ein wichtiger Schritt dazu ist der Koalitionsausschuss. Heute treffen sich die Fraktionsspitzen von Union und SPD wieder und wollen gemeinsam Wege aus der Krise finden. Infos dazu von Marc Weiß.
2: Zuletzt wurde viel über die Wirtschafts- und Sozialpolitik gestritten. Wer soll wo, wie und in welcher Höhe entlastet werden? Wie viel mehr müssen Besserverdiener dazu beitragen? Oder soll es nur besonders Reiche treffen? In all diesen Punkten gehen die Meinungen von SPD und Union traditionell auseinander, ganz unabhängig davon, ob sie in einer Koalition sind. Weil aber die deutsche Wirtschaft nach wie vor nicht aus der Krise kommt und man fast wöchentlich wieder vor neuen Herausforderungen durch Kriege oder andere internationale Krisen steht, wollte man jetzt eigentlich schnelle und gute Ergebnisse liefern und hatte sich unter anderem auf die Entlastungsprämie geeinigt. Aber auch das hat nicht funktioniert, denn der Bundesrat hat abgelehnt, aus Sicht der Union vor allem die eigenen Parteikollegen, die dort als Länderregierungschef sitzen. Aber auch ein SPD-geführtes Land stimmte dagegen. Immerhin gibt es in der Koalition eine gewisse Selbsterkenntnis. SPD-Chef Klingbeil sagte vor ein paar Tagen, man sei in einer Phase gewesen, wo das Gegeneinander diese Koalition geprägt habe. Er wolle da aber wieder rauskommen und jetzt die großen Dinge in diesem Land angehen.
1: Und jetzt weitere Meldungen im Überblick. Wenn der nächste Winter besonders kalt wird, könnte Deutschland ein Gasproblem bekommen. Die Speicher sind aktuell nur zu 26% gefüllt, weil die hohen Preise es für Händler gerade unattraktiv machen, Gas einzulagern. Experten empfehlen deshalb, den Verbrauch bei Kälteeinbrüchen bewusst zu drosseln und die Lage EU-weit im Blick zu behalten. Deutschland steckt mehr als 10 Millionen Euro in den Aufbau militärischer Ausbildungszentren in der Ukraine. Das Geld fließt in eine EU-Initiative und soll sicherstellen, dass die ukrainischen Streitkräfte auch nach einem möglichen Frieden mit Russland einsatzbereit bleiben. Gute Nachrichten für alle, die sich einen Neuwagen gekauft haben oder kaufen wollen. Die Schadstoffbelastung in der Innenraumluft ist bei den untersuchten Modellen zwar messbar, sie erreicht aber keine gefährlichen Konzentrationen. Das hat eine Untersuchung des ADAC und des Fraunhofer-Instituts ergeben. Trotzdem gilt, je jünger das Auto, desto mehr Chemikalien dünsten Kunststoffe und Kleber aus. Vor allem bei Hitze, wenn das Auto in der prallen Sonne steht, steigen diese Werte an. Wenn es im neuen Wagen unangenehm riecht, dann sollte vor der Fahrt kräftig durchgelüftet werden. Der ADAC, das senke die Schadstoffkonzentration deutlich. Sollte es auch nach Wochen noch einen beißenden Geruch im Innenraum geben, dann kann das beim Händler als Mangel reklamiert werden. Das waren die Nachrichten mit Thorsten Adolfs.
3: Danke dir, Thorsten. Wir gucken aufs Radio Gütersloh Wetter und ja, da gebt euch mal nicht allzu viel Mühe mit Frisuren und so. Wind und Regen pusten nämlich heute ordentlich durch. Heute Vormittag kommen noch einige Schauer runter bei euch in Kaunitz und Hasewinkel. Ab Mittag wird es dann wieder trockener, so wie gestern auch. Es bleibt heute bewölkt und windig, maximal bis 11 Grad. Morgen kriegen wir auch 12 Grad. Auch da ist es wechselhaft mit Regen und Wind. Morgen kann zusätzlich auch mal gewittern und morgen kann aber auch zwischendurch mal die Sonne durchkommen. Und jetzt besser ankommen mit dem Radio Gütersloh Verkehrsservice. Um kurz nach 7. Ganz entspannte Lage, so wie es hier aussieht. Keine Staus im besten Kreis der Welt und auch nur ein Blitzer. Der meldet sich aus Affenwedde von der Dompfaffenstraße. Habt ihr mehr im Visier vor der Frontscheibe, dann meldet euch gerne. Kostenfrei, das wisst ihr über diese Nummer. 0800 678 5000. Kommt gut an.
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3: Ich grüße euch. Schön, dass ihr dabei seid an diesem Dienstag. Tanina Rottmann ist da. Ich habe uns hier im Studio mal das Fenster aufgemacht. Dann hört man zwischendurch dieses leise Plätschern, wenn wieder der nächste Regenguss kommt. Wenn man es nur hört und nicht drinsteht, ist es ja eigentlich ganz schön. Tag zusammen.

0: Ah, jetzt stellt euch mal vor, es ist ein lauer Sommerabend und ein Teddy Swims steht bei euch im Garten und spielt erstmal ein bisschen was. Für mich wäre das ein Träumchen. Wir haben es 7:11 und ein Lebenszeichen aus dem Kreis haben wir bekommen.
1: Ja, guten Morgen. Es ist nämlich auf dem Brubbelweg in Verl. Ist gerade der starre Kasten aufgebaut worden. Mhm. Also sprich, Miss Money Penny. Fahrt da vorsichtig, das 30.
0: Ja, guck mal, so haben wir das gerne. Petzen, aber schön friedlich bleiben. So soll das im Straßenverkehr. Klappt aber nicht immer. Wir fragen uns ja seit gestern Morgen, seitdem ich da so eine kleine Nahtoderfahrung hatte auf der B61, warum viele hinterm Steuer so aggro unterwegs sind. Das versuchen wir mit euch rauszufinden. Liegt es vielleicht auch an uns? Sind wir so aggro-Allmanns? So, wir versuchen das rauszufinden. Kollegin Melanie Faulhaber, du hast mal geguckt, wie das so auf den Straßen in anderen Ländern läuft.
2: Ja, und da öffnen wir jetzt vielleicht die ein oder andere Klischeeschublade.
0: Ja,
2: aber es ist tatsächlich so, andere Länder, andere Aufreger.
0: Also hier bei uns in Deutschland, da reagiert man ja schon maximal genervt, wenn es wirklich wagt, einer zu hupen.
2: Ja, stimmt ja, Nina. Ganz anders ist das in Italien. Da ist Hupen eher Kommunikation. Und wenn du da nicht pauschal auf die Hupe drückst, dann denken die Italiener, du bist am Steuer eingeschlafen. Und Blinken ist auch oft nur ein kreativer Vorschlag, so nach dem Motto, ich könnte gleich rechts abbiegen oder auch nicht. Lass dich mal überraschen.
0: Lass dich überraschen. Ja, und trotzdem funktioniert in Italien der Verkehr ja irgendwie erstaunlich flüssig.
2: Ja, und Frankreich finde ich auch stark. Gerade in Städten fährt da jeder so ein bisschen wie, ich bin jetzt hier, leb damit. Und dann Amerika. Riesige Straßen, alles breit, alles groß. Aber auf der linken Spur denkt einer seit 8 Kilometern über den Sinn des Lebens nach. Natürlich mit Handy in der Hand.
0: Großbritannien ist für mich noch ein schönes Beispiel. Da kenne ich das so, sind alle total höflich. Die winken sich gegenseitig durch, bis irgendwann überhaupt keiner mehr fährt.
2: Ja,
0: ungefähr.
2: Japan ist komplett anders. Sehr ruhig, sehr diszipliniert und alle halten sich an die Regeln.
0: So, und wir wollen von euch wissen, welche Ideen habt ihr, damit wir vielleicht auch hier bei uns mal ein bisschen entspannter über die Straßen kommen. Meldet euch gerne rein in die Sendung über WhatsApp Gütersloh 92 3x die 0.

0: Ihr Lieben, wir sind in der ESC-Woche. Am Samstag brennt in Wien die Pyrotechnik. Dann werden wir uns alle wieder wundern, was manche so unter Musik verstehen. Präsentiert beim Eurovision Song Contest. Ja, und da sind wir natürlich dabei.
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0: Die Sarah Engels geht doch für Germany mit diesem brennbaren Material an den Start. Mit dem Frauenpower-Song Fire.
2: I'm on fire.
0: Ich finde ja, das Ding hat was, das geht so richtig eingängig ins Ohr. Und ich finde, es wird jetzt auch langsam mal Zeit für Brust raus und Kinn nach oben. Wir sollten unsere Sarah pushen. Das machen die anderen Länder mit ihren Künstlern beim ESC teilweise nämlich ein bisschen besser als wir. So, heute Abend steht das erste Halbfinale an. Sarah Engels wird da auch auftreten, aber nur aus Spaß. Deutschland gehört beim ESC ja zu den Big Five und ist automatisch im Finale. Und ich finde, wenn Sarah für uns on fire ist, dann sind wir es doch bitte auch für sie. Und damit am Samstag bei uns allen der Text gut sitzt, zünden wir das Feuer. Und zwar heute und jetzt. Sarah Engels und Fire ist mein Hit-Tipp nämlich für euch.

hoffentlich verbrennen wir uns mit dem Song nicht die Finger beim ESC, aber das glaube ich nicht. Ist einfach ein schönes Ding. Feier heute mal mein Hit, damit der Song so langsam ins Ohr geht und wir ihn am Wochenende auf dem Schirm haben. Schönen guten Morgen, bester Kreis der Welt, 7:23 Uhr.

0: Guten Morgen, Radio Gütersloh Land. 5 Minuten sind es noch bis 7:30. Dann hat Mike Mattes seinen großen Auftritt in den Radio Gütersloh Nachrichten. Und Mike, du hast einen großen Grund, dass wir einschalten.
1: Guten Morgen, Tanina. Ja, in Hasewinkel gibt's eine Menge Menschen, die abends und nachts wirklich einen großen Bogen um den Stadtpark machen und das offenbar auch nicht ganz ohne Grund. Was da jetzt wieder vorgefallen ist, das erzähle ich euch gleich um 7:30.
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0: Es ist nicht schwarz, es ist nicht weiß, es ist 7:30.
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0: Jan Mike Mathes für euch, guten Morgen.
2: Guten Morgen. Union und SPD sprechen heute im Kanzleramt über die hohen Energiepreise. Konkret soll es um Entlastungen gehen. Außerdem sind die Haushaltslage und die geplante Steuerreform Thema. Der britische Premier Starmer steht nach der verpatzten Kommunalwahl massiv unter Druck. Medien berichten, dass ihm mehrere Minister den Rücktritt nahegelegt haben. Und jetzt das Wichtigste für den Kreis Gütersloh. Auf dem Flugplatz in Gütersloh läuft seit gestern eine Militärübung der Briten. Die Exercise Rhino Storm ist eine der größten Übungen der vergangenen Jahre. Alex Jakob hat die Infos.
3: Knapp 3.500 Soldaten und rund 1.000 Fahrzeuge hat die britische Armee nach Deutschland verlegt. Es geht um Truppenbewegungen und schnelle Einsatzbereitschaft. Neben der Princess Royal Kaserne an der Marienfelder Straße sind die Briten auch auf dem Truppenübungsplatz Senne im Einsatz. Die Übung läuft noch bis zum 8. Juni.
2: Im Terrorprozess um den Messeranschlag vor der Bielefelder Bar Cutie hat ein Psychologe ausgesagt. Er hatte den Angeklagten in der Untersuchungshaft begutachtet. Der Psychologe ging laut NW dabei auch auf zwei Morde ein, die der mutmaßliche Messerattentäter 2015 und 2010 in Syrien begangen haben will. Sie könnten eine Rolle spielen, wenn es um die Frage der Sicherungsverwahrung geht, sagte der Gutachter. Den Messerangriff vor dem Cutie hat der Angeklagte mittlerweile gestanden. Er bestreitet aber im Namen des IS gehandelt zu haben. In Hasewinkel haben unbekannte Räuber zwei Radfahrer im Stadtpark überfallen. In Höhe der Talstraße raubten drei Täter Bargeld von einem 61-jährigen Mann. Anschließend überfielen vier Täter einen 31-jährigen, schlugen ihn und klauten ihm das Handy. Der Mann konnte allerdings die Polizei rufen. Die fand das zurückgelassene Handy später im Stadtpark. Bei Tönnies Lebensmittel in Reda-Wiedenbrück ist der Betriebsrat deutlich aufgestockt worden. Das Gremium wurde um 6 Mitglieder erweitert. Carsten Schoßmeier berichtet für Radio Gütersloh.
4: Tönnies Lebensmittel hat Mitarbeiter aus vielen Nationen. Der Betriebsrat möchte die Beschäftigten nicht nur beruflich integrieren, sondern auch dabei unterstützen, in der Region eine echte Heimat zu finden. Dies soll vor allem durch persönliche Begleitung geschehen. So sollen die sozialen Beratungsangebote massiv gestärkt werden. Zum Betriebsratsvorsitzenden bei Tönnies Lebensmittel wurde zum 5. Mal Mustafa Kuyucu aus Oelde gewählt.
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0: Und jetzt gucken wir uns das Wetter an und es guckt bewölkt und mit nass

0: euren Augen zurück. Heute Vormittag ist immer mal wieder Regen angesagt im besten Kreis der Welt. Genau wie gestern beruhigt sich die ganze Lage dann am Nachmittag. Diesmal dürften wir aber leider keine Abendsonne bekommen, so wie gestern. Es bleibt bewölkt. Höchstwerte liegen heute bei 10, 11 Grad. Morgen ist es nochmal genauso wechselhaft. Es ist nach wie vor nass, es ist windig. Morgen kann es auch mal kräftiger gewittern. Allerdings ist morgen auch zwischendurch etwas Sonne angekündigt. Also da ist richtig Aufregung drin im Wetter.
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0: Besser ankommen mit dem Radio Gütersloh Verkehrsservice. Kurz nach 7:30, Straßen sind frei.
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0: Mit einem einsamen Blitzer sind wir gestartet. Jetzt gibt's schon 4 und die stehen in Schloss Holte-Stuckenbrock auf der Paderborner Straße. In Ferlsörenheide auf dem Brummelweg ein Blitzer, in Affenwedde auf der Dompfaffenstraße und jetzt auch in Gütersloh auf der Hägestraße. Wo lauert noch ein Blitzer? Da brauche ich euch und eure Anrufe auf der kostenfreien 0800 678 5000. Fahrt vorsichtig.
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0: Und ich bin Tanina Rottmann. Schönen guten Morgen euch.

0: heute Morgen und vielleicht am Freitag noch, aber auf gar keinen Fall am Donnerstag. Da haben wir alle frei in dieser Woche. Deswegen wird es natürlich auch nicht ganz so viel Geldregen geben. Müssen wir vielleicht die Summen erhöhen. Wir gucken mal nach, was jetzt geht.
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0: Fast 7.41 Uhr, Kollege Thomas Wagner am landesweiten Geldregenstudio ist bereit. Los geht's.
2: Guten Morgen, meine erste Spielkandidatin Karin heute früh. Hallo.
3: Ja, hallo, guten Morgen.
2: Du bist auch schon ganz fleißig auf der Arbeit im Steuerbüro und hast da, so stelle ich mir das zumindest vor, jede Menge Unterlagen vor dir liegen.
3: Ja, so ist es.
2: Oder ist das schon alles digital?
3: Nein, nicht alles digital, aber wir arbeiten auch schon digital, aber man muss auch noch Unterlagen vorliegen haben.
2: Okay,
3: genau.
2: Und du arbeitest ganz gerne auch schon dann direkt so früh morgens, bist ja auch schon eine Weile dran, weil du gesagt hast, dass das ist halt so schön ruhig, ne?
3: So ist es. So früh kann man eben in Ruhe arbeiten und das Telefon geht noch nicht so oft und dann kriegt man schon einiges geschafft.
2: Karin, dann die erste Überraschung des Tages in deinem Arbeitstag, dann heute der Geldregen hier. Ne? Ich hoffe, das sorgt nicht für ganz so viel Aufregung, aber vielleicht auch schon ein bisschen.
3: Doch,
2: positiv
3: schon ein
2: bisschen. Gerne. Genau.
3: Ja.
2: Ich wünsche dir viel Erfolg. Wir gucken mal, was passiert.
1: 200 Euro.
3: Weiter.
1: 500 Euro.
3: Weiter.
1: 650 Euro.
3: Stopp.
2: Jawohl, dann rechnen wir hier mal ab. 650 Euro für dich.
3: Ja, super. Das freut mich. Toll.
2: Herzlichen Glückwunsch.
3: Total. Super. Vielen, vielen Dank.
2: Das war doch schon mal eine erste nette Runde im Geldregen hier. Und wir drehen ein bisschen weiter auf, denn 5000 Euro sind heute Morgen versprochen bis 10 Uhr. Und dann wissen wir ja jetzt, die sind drin in dieser oder in der nächsten Runde. Also wagt euch ran ans große Geld.
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Jetzt mal langsam aber doch mal ansatzweise auf Betriebstemperatur und ein bisschen wach. 7.46 Uhr im Radio Gütersloh Land. Ist es moralisch erlaubt, wenn Moderatoren persönlich ihre Lieblingsmusik im Radio spielen? Ich finde definitiv. Deswegen freue ich mich gleich auf jeden Fall schon mal auf Bebe Rexha mit New Religion. Hier ist erstmal Carrie Hilson für euch.

Oh, ich wünsche euch von Herzen wirklich besseres Wetter in den nächsten Tagen. Ab morgen ist das große Stadtfest in Halle. Was die da alles zünden, das gucken wir uns gleich nach 8 mal genauer an. Jetzt haben wir es 10 vor.

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9: 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Hier ist Thomas Wagner. 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
1: Mit Thorsten Adolfs. Guten Morgen. Der Iran-Krieg hat die Energiepreise zuletzt deutlich nach oben schnellen lassen. Viele Menschen in Deutschland versuchen deshalb weniger zu verbrauchen, auch beim Gas. Und das ergibt auch Sinn, hat gestern schon die Bundesnetzagentur gesagt. Und so sieht es auch der Branchenverband Initiative Energien speichern. Danny Hopper aus dem News-Team. Mit Blick auf den nächsten Winter könnte es laut Verband nämlich Probleme bei der Gasversorgung geben.
2: Ja, der Verband sagt, sollte der nächste Winter über einen langen Zeitraum richtig kalt und eisig werden, dann könnte es bei der Gasversorgung im Januar, Februar und März eng werden. Der Grund ist, dass die Gasspeicher momentan deutlich leerer sind als sonst und wegen der hohen Preise, eben durch den Iran-Krieg, weniger Gas eingespeichert wird. Denn für Händler lohnt sich das Auffüllen der Speicher im Moment wirtschaftlich oft nicht.
1: Die Bundesnetzagentur bleibt trotzdem gelassen, man dürfe jetzt nicht in Hektik verfallen. Die Sorgen um die Füllstände der Gasspeicher seien unangebracht.
2: Ja, das hatte der Chef der Bundesnetzagentur Müller erst am Wochenende dem RND gesagt. Die großen Speicher in Deutschland könnten innerhalb von 30 Tagen befüllt werden. Außerdem sei man inzwischen breiter aufgestellt. Damit meint er unter anderem die 4 Flüssiggasterminals an Nord- und Ostsee. Die Speicherbetreiber fordern trotzdem, die EU-weiten Füllstände, Verbräuche und Gasimporte in einem Monitoring zu überwachen, die Infrastruktur weiter auszubauen und die Menschen dann auch notfalls frühzeitig zum Gassparen aufzurufen.
1: Danke, Danny. Und jetzt weitere Meldungen kurz und kompakt.
3: Die EU will dafür sorgen, dass wieder mehr lebenswichtige Medikamente in Europa hergestellt werden. Man wolle dadurch weniger abhängig von einzelnen Lieferanten und der Herstellung außerhalb des Kontinents werden, heißt es aus Brüssel. In den vergangenen Jahren hatte es unter anderem bei Schmerzmitteln, Antibiotika und Fiebersäften für Kinder Versorgungsengpässe gegeben. Kurz vor den Beratungen im Koalitionsausschuss hat Unionsfraktionschef Spahn vorgeschlagen, alle Subventionen und Steuervergünstigungen pauschal um 5% zu kürzen. Dadurch könnten Milliarden eingespart werden, sagte er im Podcast des Portals Table Briefings. Eine Finanzierung der geplanten Steuerreform nur über höhere Steuern für Spitzenverdiener lehne er ab, sagte Spahn. Hohe Mieten machen das Leben in deutschen Großstädten für viele Berufstätige zu einer echten Belastung. Laut einer Umfrage unter 4000 Beschäftigten halten 87% es für reine Glückssache, in der Stadt eine bezahlbare Wohnung zu finden. Mehr als ein Drittel hat deswegen schon über einen Jobwechsel nachgedacht. Ärger für Netflix in den USA. Der Bundesstaat Texas geht juristisch gegen den Streamingdienst vor. Die Staatsanwaltschaft wirft dem Unternehmen vor, illegal Daten seiner Nutzer zu sammeln und sie dann an Werbekunden weiterzugeben. Außerdem heißt es in der Klage, Netflix nutze Techniken wie die Autoplay-Funktion, um vor allem junge Zuschauer gezielt süchtig zu machen, indem sofort die nächste Folge oder der nächste Film abgespielt wird. Das Unternehmen weist die Vorwürfe als unbegründet zurück und sagt, dass man sich an alle geltenden Gesetze halte und den Datenschutz ernst nehme. Soweit die Meldungen mit Thorsten Adolfs.
4: Und wir gucken aufs Radio Gütersloh Wetter. Das ist heute Vormittag windig, bewölkt und nass. Heute Nachmittag dann nur noch windig und bewölkt. Und die Höchstwerte bei euch in Riedberg und Marienfeld liegen heute bei 11 Grad. Morgen machen wir auch 12 Grad. Morgen wird es noch ein bisschen abenteuerlicher. Es bleibt windig, es bleibt nass. Morgen auch eher über den ganzen Tag verteilt Schauer. Zwischendurch kann es gewittern und zwischendurch blitzt auch mal die Sonne raus. Bis 12 Grad und der Feiertag am Donnerstag, der ist auch wechselhaft und wird noch mal ein bisschen frischer mit 10 Grad. Und jetzt besser ankommen. Mit dem Radio Gütersloh Verkehrsservice. Um kurz nach 8, es ist jetzt voller geworden auf den Straßen, aber so wirkliche Staus haben wir nicht. Und hier stehen die Blitzer in Stuckenbrock-Senne, ist das, oder? Jawohl, müsste es sein. Stuckenbrock-Senne auf der Paderborner Straße ein Blitzer. In Felsürenheide auf dem Brummelweg. In Affenwedde auf der Dompfaffenstraße stehen sie, in Gütersloh außerdem noch auf der Hägestraße. Und jetzt haben wir auch im Norden einen Blitzer, nämlich in Halle auf der Tenhausener Straße. Fahrt vorsichtig, petzt gerne Blitzer über die 0800 678 5000. Gute Fahrt, kommt gut an.
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4: Hi, ich bin's, Tanina Rottmann. Ich habe uns wieder ein paar coole Stars klar gemacht. Die wollen in dieser Stunde noch für euch auftreten. Da ist zum Beispiel der Rita Ora mit dabei, Leonie, die Hooters und hier ist Jason Derulo.

0: Super, schon wieder eine Woche mit Feiertag im besten Kreis der Welt. Und deshalb springen einem die Veranstaltungen auch mit einem nackten Hintern ins Gesicht. Es sind so viele tolle Sachen bei uns los. Ab morgen Beach und Bonjour. Das klingt nach Urlaub in Frankreich. Nicht unbedingt nach Halle in Westfalen. Melanie, das machen die aber trotzdem.
1: Stimmt, Anina. Ab Mittwoch feiert Halle Stadtfest unter diesem Motto, aber ganz anders, als wir das bisher kannten. Die Innenstadt wird dann nämlich zu einer Mischung aus Strandbar und Frankreich-Trip.
0: Ja, die muss ja ein bisschen umdisponieren, weil die so viele Baustellen aktuell haben. Ich glaube, da ist denen aber was Gutes eingefallen. Nur im Moment sieht das alles so ein bisschen mehr nach Schlammschlacht aus. Ah! Soll ja erstmal noch weiter regnen, morgen auch gewittern. Ja, und das dann auf 130 Tonnen Sand, die am ehemaligen Busbahnhof aufgeschüttet werden sollen. Hoffentlich klappt das mit dieser riesigen Beachbar mit Palmen und Liegestühlen, Sonnenschirm und Live-Musik.
1: Also ich sehe mich auf jeden Fall beim Bonjour auf dem Rochin-Platz.
0: Oui.
1: Ja, oui. Dort entsteht nämlich ein französischer Markt mit allem, was dazugehört. Crêpe, Flammkuchen, Käse, Macaron, Wein und ganz viel französisches Lebensgefühl. Mein Tipp, lass das Kalorienzählen einfach weg.
0: Da fange ich erst gar nicht mit an. Es wird auch noch ein Boule-Turnier geben, Kinderparadies, Musikstraßenaktionen und eine kostenlose Bimmelbahn zwischen Strand und Innenstadt. Wie das klingt, ne? Zwischen Strand in Halle und Innenstadt. So, und wer es noch ganz nostalgisch mag an Himmelfahrt, also am Donnerstag, der fährt auch eine Dampflok zwischen Halle und Bielefeld. Und wir wünschen euch noch besseres Wetter und ganz viel Spaß auf dem Stadtfest in Halle.

0: Ihr seid in der Radio Gütersloh Morning Show gelandet. Es ist jetzt 18 Minuten nach 8. Ich bin Tanina Rottmann. So, jetzt haben wir gerade ganz groß über das Programm vom Haller Stadtfest gesprochen, das morgen losgeht. Da dürfen wir die anderen Veranstaltungen, die noch da sind, aber nicht vernachlässigen hier. Das geht nicht.
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0: Heute Abend wird es eine große Wundertüte geben in der Kultura in Riedberg. Es weiß eigentlich keiner so genau, was da auf der Bühne abgeht. Wir wissen nur, es kommen Wiegald Boning und Bernhard Hohecker. Die beiden ohne Plan, ohne Text. Ihr im Publikum werdet da eine entscheidende Rolle spielen. Gute Frage heißt die Show der beiden und da wünsche ich euch viel Spaß heute Abend ab 20 Uhr. Morgen gibt's die Wildside Party in Borkholzhausen. Das ist immer so der inoffizielle Startschuss für das Schützenfest am Wochenende. Geht die Saison wirklich schon los, mein Gott. Gefeiert wird am Abend im Zelt auf dem Festplatz an der Ravensberger Straße. Donnerstag beginnt die Freibadsaison im Waldbad Steinhagen. Und damit sich das auch für euch lohnt, die noch länger arbeiten müssen, hat das Waldbad in dieser Saison auch bis 20 Uhr geöffnet. Und am Freitag startet die Freibadsaison dann auch in Hasewinkel. Und was am Wochenende alles abgeht bei der langen Nacht der Kunst und wann es überhaupt losgeht, das lest ihr alles im Netz in den Veranstaltungstipps auf radiogütersloh.de.

0: 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Es ist windig heute im besten Kreis der Welt. Und der Kollege Mike Mattes aus den News sagt, da zieht sogar noch ein Sturm auf.
1: Ja, Tanina, es ist ziemlich windig heute bei uns im besten Kreis der Welt. Das ist allerdings nicht der angekündigte Rhino Storm, der seit gestern in OWL läuft. Was sich dahinter verbirgt, das verrate ich euch gleich um halb.
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1: Noch ist es 8:30. Hier ist Mike Mattes. Grüß dich.
2: Guten Morgen. Das Leben in den Großstädten wird immer schwieriger. Laut einer aktuellen Umfrage haben viele Menschen Probleme, bezahlbare Wohnungen zu finden. Das schreckt viele Berufstätige ab, heißt es. Die Bundesregierung will schnell über Entlastungen für die Menschen entscheiden. Nach der gescheiterten Entlastungsprämie will der Koalitionsausschuss heute über andere Entlastungen sprechen. Und jetzt das Wichtigste für den Kreis Gütersloh. Auf dem Flugplatz in Gütersloh ist gestern die Exercise Rhino Storm angelaufen. Die Briten trainieren hier Truppenbewegungen und schnelle Einsatzbereitschaft. Neben der Princess Royal Kaserne an der Marienfelder Straße sind die Briten auch auf dem Truppenübungsplatz Senne im Einsatz. Die Übung läuft noch bis zum 8. Juni. Der Prozess um den Messeranschlag vor der Bielefelder Bar Cutie geht dem Ende entgegen. Gestern gab es aber nochmal einen Paukenschlag. Da ist der Psychologe befragt worden, der den Angeklagten begutachtet hat. Alex Jakob, was hat der Mann denn ausgesagt?
3: Der Angeklagte hat nach eigener Aussage schon mal getötet. Zwei Menschen habe er umgebracht, soll er laut NW dem Gutachter gesagt haben. Unter anderem seinen Halbbruder und auch das im Auftrag des IS. Sein Halbbruder habe anderen zur Flucht verholfen, heißt es. Einen anderen Mann will der Angeklagte 2010 mit einem Stein erschlagen haben. Das Opfer soll damals versucht haben, den Mann zu beklauen.
2: Vielen Dank, Alex. In Hasewinkel haben unbekannte Räuber zwei Radfahrer im Stadtpark überfallen. In Höhe der Talstraße raubten drei Täter Bargeld von einem 61-jährigen Mann. Anschließend überfielen vier Täter einen 31-Jährigen, schlugen ihn und klauten ihm das Handy. Der Mann konnte allerdings die Polizei rufen. Die fand das zurückgelassene Handy später im Stadtpark. In Gütersloh werden die Stadtbuslinien 203 und 215 heute und morgen umgeleitet. Grund sind Bauarbeiten in der Freiherr-vom-Stein-Straße. Dort laufen Arbeiten an den Versorgungsleitungen. Die Haltestellen Hardenbergstraße und Göbelstraße entfallen. Eine Ersatzhaltestelle wird in der Wischmeierstraße eingerichtet. Ob ihr da heute einen Regenschirm braucht, wenn ihr an der Bushaltestelle steht, das verrät euch Tanina jetzt. 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
1: Also ich würde sagen, ein Regenschirm ist bis Mittag heute wieder eine gute Idee. Würde ich auf jeden Fall mitnehmen und vielleicht auch eine schicke Übergangsjacke. Ich merke nämlich heute so, für T-Shirt-Arme ist es doch ein bisschen frisch. Maximal 10 Grad heute im besten Kreis der Welt. Heute Nachmittag sollte auch dann wie gestern der Regen wieder weniger werden, bis ganz aufhören. Es bleibt meist bewölkt und es geht feucht und windig weiter in den nächsten Tagen und auch frisch. Morgen immerhin bis 12 Grad. Aber morgen ist so ziemlich alles mit dabei. Wind, Regen und zwar Schauer über den ganzen Tag verteilt. Zwischendurch kann es kräftige Gewitter geben morgen und mit ein bisschen Sonne rechnen wir zwischendurch dann auch.
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1: Besser ankommen mit dem Radio Gütersloh Verkehrsservice. Ihr müsstet überall gut durchkommen aktuell. Keine Staus um kurz nach 8:30.
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1: Quattro Blitzer habe ich für euch. In Schloss-Holte-Stukenbrock stehen sie auf der Paderborner Straße, in Verl-Sürenheide, auf dem Brummelweg, in Avenwedde auf der Dompfaffenstraße und in Gütersloh auf der Hägestraße. Alle Blitzer gerne rüber auf diese Hotline 0800 678 5000. Ist kostenfrei für euch. Gute Fahrt.
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0: Radio Gütersloh Morning Show, 19 vor 9. Und das Hämmerchen ruht. Gerade wurde noch fleißig geklopft, aber der Geldregen, der knallt auch mitten in eine Baustelle rein. Kein Problem für uns.
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0: Hallo ins landesweite Studio und nochmal guten Morgen, lieber Thomas Wagner.
2: Guten Morgen von mir und hallo auf die Baustelle an Onur. Guten Morgen.
3: Guten Morgen, guten Morgen.
2: Was gibt's zu tun da bei euch auf der Baustelle?
3: Ja, wir müssen pflastern, Natursteinpläne legen.
2: Ja.
3: Damit der Park hier gut aussieht, ne?
2: Damit's wieder schön aussieht und wir wieder drüber laufen können sozusagen.
3: Genau.
2: Okay,
3: genau.
2: Und ist noch viel zu tun oder seid ihr kurz vor Fertigstellung?
3: Ist noch viel zu tun. Ist immer viel zu tun.
2: Ja, also seid ihr noch eine Weile beschäftigt da. Okay.
3: Genau.
2: Onur, bevor es weitergeht, für dich gleich wieder an die Steine, würde ich dir hier mal den Geldregen als Baustelle sozusagen noch vorsetzen.
3: Machen wir, ziehen wir durch.
2: Ja, alles klar. Dann viel Erfolg.
3: Danke.
1: 300 Euro.
3: Weiter.
1: 400 Euro.
3: Weiter.
1: 600 Euro.
3: Weiter.
1: 850 Euro.
3: Stopp, das reicht.
2: Yo, Onur ist nicht nur ein erfolgreicher Straßenbauer, sondern auch ein erfolgreicher Geldregenspieler, würde ich sagen.
3: Man muss sich übertreiben immer.
2: Ach, komm. Das können wir schon so stehen lassen. Onur, herzlichen Glückwunsch zu 850 Euro.
3: Vielen, vielen Dank.
2: Also, alle erfolgreich schon auf der Arbeit, die heute Geldregen gespielt haben. Karin im Büro, Onur auf der Baustelle. Und wo seid ihr und wollt Geldregen spielen? Dann macht doch jetzt auch mit und vor allem holt euch sichere, garantierte 5000 Euro. Die sind in dieser Runde jetzt hier auf jeden Fall drin.
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0: Das ist kein Künstler, das ist eine Urgewalt. Benson Boone im Radio Gütersloh. Mix Beautiful Things. Ich grüße euch zur Morning Show. Wir haben es jeden Augenblick 9:10. Sonst alles in Ordnung oder passt irgendwas nicht?
1: Dass die Leute einfach nicht kapieren, dass sie nicht in den Kreisverkehr reinblinken, sondern rausblinken, wenn sie rausfahren.
0: Ja, was frage ich auch. Darüber regt sich die Petra auf. Und ich glaube, jeder von euch kann aus dem Stegreif sofort irgendwas aufzählen, was im Straßenverkehr einfach nervt. Aber gleichzeitig sind wir natürlich alle überzeugt, ich bin ja der gute Fahrer. Der Beste sogar unter der Sonne, Melanie.
2: Ganz klar, Tanina. Die anderen sind das Problem.
0: Immer. Ja, wir sprechen ja hier seit gestern Morgen über aggressives Verhalten im Straßenverkehr nach meinem Erlebnis mit so einem Hobby-Rennfahrer. Und die große Frage ist doch, wie wird's denn entspannter auf unseren Straßen?
2: Ja, eine Idee finde ich super, Tanina. Man hat nämlich rausgefunden, Autofahrer, die einen Aufkleber am Heck haben, auf dem die Telefonnummer steht und dann noch so ein Spruch wie, wie fahre ich, die fahren tatsächlich rücksichtsvoller.
0: Also weil die sich so ein bisschen unter Kontrolle setzen.
2: Auf jeden Fall.
0: Ja, die wollen wahrscheinlich dann auch keine bösen Anrufe kassieren. Ehrlich gesagt, ich habe noch kein Auto mit so einem Aufkleber gesehen. Ich möchte auch meine Handynummer nicht auf dem Auto stehen haben, ehrlich gesagt.
2: Ja, was Experten außerdem empfehlen, öfter mal das Verkehrsmittel wechseln. Wer mal Fahrrad fährt und dann wieder Auto, der versteht, ja, wer mal Fahrrad fährt, versteht Autofahrer besser. Ja, und umgekehrt ist es genauso.
0: Also einfach sich mal in die andere Seite reindenken. Das genau. Macht auch schon mal Sinn. Aber ich glaube, Steffi landet heute Morgen den goldenen Schuss mit ihrer Sprachnachricht hier.
3: Ja, hier Steffi, guten Morgen. Einfach vielleicht morgens 2 Minuten eher losfahren. Dies wilde Überhole, das nervt mich immer. Und ich meine, an der nächsten Ampel hat man sie sowieso wieder alle immer vor sich. Entspannt euch und alles wird gut.
0: Und da können wir sogar noch mithelfen. Also mit einem Bob Marley am Steuer. Da könnt ihr nur entspannt durch den besten Kreis der Welt juckeln. Gute Fahrt euch!

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1: Mit Thorsten Adolfs. Guten Morgen. Es ist in den vergangenen Wintern häufiger passiert. Man geht in die Apotheke, um Fiebersaft fürs Kind oder Antibiotika zu holen. Und dann hört man, haben wir gerade nicht. Das soll sich bald ändern, denn im Kampf gegen Engpässe bei lebenswichtigen Medikamenten hat sich die EU jetzt auf neue Regeln geeinigt. Danny Hopper aus dem News-Team. In Zukunft sollen mehr wichtige Medikamente in Europa hergestellt werden.
2: Genau, denn momentan ist Europa hier sehr abhängig von Herstellern aus Asien. Im letzten Jahr kamen 80-90% der Medikamente von dort, vor allem aus China. Und wenn dort Lieferprobleme entstehen, bekommen wir das hier zu spüren. Dann müssen wir mehrere Apotheken abklappern, auf Ersatzpräparate ausweichen oder warten, obwohl man das Medikament eigentlich sofort braucht. In Zukunft sollen wichtige Arzneimittel bei öffentlichen Aufträgen eher aus Europa kommen und gemeinsame Einkäufe mehrerer EU-Staaten sollen auch einfacher werden. Ziel ist es, dass Medikamente so verlässlicher verfügbar sind und Europa in Krisen weniger abhängig von anderen Staaten ist.
1: Bei den Medikamenten, von denen wir hier sprechen, geht es ja vor allem um kritische Medikamente.
2: Genau, damit meint die EU-Kommission Medikamente, von denen es nur wenige zur Auswahl gibt oder eben auch gar keine Alternativen. Darunter fallen unter anderem Antibiotika und Antithrombotika, Krebsmedikamente und Herz-Kreislauf-Mittel. Also alles Arzneimittel, bei denen Versorgungsengpässe bei Betroffenen für echte Probleme sorgen. Vor allem in der Corona-Pandemie hat man in der EU festgestellt, dass es hier Schwachstellen in den Lieferketten gibt. Und deshalb hat man diese neuen Regeln beschlossen. Jetzt müssen nur noch das Europaparlament und die EU-Staaten zustimmen.
1: Dankeschön, Danny. Und jetzt weitere Meldungen im Überblick. Die Preissteigerung in Deutschland lag im vergangenen Monat im Vergleich zum Vorjahreszeitraum bei 2,9%. Vor allem der anhaltende Preisdruck bei Kraftstoffen sei für die Verbraucher deutlich spürbar, heißt es vom Statistischen Bundesamt. Strom, Erdgas und Fernwärme waren dagegen etwas günstiger als vor einem Jahr. Beim Terrorangriff der Hamas auf Israel vor gut 2,5 Jahren und während der anschließenden Geiselhaft hat es systematische sexualisierte Gewalt gegeben. Das steht im Abschlussbericht einer israelischen Kommission. Die Rede ist von Vergewaltigungen und Gruppenvergewaltigungen, sexueller Folter und Verstümmelung, erzwungener Nacktheit und Hinrichtungen. Alle Passagiere und Besatzungsmitglieder haben das Kreuzfahrtschiff Hondius nach dem Hantavirus-Ausbruch mittlerweile verlassen. Die 4 nach Deutschland gebrachten Passagiere müssen jetzt lange in Quarantäne bleiben, wegen der oft langen Zeitspanne zwischen Ansteckung und Erkrankung. Wer zum Arzt geht, der geht davon aus, dass er sich auf die Technik in den Praxen verlassen kann. Der aktuelle Röntgenreport des TÜV zeigt aber, jedes 8. Röntgengerät in Deutschland hat Mängel. Das ist ein leichter Anstieg im Vergleich zum Vorjahr. Die Experten fanden vor allem Probleme bei der Bildqualität und beim Strahlenschutz. Der TÜV-Verband fordert deshalb mehr Qualitätssicherung und bessere Schulungen für alle, die mit den Geräten arbeiten müssen. Das waren die Nachrichten mit Thorsten Adolfs.
3: Das Radio Gütersloh Wetter liefert eine kühle Woche. Ich habe heute Morgen auch schon wieder so einen Rollpullover. Nicht Rollpullover, einen Wollpullover an. Mit ein bisschen Rollkragen, so. Auf jeden Fall ein bisschen kuscheliger. Aktuell sind es auch nur 5 Grad im besten Kreis der Welt. Daraus machen wir heute noch 10. Heute Vormittag ist es immer mal wieder noch nass. Der Nachmittag sollte trockener ausfallen, wieder mit Wind und mit vielen Wolken. Morgen erwarten wir bis 12 Grad. Morgen ist so ziemlich alles mit dabei, was man sich so unter ungemütlich vorstellen kann. Wind, Schauer, die ziehen sich über den ganzen Tag. Es kann morgen auch zwischendurch mal kräftig gewittern und manchmal kommt ein bisschen Sonne raus. Besser ankommen jetzt mit dem Radio Gütersloh Verkehrsservice. Ruhige Lage um kurz nach 9. Ihr habt überall freie Fahrt. Achtet bitte auf Blitzer. Die stehen in Stukenbrock auf der Paderborner Straße. In Verl-Sürenheide auf dem Brummelweg. Wir haben immer noch den Blitzer in Affenwedde auf der Dompfaffenstraße. In Gütersloh sind sie auch noch auf der Hägestraße. Ist nicht viel heute. Vielleicht seht ihr noch einen Blitzer. Meldet euch gerne kostenfrei 0800 678 5000.
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3: Tag, ich bin's, Tanina Rottmann. Ich lasse euch jetzt auch mal in Ruhe ins Frühstücksbrötchen beißen und gebe euch 3 Hits am Stück aufs Ohr. Wir haben Pink dabei, Mr. Props und Foreigner.

0: Nach 9 am Dienstag in der Radio Gütersloh Morning Show spielen wir euch einen Klassiker von Foreigner. I want to know what love is. Der Song ist schon Hit. Dieser hier, der möchte noch einer werden.
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0: Der Song heißt Fire. Sarah Engels, die ist am Samstag für uns ja on fire beim Eurovision Song Contest in Wien. Und ob die Buchmacher uns jetzt irgendwo im hinteren Mittelfeld sehen oder nicht, ist doch egal. Wir müssen unsere Sarah doch supporten. Die reißt sich ihren zarten Popo auf in den letzten Wochen für diesen großen Auftritt. Heute Abend sehen wir sie auch schon im ersten Halbfinale auf der Bühne, außer Konkurrenz, weil Deutschland ist ja immer fürs Finale gesetzt. Wir gehören ja zu den Big Five, aber sie hat auf jeden Fall auch schon mal versprochen, es wird noch mal so einen kleinen Twist geben am Samstag in der großen ESC-Show. Da passiert noch ein bisschen was auf der Bühne, was wir bisher noch nicht gesehen haben. Also, unsere Daumen sind auf jeden Fall gedrückt. Ich finde, das ist eine tolle Popnummer und hat sich ihren Platz im Hit-Tipp heute verdient. Sarah Engels, Fire.

Radio Gütersloh, 4 Minuten noch bis 9:30. Ich habe gerade festgestellt, Stoßlüften ist bei dem Winter draußen gerade keine gute Idee. Mir ist hier die Tür gerade fast aus den Angeln geflogen. Dann lassen wir es doch einfach weiter entspannt angehen. Jetzt auch mit Mark Cohn am Klavier. Walking in Memphis.

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1: Alles, was heute Morgen wichtig ist, hat jetzt Mike Mattes für euch um 9:30.
2: Guten Morgen. Das Leben in den Großstädten wird immer schwieriger. Laut einer aktuellen Umfrage haben viele Menschen Probleme, bezahlbare Wohnungen zu finden. Das schreckt viele Berufstätige ab, heißt es. Die Bundesregierung will schnell über Entlastungen für die Menschen entscheiden. Nach der gescheiterten 1.000 € Entlastungsprämie will der Koalitionsausschuss heute über andere Entlastungen sprechen. Und jetzt das Wichtigste für den Kreis Gütersloh. Auf dem Flugplatz in Gütersloh ist gestern die Exercise Rhino Storm angelaufen. Die Briten trainieren Truppenbewegungen und schnelle Einsatzbereitschaft. Neben der Princess Royal Kaserne an der Marienfelder Straße sind die Briten auch auf dem Truppenübungsplatz Senne im Einsatz. Die Übung läuft noch bis zum 8. Juni. Im Terrorprozess um den Messeranschlag vor der Bielefelder Bar Cutie hat ein Psychologe ausgesagt. Er hatte den Angeklagten in der Untersuchungshaft begutachtet. Der Psychologe ging laut NW dabei auch auf 2 Morde ein, die der mutmaßliche Messerattentäter 2015 und 2010 in Syrien begangen haben will. Sie könnten eine Rolle spielen, wenn es um die Frage der Sicherungsverwahrung geht, sagte der Gutachter. Den Messerangriff vor dem Cutie hat der Angeklagte gestanden, er bestreitet aber im Namen des IS gehandelt zu haben. Bei Tönnies Lebensmittel in Reda-Wiedenbrück ist der Betriebsrat deutlich aufgestockt worden. Das Gremium wurde um 6 Mitglieder erweitert, Carsten Schoßmeier berichtet.
3: Tönnies Lebensmittel hat Mitarbeiter aus vielen Nationen. Der Betriebsrat möchte die Beschäftigten nicht nur beruflich integrieren, sondern auch dabei unterstützen, in der Region eine echte Heimat zu finden. Dies soll vor allem durch persönliche Begleitung geschehen. So sollen die sozialen Beratungsangebote massiv gestärkt werden. Zum Betriebsratsvorsitzenden bei Tönnies Lebensmittel wurde zum 5. Mal Mustafa Kuyucu aus Oelde gewählt.
2: In Reda-Wiedenbrück könnte noch in diesem Jahr Cannabis im großen Stil angebaut werden. Der Cannabis-Club Chronisch Konisch hat ein Vereinsgelände in einem Industriegebiet in Reda gefunden. Dort soll laut Glocke ab Juli oder August angebaut werden. Alex Jakob hat die Infos.
4: Der Cannabis-Club hat sich im vergangenen Jahr gegründet. Die Suche nach einem passenden Gebäude sei allerdings recht schwer gewesen, sagte eine Mitgründerin der Glocke. Grund seien skeptische Vermieter und die strengen gesetzlichen Auflagen gewesen. 80 Interessenten gibt es aktuell. Die Initiatoren rechnen später mit rund 200 Mitgliedern.
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1: Das Radio Gütersloh Wetter, das gibt's heute mit maximal 10 Grad. Im Moment haben wir erst 5 Grad zusammenbekommen. Es ist wechselhaft. Bis zum Mittag ist immer mal wieder ein Schauer drin bei euch in Werther und Langenberg. Der Nachmittag bleibt dann bewölkt, meist trocken und wieder stellenweise mit einem kräftigen Wind dazu. Morgen bis 12 Grad. Es ist immer noch windig morgen. Es wird Schauer geben, wahrscheinlich doch auch länger über den Tag verteilt. Es kann morgen auch mal kräftig gewittern hier und da und dann soll manchmal die Sonne durchblitzen. Und es bleibt auch Richtung Wochenende noch ein wenig wechselhaft und ganz viel wärmer wird es auch erstmal nicht.
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1: Ein bisschen frisches Wetter ist ja gar nicht so schlecht, aber wir haben so tolle Veranstaltungen wie das Haller Stadtfest ab morgen zum Beispiel. Da ist natürlich ein bisschen schade.
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1: Ups. Erstmal so, besser ankommen mit dem Radio Gütersloh Verkehrsservice. Ich habe eine Handvoll Blitzer für euch und die stehen in Affenwedde immer noch, auf der Dompfaffenstraße. In Gütersloh auf der Hägestraße wird geblitzt, in Versürenheide auf dem Brummelweg. In Fahrensell, auf der Fahrenseller Straße haben wir jetzt einen. In Schloss Holte-Stukenbrock auf der Paderborner Straße ein Blitzer. Und das ist es für den Moment.

0: Habt ihr mehr? Meldet euch gerne. 0800 678 5000. Gute Fahrt.
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0: Das würde ich auch wohl mal behaupten. In der Dienstagsausgabe. Ich bin Tanina Rottmann. Schön, dass ihr dabei seid.

0: 20 vor 10 im Radio Gütersloh Land und wir öffnen wieder die Schleusen.
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0: Also ich merke gerade, manchmal sollte man Männern doch mal genauer zuhören. Thomas Wagner aus dem landesweiten Geldregenstudio hat ja irgendwas von 5000 Euro gesagt. Wann ist denn soweit? Klimpert das jetzt?
2: Als nächstes bei mir im Geldregen hier gleich Sandra. Hallo.
3: Ja, guten Morgen.
2: Du hast gerade sowas wie, ich will es nicht so negativ machen, aber sowas wie Zwangsurlaub 3 Wochen, weil den musstest du leider nehmen, ne?
3: Ja, genau.
2: Okay,
3: ja.
2: Und jetzt weißt du noch gar nicht so richtig, was du eigentlich machen sollst, obwohl du Urlaub
3: richtig.
2: Hast.
3: Genau, aber man könnte ja nochmal wegfliegen, genau.
2: Ja, na klar. Was schwebt dir denn so vor, wenn es dann vielleicht spontan doch noch in den Urlaub geht?
3: Türkei oder Ägypten. Ja, da wo es schön warm ist auf jeden Fall.
2: Gucken wir doch jetzt mal hier, ob der Geldregen dich da in den Flieger setzen könnte vielleicht bald.
3: Mhm, super.
1: 200 Euro.
3: Weiter.
1: 350 Euro.
3: Weiter.
1: 450 Euro.
3: Weiter.
1: 700 Euro.
3: Weiter.
1: 1000 Euro.
3: Weiter.
1: 2000 Euro.
3: Weiter.
1: 5000 Euro.
3: Stopp.
2: Ja, guck mal.
3: Ich werd verrückt.
2: Ich auch.
3: Ich freue mich so.
2: Jetzt wird aus dem 3-wöchigen Urlaub, den du ja gar nicht unbedingt selbst so nehmen wolltest, vielleicht dein Traumurlaub.
3: Wahnsinn, ich freue mich. Dankeschön, danke.
2: Hast du dir verdient. 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

0: 12:10, Gott sei Dank, die Ablöse ist da.
1: Nein, es war ein schöner Morgen mit euch, komm, Leute. Aber ich wollte jetzt auch ganz gerne mal meine Zähne in ein Brötchen hauen. Alisa Klinert übernimmt jetzt den Vormittag. Ich hätte dich beinahe nicht erkannt, wie dick bist du nur eingemummelt.
2: Ja, Tanina, und da bin ich, glaube ich, nicht die Einzige, die heute noch mal ganz hinten im Schrank nach den dicken Wollpullis gekramt hat.
1: Ja, ich habe ja auch hier so einen dicken Wollsack an. Es ist schon echt fresh geworden. Sogar ich friere mal.
2: Ja, irgendwie ist das Wetter kaputter draußen. Es ist kalt, es ist windig, es ist nass. Wo ist die Sonne? Wo sind 20 Grad? Wo ist das Frühlingsfeeling hin hier bei uns im Kreis? Darüber sprechen wir heute Morgen. Viele sagen ja, ey Leute, das sind die Eisheiligen. Ganz normal zu dieser Jahreszeit. Wir klären gleich mal, ob es die denn wirklich gibt, diese Eisheiligen, oder ob das alles nur Mythos ist und wir gerade Pech haben.
1: Ja, lass uns über das Wetter reden. Was ist verkehrt da dran? Alisa, dir jetzt viel Spaß ab 10 und euch natürlich mit Alisa. Ich bin Tanina Rottmann für heute raus und morgen früh wieder da.

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1: Mit Thorsten Adolfs. Guten Morgen. Der Irankrieg hat den Alltag noch mal teurer gemacht. Das bestätigen neue Zahlen des Statistischen Bundesamtes. Demnach ist die Inflation weiter angestiegen. Im April lag sie bei 2,9%. Das ist der höchste Wert seit mehr als 2 Jahren. Danny Hopper aus dem News-Team. Wir können es uns denken, das liegt vor allem an den Energiepreisen.
2: Ja, die lagen im April noch mal 10% höher als im Vorjahresmonat. Das liegt vor allem an den hohen Spritpreisen an den Tankstellen. Denn wenn man sich die anderen Energieprodukte anschaut, geht die Tendenz sogar in die andere Richtung. Strom, Erdgas und Fernwärme sind sogar billiger geworden, weshalb Haushaltsenergie insgesamt im April sogar etwas günstiger war als im Vorjahresmonat. Und zu den Spritpreisen muss man auch sagen, der Tankrabatt ist in diesen Zahlen noch nicht enthalten. Der kam ja erst im Mai. Die Statistiker ziehen außerdem noch einmal einen Vergleich zur Zeit, als der Ukraine-Krieg ausgebrochen war. Und da sei Energie noch mal deutlich teurer geworden als jetzt im Iran-Krieg, sagen sie.
1: Auch das Einkaufen ist zuletzt ja immer teurer geworden. Wie sieht es bei Lebensmitteln aus?
2: Also hier ist der Preisanstieg diesmal deutlich geringer mit 1,2%. Ein paar Lebensmittel stechen da aber heraus. Vor allem Zucker, Marmelade, Honig und andere Süßwaren sind teurer geworden. Aber auch Fisch und Fischprodukte. Und auch bei Eiern haben die Preise stark angezogen, um fast 15%. Günstiger geworden sind dagegen Butter, Speisefette, Olivenöl, Kartoffeln und Molkereiprodukte. Auch Dienstleistungen sind wieder etwas teurer geworden. Zum Beispiel Autoreparaturen, aber auch Nahverkehrstickets. Das liegt vor allem daran, dass das Deutschlandticket im Vergleich zum Vorjahresmonat teurer geworden ist.
1: Dankeschön, Danny. Und jetzt weitere Themen im Überblick. Auf dem Flughafen von Athen mussten 177 Lufthansa-Passagiere ihre Maschine über Notrutschen verlassen. Dabei wurden 3 Insassen leicht verletzt. Der Airbus, der auf dem Weg nach München war, war kurz nach dem Start zum Flughafen zurückgekehrt. Weil es in der Maschine stark gerochen hat, hatte die Crew eine Luftnotlage erklärt. Der britische Premier Starmer steht massiv unter Druck. Nach einer Nacht mit mehreren Krisensitzungen haben sowohl die Innen- als auch die Außenministerin Starmer empfohlen, einen Zeitplan für seinen Rücktritt vorzulegen. Hintergrund sind die desaströsen Wahlergebnisse seiner Labour-Partei bei den Kommunal- und Regionalwahlen. Ende vergangenen Jahres haben weniger Menschen bei uns in Deutschland Schutz gesucht als im Jahr davor. Insgesamt waren es rund 3,2 Millionen. Das war verglichen mit Ende 2024 ein Rückgang um 68.000. Die meisten von ihnen kamen aus der Ukraine, gefolgt von Syrien und Afghanistan. Das Interesse an der Altersvorsorge ist leicht gestiegen. Laut einer aktuellen Umfrage des Bankenverbandes, über die Funke Mediengruppe berichtet, beschäftigen sich mittlerweile 4 von 10 Berufstätigen ernsthaft mit der Frage, wie sie ihr Geld für später anlegen können. Die Umfrage zeigt aber auch, dass sich die Mehrheit weiterhin nicht aktiv mit dem Thema auseinandersetzt. Besonders problematisch, gerade wer finanziell eher knapp bei Kasse ist, schaut seltener auf die Vorsorge, obwohl das dort eigentlich am nötigsten wäre. Laut der Umfrage spielt die eigene wirtschaftliche Lage damit eine entscheidende Rolle dabei, ob man das Thema angeht oder lieber aufschiebt. Das waren die Nachrichten mit Thorsten Adolfs.
3: Und dann schauen wir rüber auf das Wetter für unseren Kreis. Und auch heute Morgen ist es wieder frisch mit 7 Grad. Dafür ist der meiste Regen jetzt durch und es bleibt den Rest des Tages zwar windig, aber trocken. Und hier und da guckt auch mal die Sonne kurz raus. Bei maximal 11 Grad sind wir aber auch weiter nicht frühlingshaft unterwegs. Und der Wind dazu macht es wirklich auch nicht besser. Morgen, der Mittwoch, auch wieder sehr verregnet. Am Nachmittag sind auch Gewitter gemeldet bei höchstens 12 Grad. Windig bleibt es weiter. Der Donnerstag sieht dann leider genauso aus. Nur ohne Gewitter bei 10 Grad höchstens. Besser ankommen mit dem Radio Gütersloh Verkehrsservice um kurz nach 10. Da gibt's nichts zu melden von den Straßen im Kreis und den Autobahnen drumherum. Alles gut soweit, aber es wird geblitzt und das in Gütersloh auf der Hegestraße, in Gütersloh auf der Dompfaffenstraße, in Riedberg auf der Fahrenzeller Straße und in Verl auf dem Brummelweg. Habt ihr mehr? Gerne Bescheid sagen, kostenlos 0800 678 5000. Das ist die Radio Gütersloh Verkehrshotline. Gute Fahrt.
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3: Und da bin ich wahrscheinlich nicht die Einzige heute Morgen, die noch mal ganz hinten im Schrank den dicken Wollpulli rausgekramt hat. Es ist rattig da draußen gewesen heute Morgen, oder? Dazu noch nass geworden beim Gassigehen, kennt der ein oder andere von euch vielleicht auch. Ey, was ist mit dem Wetter los da draußen? Fühlt sich eher an wie Anfang März statt Mitte Mai. Sind die Eisheiligen schuld oder ist das alles nur Mythos? Das klären wir gleich um 10:15. Ich bin Alisa Klinert. Ich wünsche euch einen schönen Dienstagvormittag.

0: Viertel nach zehn am Dienstagvormittag. Es ist der 12. Mai und wenn ihr in dieser Woche morgens das Haus verlasst, fragt ihr euch wahrscheinlich auch, haben wir wirklich Mitte Mai? Statt Sonnenbrille brauchen wir nämlich gerade wieder dicke Jacke und Regenschirm. Nachts gehen die Temperaturen verdächtig nah ran an 0 Grad und tagsüber, ja, da wechseln sich Regenwolken und kalter Wind. Ab morgen kommt auch noch Gewitter dazu, also eher Couch und Kuscheldecke angesagt. Statt Sonnenbrille und Spaghetti-Eis, da passt doch was nicht. Mario Unger aus der Redaktion.
1: Ja doch, eigentlich schon. In dieser Woche sind Eisheilige zu Besuch. Die liegen jedes Jahr zwischen dem 11. und 15. Mai. Früher galt das als die Zeit, in der nochmal kalte Luft aus dem Norden kommt. Und genau das erleben wir auch aktuell. Und tatsächlich passen die Temperaturen gerade ziemlich gut zu den sogenannten Eisheiligen.
0: Aber es fühlt sich wirklich eher nach Anfang März als nach Mitte Mai an. Warum ist das Wetter gerade so kaputt?
1: Ja, der Eindruck täuscht wirklich nicht. Normalerweise hätten wir im Moment tagsüber so 18 bis 22 Grad statt frische 10. Dazu kommt der kalte Wind und immer wieder Regen. Nachts geht's runter auf 4 bis 5 Grad. Schuld ist eine Wetterlage mit kühler Luft aus Nordeuropa. Hochdruckgebiete, die normalerweise für frühsommerliches Wetter sorgen würden, fehlen aktuell komplett.
0: Also ist da tatsächlich was dran an dem Mythos Eisheilige oder doch nicht?
1: Es ist ein bisschen von beidem.
0: Okay.
1: Meteorologisch sind die Eisheiligen kein festes Naturgesetz, aber statistisch kommt es Mitte Mai häufiger noch mal zu Kaltlufteinbrüchen. Deshalb packt die Winterjacke vielleicht noch nicht so weit weg, nach ganz hinten in den Schrank oder so. Und vor allem wartet im Garten oder auf dem Balkon mit empfindlichen Pflanzen.
0: Und jetzt die wichtigste Frage für uns hier im Kreis. Wann wird das Wetter denn endlich wieder besser und beständiger?
1: Ja, ein bisschen Geduld brauchen wir da noch. Bis einschließlich Samstag bleibt es eher kühl, nass und windig. Aber ab Sonntag sieht es dann freundlicher aus. Mehr Sonne, weniger Regen. Die Temperaturen gehen auch langsam wieder in die richtige Richtung, nämlich 16 bis 18 Grad.
0: Also Hoffnung besteht, diese Woche kriegen wir mit Uselwetter rum. Danach gibt's wieder mehr Frühling.

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1: Mit Marc Matthes. Guten Tag. Auf dem Flugplatz in Gütersloh läuft seit gestern eine Militärübung der Briten. Die Exercise Rhino Storm ist eine der größten Übungen der vergangenen Jahre. Alex Jakob hat die Infos.
2: Knapp 3.500 Soldaten und rund 1.000 Fahrzeuge hat die britische Armee nach Deutschland verlegt. Es geht um Truppenbewegungen und schnelle Einsatzbereitschaft. Neben der Princess Royal Kaserne an der Marienfelder Straße sind die Briten auch auf dem Truppenübungsplatz Senne im Einsatz. Die Übung läuft noch bis zum 8. Juni.
1: Im Terrorprozess um den Messeranschlag vor der Bielefelder Bar Cutie hat ein Psychologe ausgesagt. Er hatte den Angeklagten in der Untersuchungshaft begutachtet. Der Psychologe ging laut NW dabei auch auf zwei Morde ein, die der mutmaßliche Messerattentäter 2015 und 2010 in Syrien begangen haben will. Sie könnten eine Rolle spielen, wenn es um die Frage der Sicherungsverwahrung geht, sagte der Gutachter. Den Messerangriff vor dem Cutie hat der Angeklagte mittlerweile gestanden. Er bestreitet aber im Namen des IS gehandelt zu haben. In Gütersloh werden die Stadtbuslinien 203 und 215 heute und morgen umgeleitet. Grund sind Bauarbeiten in der Freiherr-vom-Stein-Straße. Dort laufen Arbeiten an den Versorgungsleitungen. Die Haltestellen Hardenbergstraße und Göbelstraße entfallen. Eine Ersatzhaltestelle wird in der Wischmeierstraße eingerichtet. 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
3: Wir schauen uns das Wetter an und bei gerade mal 7 Grad ist es weiter ziemlich frisch da draußen, liegt auch am Wind, aber dafür ist der Regen immerhin durch und es bleibt trocken bei uns im Kreis. Gibt auch hier und da mal so ein paar Wolkenlücken und sogar die Sonne könnte heute mal kurz durchblitzen. Mit maximal 11 Grad sind wir aber weit weg von frühlingshaften Temperaturen. Morgen wartet dann der nächste nasse Tag auf uns. Viele Schauer, am Nachmittag auch einzelne Gewitter möglich bei maximal 12 Grad und auch Donnerstag bleibt es wechselhaft und windig. Dann zwar ohne Gewitter, aber weiterhin kühl und nass mit rund 10 Grad. Besser ankommen mit dem Radio Gütersloh Verkehrsservice. Da ist weiter alles friedlich auf den Straßen im Kreis und den Autobahnen drumherum. Solltet gut durchkommen. Passt nur auf die Blitze auf. Die stehen in Gütersloh auf der Hegestraße und in Halle auf der Eggeberger Straße. Gute Fahrt, kommt gut an.
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3: Mit mir hier im Studio, ich bin Alisa Klinert. Ich wünsche euch einen schönen Dienstagvormittag.

0: Ihr habt hoffentlich einen entspannten Dienstagvormittag und hier bei uns im Radio gibt es die beste Vorbereitung für den Feiertag, also für den Vatertag übermorgen oder auch für ein mögliches langes Wochenende. Also zumindest gibt es hier die finanzielle Vorbereitung dafür. Und vielleicht müssen sich einige Jungs ja noch spontan einen Bollerwagen kaufen oder so. Oder gute Regencapes, damit man nicht komplett nass wird beim durch die Gegend ziehen. Wetter soll ja so meh bleiben. Das Geld dafür und für alles andere, was ihr auch noch so braucht, gibt's bei Thomas Wagner im landesweiten Geldregenstudio.
1: Hallo von mir und guten Tag an Tim.
2: Hallo.
1: Du bist der Nächste im Geldregen.
2: Super, das
1: aufgeregt?
2: Freut mich. Ja, auf jeden Fall.
1: Das wirst du gleich wunderbar meistern. Ich drück dir auf jeden Fall schon mal die Daumen. Vor allem steht ja nächstes Jahr sowieso noch was Großes für dich an, und zwar Hochzeit.
2: Genau, ich wollte nächstes Jahr mit meiner Verlobten heiraten im Juni.
1: Was habt ihr für eine Hochzeit geplant? Irgendwas Besonderes, Standardhochzeit? Erzähl uns mal von.
2: Ja, wir wollten so mit ungefähr 60 bis 70 Personen, also der engere Familienkreis und dann noch ein paar Freunde, wollten wir schön feiern. Location haben wir uns noch nicht genau entschieden. Aber gerne was, wo alles inklusive ist, wo wir uns um nichts kümmern müssen.
1: Ja, Tim, dann kümmern wir uns doch jetzt mal um die Finanzen dafür.
2: Perfekt.
1: Dann geht's los. Hier kommt dein Geldregen.
3: 300 Euro.
2: Weiter.
3: 500 Euro.
2: Weiter.
3: 800 Euro.
2: Weiter.
3: 900 Euro.
2: Stopp.
1: Dann wünsche ich dir schon mal im Vorfeld eine schöne Hochzeit und zumindest 900 Euro gibt es vom Geldregen dazu.
2: Perfekt, super, danke schön.
1: Herzlichen Glückwunsch.
2: Danke.
1: Und dann gehen wir in die nächste Spielrunde und ich kann euch sagen, die versprochenen 20.000 Euro sind ja weiterhin drin. Jetzt in dieser oder in der nächsten Runde. Also versucht euch mal ranzuwagen.
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1: Mit Thorsten Adolfs. Guten Tag. Die Unzufriedenheit in der Bevölkerung ist hoch. Die Umfragewerte der Bundesregierung sind schlecht. Und in den vergangenen Wochen gab es kaum eine Idee, über die sich Union und SPD nicht gestritten haben. Das soll jetzt anders werden. Ein wichtiger Schritt dazu ist der Koalitionsausschuss. Heute treffen sich die Fraktionsspitzen von Union und SPD wieder und wollen gemeinsam Wege aus der Krise finden. Infos dazu von Marc Weiß.
2: Zuletzt wurde viel über die Wirtschafts- und Sozialpolitik gestritten. Wer soll wo, wie und in welcher Höhe entlastet werden? Wie viel mehr müssen Besserverdiener dazu beitragen? Oder soll es nur besonders Reiche treffen? In all diesen Punkten gehen die Meinungen von SPD und Union traditionell auseinander, ganz unabhängig davon, ob sie in einer Koalition sind. Weil aber die deutsche Wirtschaft nach wie vor nicht aus der Krise kommt und man fast wöchentlich wieder vor neuen Herausforderungen durch Kriege oder andere internationale Krisen steht, wollte man jetzt eigentlich schnelle und gute Ergebnisse liefern und hatte sich unter anderem auf die Entlastungsprämie geeinigt. Aber auch das hat nicht funktioniert, denn der Bundesrat hat abgelehnt, aus Sicht der Union vor allem die eigenen Parteikollegen, die dort als Länderregierungschef sitzen. Aber auch ein SPD-geführtes Land stimmte dagegen. Immerhin gibt es in der Koalition eine gewisse Selbsterkenntnis. SPD-Chef Klingbeil sagte vor ein paar Tagen, man sei in einer Phase gewesen, wo das Gegeneinander diese Koalition geprägt habe. Er wolle da aber wieder rauskommen und jetzt die großen Dinge in diesem Land angehen.
1: Und jetzt weitere Nachrichten in der Zusammenfassung. Bundeskanzler Merz ist beim Bundeskongress des Deutschen Gewerkschaftsbundes in Berlin minutenlang ausgepfiffen worden. Auslöser für die Proteste war seine Äußerung, dass alle ihren Beitrag zum Wirtschaftswachstum leisten müssten. Ohne Wachstum gäbe es keine Steuereinnahmen, dann seien auch kein leistungsfähiger Sozialstaat und keine auskömmliche Rente möglich, sagte Merz. Die Zahl der Fahrraddiebstähle in Deutschland geht weiter zurück. Dafür wird jeder einzelne Diebstahl für die Versicherer aber teurer. Im Schnitt haben sie jeden Betroffenen 1.270 Euro überwiesen und damit 80 Euro mehr als im Jahr davor. Vor allem hochwertige Fahrräder und E-Bikes würden die Kosten nach oben treiben, heißt es vom Gesamtverband der deutschen Versicherungswirtschaft. Weltweit sind im vergangenen Jahr zum ersten Mal mehr Menschen durch Gewalt und Konflikte innerhalb ihrer Heimatländer vertrieben worden als durch Katastrophen. Nach Angaben der Beobachtungsstelle für Binnenvertriebene waren es 32,2 Millionen Menschen und damit 60% mehr als im Vorjahr. Fast zwei Drittel von ihnen kommen aus dem Iran und dem Kongo. In Nordrhein-Westfalen haben im vergangenen Jahr deutlich mehr Schülerinnen und Schüler die Schule ohne Abschluss verlassen. Insgesamt waren es gut 7.400 Jugendliche, was einem Anteil von über 4% entspricht. Beim Statistischen Landesamt ist vom höchsten Stand seit 10 Jahren die Rede. Zum Vergleich, damals lag dieser Wert noch bei knapp über 2%. Ein möglicher Grund für den Anstieg ist die Situation geflüchteter Kinder und Jugendlicher. So hatten unter den ausländischen Schulabgängern ohne Abschluss besonders viele die ukrainische Staatsangehörigkeit. Soweit die Meldungen mit Thorsten Adolfs.
3: Wir gucken aufs Wetter und da macht der Mai bei uns im Kreis weiter eher auf Übergangsjacke statt auf Eisdiele und Biergarten. Kühl ist es mit 8 Grad, aber jetzt immerhin trocken und es gibt sogar mal ein paar Wolkenlücken am Himmel. Zwischendurch sogar auch mal ein paar Sonnenstrahlen, das alles heute bei maximal 11 Grad. Zusammen mit dem Wind fühlt es sich aber deutlich frischer an. Auch morgen am Mittwoch bleibt es frisch und auch eher ungemütlich. Viele Regenschauer am Nachmittag, sind sogar Gewitter mit dabei, Höchstwerte um die 12 Grad. Donnerstag geht's ähnlich weiter, grau, windig und bei etwa 10 Grad auch wieder eher ungemütlich. Besser ankommen mit dem Radio Gütersloh Verkehrsservice. Da ist weiter alles friedlich auf den Straßen im Kreis und den Autobahnen drumherum. Solltet gut durchkommen. Passt nur auf die Blitze auf. Die stehen in Gütersloh auf der Hegestraße und in Halle auf der Eggeberger Straße. Gute Fahrt, kommt gut an.
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3: Und da geht's mit mir durch den Vormittag. Ich bin Alisa Klennert. Hi, schön, dass ihr mit dabei seid. Vielleicht sind die Augen bei dem einen oder anderen heute so ein bisschen kleiner. Ja, gestern Abend mal wieder zu lange am Handy gehangen. Nur mal kurz Instagram checken und schon ist eine Stunde vorbei. Das Phänomen kennen wahrscheinlich viele von euch, hat auch einen Namen, Doomscrolling nämlich. Und warum das gar nicht so cool ist, das klären wir gleich in 10 Minuten. Nach Musik von Mike and the Mechanics, Over My Shoulder aus den 90ern gibt's jetzt für euch. Mit dabei außerdem auch Hosea.

0: Viertel nach elf am Dienstagvormittag mit Radio Gütersloh. Mal eben vorm Schlafengehen nochmal schnell auf Insta, TikTok oder Facebook schauen. Kennt ihr wahrscheinlich alle, macht ihr auch gerne wahrscheinlich im Bett. Und ja, plötzlich ist er dann doch einfach noch eine ganze Stunde bei draufgegangen. Vielleicht ist euch das auch schon mal passiert. Dieses Phänomen hat sogar einen eigenen Namen. Doomscrolling, also dieses endlose Weiterwischen durch negative, stressige oder emotional aufgeladene Inhalte. Dazu wurde jetzt geforscht. Leo Arrighi hier aus dem Team. Was steckt denn genau hinter diesem Doomscrolling?
1: Ja, also die Forschenden kommen zu dem Entschluss, dass viele Menschen dieses Doomscrolling irgendwann machen, um zum Beispiel Stress zu vergessen. Da geht es dann gar nicht mehr darum, ob die Videos tatsächlich unterhaltsam oder lehrreich sind, sondern eher darum, sich irgendwie abzulenken. Ja, in der Studie ist da zum Beispiel auch von Einsamkeit kompensieren, schlechte Gefühle unterdrücken oder auch sich beruhigen die Rede.
0: Ja, aber es gibt dann doch noch mehr Gründe, ne?
1: Ja, genau. Zum einen so eine Art Automatismus. Also man öffnet das Handy, wollte vielleicht nur kurz die Uhrzeit checken oder irgendwas nachgucken, landet dann aber trotzdem aus Routine auf einer Social-Media-App und scrollt da ohne richtiges Zeitgefühl durch. Und die Forschenden sagen auch, wenn man einmal im Doomscrolling drin ist, dann wird es immer schwieriger, irgendwie auch aufzuhören. Noch ein Video und es hört einfach nicht auf. Natürlich auch, weil die Algorithmen genau darauf ausgelegt sind, einen möglichst lange dran zu halten.
0: Ja, klar. Und das funktioniert ja auch in den meisten Fällen richtig gut. Also unterm Strich sagen den Forschenden also, nicht Social Media allein ist das Problem, sondern auch die Frage, welche Rolle das Handy emotional für uns übernimmt. Also wenn es irgendwann zur wichtigsten Lösung gegen Stress, Einsamkeit oder schlechte Gefühle wird, dann kann daraus tatsächlich schnell ein Teufelskreis entstehen. Aber ihr könnt da was machen. Einfach bewusster umgehen mit dem Handy, mit dem Scrollen abends. Und das kann dann wirklich schon einen ganz großen Unterschied machen. Vielleicht probiert ihr das heute Abend einfach schon mal aus.

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1: Mit Mike Matthes. Guten Tag. Auf dem Flugplatz in Gütersloh ist gestern die Exercise Rhino Storm angelaufen. Die Briten trainieren hier Truppenbewegungen und schnelle Einsatzbereitschaft. Neben der Princess Royal Kaserne an der Marienfelder Straße sind die Briten auch auf dem Truppenübungsplatz Senne im Einsatz. Die Übung läuft noch bis zum 8. Juni. Im Terrorprozess um den Messeranschlag vor der Bielefelder Bar Cutie hat ein Psychologe ausgesagt. Er hatte den Angeklagten in der Untersuchungshaft begutachtet. Der Psychologe ging laut NW dabei auch auf zwei

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1: Auflagen gewesen. 80 Interessenten gibt es aktuell. Die Initiatoren rechnen später mit rund 200 Mitgliedern.
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3: Wir sind beim Wetter und da hat es sich jetzt erstmal ausgeregnet. Die Wolken lockern sich auch gerade so ein bisschen. Da blitzt auch mal die Sonne durch. Bei 8 Grad ist es aber nach wie vor frisch und es bleibt auch frisch. Maximal 11 bekommen wir heute über den Tag verteilt. Und weil es so windig ist immer wieder, fühlt sich das auch deutlich kühler an als 11 Grad. Morgen, der Mittwoch, ist dann auch mal wieder so typisches, mal eben schnell nass werden Wetter. Viele Schauer sind dabei, am Nachmittag auch Gewitter bei bis zu 12 Grad. Am Donnerstag bleibt es ähnlich wechselhaft und windig, allerdings dann ohne Gewitter, dafür mit nassen und kühlen 10 Grad. Besser ankommen mit dem Radio Gütersloh Verkehrsservice. Da sind die Straßen weiter frei, ihr habt nichts gemeldet. Außer Blitzer, da haben wir noch einen in Gütersloh auf der Hegestraße, in Halle auf der Tenhausener Straße. Geblitzt wird in Riedberg auf der Fahrenseller Straße, in Verl auf dem Brummelweg, in Gütersloh auf der Dompfaffenstraße. Und wenn ihr noch was entdeckt aus dem Auto raus, ruft gerne an, kostenlos 0800 678 5000. Gute Fahrt.
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3: Und da bringe ich euch Richtung Mittagspause. Ich bin Alisa Klinert. Hi.

0: Viertel vor zwölf haben wir es. Das heißt, es ist gleich Mittagspause hier bei uns im Kreis. Und die könntet ihr sinnvoll nutzen, indem ihr ein bisschen Geld gewinnt hier bei uns. Wir spielen wieder Geldregen. Jetzt zumindest die nächste Runde bei Thomas Wagner im landesweiten Geldregenstudio. Und wenn ihr mit dabei sein wollt, dann könnt ihr euch für die nächste Runde auf jeden Fall auch schon bewerben. 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Jetzt geht's aber erstmal wieder rüber zu Thomas Wagner ins landesweite Geldregenstudio.
1: Ich spiele als nächstes mit Nadine jetzt hier gleich im Geldregen. Hallo Nadine.
2: Hallo.
1: Du bist vorher aber noch gerade unterwegs und zwar auf der Mission Lebensmittel retten. Was machst du genau?
2: Ja, ganz genau. Ich bin ehrenamtlich aktiv bei Foodsharing. Das ist ein Verein, der sich darum kümmert, dass Lebensmittel nicht weggeschmissen werden, die noch genießbar sind. Und da bin ich gerade.
1: Gute Sache. Das heißt, du klapperst Supermärkte ab, Bäckereien ab, sammelst das Zeug ein und verteilst es danach.
2: Ganz genau. Also gerade habe ich Kartoffeln eingesammelt und Kuchenteige.
1: Und die werden dann gleich auch irgendwie abgeholt?
2: Ganz genau, die werden dann verteilt und wandern in viele Hände und schlussendlich sorgen diese ganz vielen Hände dafür, dass die Lebensmittel nicht im Müll landen.
1: Gute, wichtige Sache. Und ich finde ja auch, es könnten noch viel mehr sich dran beteiligen, auch vor allem hier die Supermarktketten und so weiter. Ne? Das ganze Zeug muss einfach nicht weggeschmissen werden. Absolut, ja. Schön, dass wir darüber gesprochen haben hier. Dann schicke ich dich jetzt in den Geldregen und das läuft hoffentlich auch so gut.
2: Okay, alles klar.
3: 200 Euro.
2: Weiter.
3: 400 Euro.
2: Weiter.
3: 500 Euro.
2: Weiter.
3: 650 Euro.
2: Stopp, stopp.
1: Okay. Ja, guck mal, nicht nur im Lebensmittel retten bist du gut, sondern auch im Geld aus dem Geldregen retten sozusagen.
2: Ich freue mich.
1: 650 Euro für dich. Herzlichen Glückwunsch.
2: Ja, danke. Cool.
1: Und damit wird es an dieser Stelle jetzt wieder ernst. Aber es muss ja eigentlich gar nicht ernst sein, sondern es könnte so schön sein. 20.000 Euro sind damit jetzt in dieser neuen Spielrunde auf jeden Fall drin. 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
1: Mit Thorsten Adolfs. Guten Tag. Die Bundesregierung rührt gerade die Werbetrommel für ihre geplanten Sozialreformen. Bundeskanzler Merz war deshalb heute beim Bundeskongress des Deutschen Gewerkschaftsbundes. Und es gibt einfachere Termine. Danny Hopper aus dem News-Team. Merz kam bei den rund 400 DGB-Delegierten kaum durch. Stattdessen gab es ein Pfeifkonzert und Buhrufe für ihn.
2: Ja, seine Worte kamen nicht gut an. Ohne Wachstum kein Wohlstand und dafür müsse Deutschland sich aufraffen, sagte Merz. Man brauche Modernisierungen. Als er die beschlossenen Sparmaßnahmen bei der gesetzlichen Krankenversicherung ansprach, gab es die ersten Pfiffe und Zwischenrufe. Und auch als es um die geplante Reform bei der Rente ging, wurde er von Buhrufen und Gelächter unterbrochen. Da brachte es auch nichts, dass Merz betonte, dass das alles keine Bösartigkeit von ihm oder der Bundesregierung sei, sondern Demografie und Mathematik. Und auch nicht, dass er von einer großen Chance statt von einer Bedrohung sprach. Der Kanzler hatte hier heute keinen leichten Stand.
1: Merkte man auch an dem, was DGB-Chefin Fahimi beim Kongress in Richtung Merz sagte.
2: Ja, sie sagte, viele Menschen hätten den Eindruck, dass hinter den ganzen Reformen am Ende des Tages vor allem Einschnitte und Kürzungen stünden. Fahimi lehnte zum Beispiel noch einmal die Ausweitung der täglichen Arbeitszeit klar ab und forderte eine faire Lastenverteilung. Auch die Rentenpläne der Regierung kritisierte sie. Man habe schon mal versprochen, die Altersvorsorge abzusichern. Bezahlt habe man schon genug mit der Erhöhung des Renteneintrittsalters, der Abschaffung der Altersteilzeit und der Absenkung des Rentenniveaus. Also der Deutsche Gewerkschaftsbund sieht bei den ganzen geplanten Reformen vor allem eine einseitige Belastung.
1: Danke, Danny. Und jetzt weitere Themen kurz und kompakt. Der Rückversicherer Munich Re meldet einen deutlichen Gewinnsprung. Der Nettogewinn legte verglichen mit dem Vorjahr um mehr als die Hälfte zu, auf 1,7 Milliarden Euro. Nach Angaben des DAX-Konzerns lag das daran, dass es weniger Großschäden gab. Die Feuerwehr hat in Wuppertal an einer vielbefahrenen Kreuzung zwei Wohnhäuser evakuiert. Das heißt, in einem der Häuser hätten zwei Kellerwände nachgegeben. Vermutlich sei die Bodenplatte unterspült worden. Beide Gebäude gelten als akut einsturzgefährdet. Auf einem Truppenübungsplatz in der Nähe von Oldenburg ist ein Bundespolizist ums Leben gekommen. Er hatte dort an einer Schießübung teilgenommen. Die Staatsanwaltschaft Lübeck geht von einem Unfall aus. Was genau passiert ist, sagen die Ermittler nicht. Kulturstaatsminister Weimer fordert, dass das Europageschäft von TikTok in europäische Hände kommt. Bei einem Treffen der EU-Kulturminister in Brüssel schlug er vor, sich dabei am Vorgehen der USA zu orientieren. Weimer begründet die Forderung mit der massiven Datensammlung der Plattform. Er kritisiert, dass die EU keine Kontrolle über die Server habe und es sei auch nicht klar, was mit den Daten der vor allem jungen Nutzerinnen und Nutzer passiere. TikTok weist die Vorwürfe zurück. Man leite keine Daten an den chinesischen Staat weiter, heißt es. Das Unternehmen behauptet, Informationen vor allem in Irland und Norwegen zu speichern. Das waren die Nachrichten mit Thorsten Adolfs.
3: Dann schauen wir rüber aufs Wetter für unseren Kreis. Und das sieht ganz nett aus da draußen. Die Sonne blitzt überall mal durch. Es ist aber immer noch richtig kalt, 8 bis 9 Grad. Windig ist es, fühlt sich deutlich frischer an da draußen. Dafür bleibt es jetzt trocken bis heute Abend. Der Regen ist durch, Wind bleibt, Wolken bleiben. Aber es ist immerhin besser, als die ganze Zeit nass geregnet zu werden. Maximal 11 Grad bekommen wir heute noch. Mehr sind nicht drin. Also so richtig frühlingshaft unterwegs sind wir noch nicht. Und werden wir auch nicht sein. Zumindest nicht morgen. Da ist der Tag nämlich auch sehr verregnet. Am Nachmittag sind dann auch Gewitter gemeldet bei höchstens 12 Grad. Windig bleibt es auch dann. Und der Donnerstag sieht ganz genauso aus. Viel Regen, keine Gewitter, höchstens 10 Grad. Besser ankommen mit dem Radio Gütersloh Verkehrsservice. Da sind die Straßen weiter frei. Ihr habt nichts gemeldet. Außer Blitzer, da haben wir noch einen in Gütersloh auf der Hegestraße, in Halle auf der Tenhausener Straße. Geblitzt wird in Riedberg auf der Fahrenseller Straße, in Verl auf dem Brummelweg, in Gütersloh auf der Dompfaffenstraße. Und wenn ihr noch was entdeckt aus dem Auto raus, ruft gerne an, kostenlos 0800 678 5000. Gute Fahrt.
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3: Gute Mittagspause für euch und wenn ihr euch da gerade zum Salat eine Dose Cola aufmacht, ja, genießt sie auf jeden Fall noch, denn bald wird sie auf jeden Fall teurer. Die Regierung plant ja eine Zuckersteuer auf Limos, auf Cola, auf Energy Drinks und darüber müssen wir sprechen gleich. Ihr seid euch nämlich hier im Kreis sehr uneinig, ob das sinnvoll ist oder nicht, diskutieren wir gleich drüber. Das ist jetzt erste Musik von Fastboy und Ruff mit Wave. Außerdem habe ich für euch Alanis Morissette und neue Musik von Kygo.

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0: Das neue Musik bei uns von Kygo, Khalid und Griffin ist Save My Love für euch gespielt. Am Dienstag, 11:15 ist es. Ihr kommt durch den Vormittag mit mir. Ich bin Alisa Klindert. Und wisst ihr, was das Schlimmste ist? Nach der Arbeit mit Hunger einkaufen gehen, musste ich gestern tatsächlich machen. Und ich bin nach Hause gekommen mit Cola, mit Schokolade, mit Keksen, mit Chips. Ich habe mich da wirklich nicht im Griff. Aber nur, wenn ich Hunger habe. Allerdings, wenn die Zuckersteuer kommt, dann höre ich damit wahrscheinlich ganz schnell auf. Unsere liebe Regierung plant ja eine Abgabe auf zuckerhaltige Getränke. Cola, Limos, Energy Drinks werden dann alle teurer. Je mehr Zucker drin ist, desto höher die Abgabe. Getränke mit weniger als 5 Gramm Zucker pro 100 Milliliter wären dann steuerfrei. Und die Meinungen von euch zum Thema Zuckersteuer gehen hier bei uns im Kreis auf jeden Fall deutlich auseinander.
1: Wir haben in Deutschland zu viel Zucker und man beschwert sich, dass die Kinder dicker werden und Menschen dicker werden und man weiß nicht, wie man es wegkriegt, finde ich in Ordnung.
2: Grundsätzlich finde ich es erstmal okay, weil ich meine, Zucker wissen wir alle, ist ja nicht so gut. Andersrum denke ich, eigentlich müssten die Leute selber wissen, was sie zu sich nehmen.
3: Also ich finde, es sollte jedem selbst überlassen sein, was man trinkt und isst und nicht, dass noch Steuern oder sonstiges auch nochmal wieder dazu geschlagen wird.
0: Wie seht ihr das denn? Zuckersteuer auf Limos, auf Cola, auf Energy Drinks muss sein oder können sie sich sparen? Schickt mal gerne eine WhatsApp, am liebsten eine Sprache hier ins Studio. 05241 92 dreimal die Null. Die Bundesregierung will gezuckerte Getränke besteuern und dadurch unseren Zuckerkonsum senken, der wiederum ja laut WHO bei uns in Deutschland deutlich höher ist als empfohlen.

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1: Mit Mike Mattes, guten Tag. Die Wirtschaftslage im Kreis Gütersloh verfinstert sich. Das geht aus Zahlen des Instituts der deutschen Wirtschaft hervor. Im Bereich Zukunftspotenzial fällt der Kreis im deutschlandweiten Ranking um mehr als 250 Plätze. Insgesamt liegt der Kreis Gütersloh aber auf Platz 190 und ist damit noch der Beste in ganz OWL. Die Flughäfen bei uns in der Region sehen für die anstehenden Sommerferien keine Kerosinknappheit. Es sei genügend Treibstoff für den Flug in den Sommerurlaub da, teilten der Flughafen Paderborn-Lippstadt und der Flughafen Münster-Osnabrück mit. Alex Jakob berichtet für Radio Gütersloh.
2: Am Flughafen Paderborn-Lippstadt sei die Versorgungslage stabil, heißt es. Die Flüge können wie geplant stattfinden.

0: Studierenden waren die Bachelor-Studiengänge Wirtschaftsinformatik und Wirtschaftsrecht besonders beliebt. Sie bekamen in sämtlichen Kategorien mehr als 4 von 5 möglichen Sternen. Die gab es unter anderem in den Bereichen allgemeine Studiensituation, Betreuung durch Lehrende, Lehrangebot und Unterstützung im Studium. 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
1: Dann schauen wir rüber auf das Wetter und wir schauen rüber auf das Wetter. 8 bis 9 Grad zeigen die Wetterstationen hier bei uns im Kreis. Es ist trocken, es ist windig, aber es wird auch mal heller am Himmel und die Sonne guckt raus. Mit maximal 11 Grad sind wir aber leider auch heute wieder weit entfernt von frühlingshaften Temperaturen. Morgen am Mittwoch, dann der nächste nasse Tag, viele Schauer, am Nachmittag auch einzelne Gewitter möglich. Maximal 12 Grad gibt es dann und auch der Donnerstag bleibt wechselhaft windig und nass mit rund 10 Grad. Besser ankommen mit dem Radio Gütersloh Verkehrsservice um kurz nach 12:30. Es ist ein bisschen voller gerade auf der B64 zwischen Herzebrock und Behlen. Dichter Verkehr plus 5 Minuten. Ansonsten sieht's gut aus unterwegs. Passt nur auf die Blitzer auf. Die stehen gerade in Badenhorst auf der Beckumer Straße. Geblitzt wird in Gütersloh auf der Hägestraße. Und wenn ihr was entdeckt unterwegs, dann ruft ihr mich an kostenlos 0800 678 5000. Eine gute Fahrt für euch.
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1: Ich wünsche euch eine schöne Mittagspause. Alisa Klinert hier im Studio. Hallo.

0: Auto habt ihr hoffentlich eine entspannte Mittagspause hier bei uns im Kreis um 12:15. Wir würden die gerne jetzt noch ein bisschen schöner machen, beziehungsweise ein bisschen vergolden. Bei Thomas Wagner im landesweiten Geldregenstudio. Es geht in die nächste Spielrunde mit dir und mit
1: Beate, die ich quasi mit dem Geldregen gerade aus der Eisdiele rausgelockt habe, ne? Ist richtig so?
2: Das ist richtig, genau so.
1: Du wolltest dir eigentlich ein leckeres, schönes Eis holen. Welche Sorten?
2: Was am leckersten aussieht, ist Schoko.
1: Ja, Schoko, okay. Ja, Mensch. Vielleicht ist ja gleich auch ein Spaghetti-Eis oder ein großes Bananensplit oder sowas drin.
2: Ja, vielleicht kriege ich zwei Kugeln, das stimmt.
1: Ja, mit Sahne.
2: Natürlich mit Sahne.
1: Beate, dann schicke ich dich mal im Geldregen rein und wir gucken mal dann.
2: Okay.
1: Geht los.
2: Geht los.
3: 200 Euro.
2: Weiter.
3: 350 Euro.
2: Weiter.
3: 400 Euro.
2: Stopp.
1: Boah, das ist jetzt aber der große XXL-Fruchtbecher. Mit Sahne auf jeden Fall.
2: Doppelte Sahne.
1: Ja. Beate, herzlichen Glückwunsch zu 400 Euro.
2: Lieben Dank.
1: Sehr gerne. Lass es dir schmecken.
2: Mach ich ganz bestimmt. Danke, danke.
1: Ja gut, das war natürlich schon eine schnelle Runde hier mit der Beate. Ich erinnere euch aber nochmal an die 20.000 Euro, die ja eigentlich hier drin sind im Geldregen gerade. Ne? Also vor 20.000 Euro bitte nicht Stopp sagen. Jetzt auch in dieser neuen Spielrunde.
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1: Mit Christian Böder, guten Tag. Unsere Welt wird immer digitaler, aber das bringt auch Risiken mit sich. Cyberkriminelle nutzen immer mehr Möglichkeiten für Angriffe. Wie groß das Problem bei uns inzwischen ist, das zeigt das neue Lagebild Cybercrime des Bundeskriminalamtes. Malte Albrecht aus dem Newsteam, die Zahlen sind schon alarmierend.
2: Ja, absolut. Laut BKA wurden letztes Jahr rund 335.000 Fälle von Cybercrime registriert. Etwa 2/3 der Angriffe kamen aus dem Ausland oder von unbekannten Tatorten. Deutschland sei als drittgrößte Volkswirtschaft der Welt ein Hauptziel, heißt es. Vor allem Angriffe auf Firmen, Behörden und kritische Infrastrukturen nehmen demnach zu. Die größte Bedrohung bleibt laut BKA Ransomware. Dabei verschlüsseln die Täter die Daten ihrer Opfer und versuchen, Lösegeld zu erpressen. Sorgen macht den Ermittlern inzwischen auch, dass Kriminelle immer häufiger KI nutzen, um Angriffe schneller und professioneller durchzuführen.
1: Hat die Polizei denn überhaupt eine Chance gegen diese oft anonymen Täter aus dem Ausland?
2: Also das BKA sagt, die Bedrohung im Netz verändert sich ständig. Cyberkriminelle entwickelten ihre Methoden immer weiter. Bundesinnenminister Dobrindt fordert deshalb mehr Befugnisse für die Sicherheitsbehörden. Die Ermittler dürften im Netz nicht nur zuschauen, sondern müssten technisch und rechtlich mit den Tätern mithalten und zurückschlagen können. Trotzdem, es gibt schon erste Erfolge. Durch internationale Aktionen wie die Operation Endgame konnten zuletzt wichtige Netzwerke von Hackern zerschlagen werden.
1: Vielen Dank, Malte. Und das sind weitere Nachrichten in der Zusammenfassung. Eine schwache Industrieproduktion, steigende Energiepreise und eine Inflation über der 2%-Marke belasten weiter die deutsche Wirtschaft. Trotzdem haben Finanzexperten ihre Konjunkturerwartungen in diesem Monat etwas hochgeschraubt. Der Index des Leibniz-Zentrums für europäische Wirtschaftsforschung stieg um 7 Punkte. Der Grund, die Experten rechnen mit einem baldigen Ende des Irankriegs. Musiker und Konzertveranstalter fordern von der Bundesregierung schärfere Regeln gegen Wucherpreise beim Wiederverkauf von Tickets. Händler kauften große Mengen Tickets ein und verkauften sie dann mit enormen Preisaufschlägen weiter. Das schadet der Branche und den Fans, heißt es in einem offenen Brief mit dem Titel »Gegen Wucher und Betrug«. Deutschlands größter Rüstungskonzern Rheinmetall baut Kamikaze-Drohnen. Es geht um ein Drohnensystem mit einer Reichweite von 100 Kilometern, das bis zu 70 Minuten in der Luft bleiben kann, bevor es einschlägt und explodiert. Firmenchef Pappberger sagte bei der Online-Hauptversammlung von Rheinmetall, man gehe mit dem System am Standort Neuss in Serienproduktion. Immer mehr Menschen in Deutschland sind mit unserem Gesundheitssystem unzufrieden. Das zeigt eine repräsentative Umfrage im Auftrag der Krankenkasse DAK Gesundheit. Zwar bewerteten rund 60% der Befragten unsere Gesundheitsversorgung weiter mit gut oder sehr gut. Vor 10 Jahren waren es aber noch über 80% gewesen. Die Zufriedenheit begann vor allem ab 2022 zu bröckeln. Krankenhäuser kommen bei der Umfrage noch relativ gut weg. Nur jeder 10. hat einen schlechten Eindruck. Mehr enttäuscht oder verärgert waren viele Befragte über die ärztliche Versorgung. Die Mehrheit blickt außerdem pessimistisch in die Zukunft. 60% erwarten steigende Kosten und eine verstärkte Zweiklassenmedizin. Das waren die Nachrichten mit Christian Böder.
3: Dann gibt's jetzt das Wetter von mir und da macht der Mai heute auch wieder eher auf Couch und Kuscheldecke statt auf Sonnenbrille und Biergarten. Wir haben 8 bis 9 Grad, es ist trocken und windig und zwischendurch auch mal ein bisschen heller am Himmel, weil die Sonne mal durchlugt, ist aber kein Dauerzustand heute. Morgen und übermorgen sieht das ähnlich aus, es bleibt uselig. Morgen viele Regenschauer und am Nachmittag sind sogar Gewitter mit dabei, Höchstwerte so um die 12 Grad. Der Donnerstag geht ähnlich weiter, grauwindig, nass und maximal 10 Grad. Besser ankommen mit dem Radio Gütersloh Verkehrsservice. Da sieht's gut aus unterwegs. Keine größeren Staus oder Störungen, nur Blitze aktuell. In Badenhorst steht einer auf der Beckumer Straße. Geblitzt wird in Gütersloh auf der Hägestraße und in Schloss Holte-Stukenbrock auf der Paderborner Straße. Danke, dass ihr das meldet über die 0800 678 5000. Fahrt vorsichtig und kommt gut an.
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3: Und das weiter mit mir an diesem Dienstagmittag. Ich bin Alisa Klinert. Ich habe euch Musik mitgebracht von Alex Warren, von Phil Collins. Das ist jetzt aber erstmal Uncle Cracker mit Follow Me.

0: Musik von Alex Warren, Fever Dream für euch gespielt. Das ist die Mittagspause am Dienstag mit mir. Ich bin Alisa Klinert. Wenn ihr in Panik den Notruf wählt, dann wisst ihr vielleicht selbst manchmal gar nicht genau, wo ihr gerade seid. Da ist so viel Adrenalin, da ist so viel Aufregung. Zum Beispiel nach einem Unfall im Wald oder wenn ihr Zeuge einer Gewalttat werdet. In NRW kann die Polizei Anrufer jetzt genauer orten. Und das geht mit einer Technik, die Feuerwehr und Rettungsdienst schon länger nutzen dürfen. José Nasjandi aus dem Landtagsstudio Düsseldorf. Wie genau funktioniert das Ganze denn jetzt bei der Polizei?
1: Ja, die Polizei in NRW hat die Technik eine Zeit lang erprobt. Wenn jemand jetzt die 110 mit dem Smartphone anruft, können die Polizeileitstellen in bestimmten Fällen automatisch den genauen Standort abrufen. Dabei werden zum Beispiel die GPS-Daten sehr genau übermittelt. Das durfte bisher schon der Rettungsdienst oder die Feuerwehr, und zwar schon lange bei der 112, aber bei der 110, also im Fall des Polizeinotrufs, gab es lange Zeit datenschutzrechtliche Bedenken. Jetzt ist klar geregelt, die Polizei darf die Daten nur bei konkreter Gefahr für Leib, Leben oder Freiheit abrufen oder wenn es um schwere Straftaten geht und schnelle Hilfe nötig ist.
0: Also das heißt, die Polizei bekommt damit nicht einfach dauerhaft Zugriff auf meine Handydaten.
1: Ja, das ist ein sehr wichtiger Punkt und genau das war der entscheidende Punkt in der Diskussion. Die Standortdaten werden nur beim Notruf übertragen, auch nicht dauerhaft gespeichert. Die Leitstellen der Polizei können sie bis zu 60 Minuten nach dem Gespräch abrufen. Sie werden danach automatisch gelöscht. NRW-Innenminister Reul sagt, dass man den Menschen in Not damit deutlich schneller helfen und sie finden kann, ohne den Datenschutz auszuhebeln. Bisher konnte das die Polizei schon, aber nur mit der Ortung über Funkzellen und diese Ortung war sehr, sehr ungenau.
0: Also die Polizei in NRW kann Notrufanrufer jetzt deutlich genauer orten, allerdings nur in engen, begrenzten Ausnahmefällen und mit automatischer Löschung der Daten nach einer Stunde.
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1: Ich bin Helmut Delka. Guten Tag. Die Wirtschaftslage im Kreis Gütersloh verfinstert sich. Das zeigen Zahlen des Instituts der deutschen Wirtschaft. Mike Mattis hat die Infos für Radio Gütersloh.
2: Im deutschlandweiten Ranking steht der Kreis Gütersloh auf Platz 190. Das ist nur noch unteres Mittelfeld. Besonders bitter ist die Entwicklung im Bereich Zukunftspotenzial. Da fliegt der Kreis aus den Top 100 raus und stürzt deutlich ab. Er steht jetzt auf Position 356. Trotz der schwachen Entwicklung bleibt der Kreis Gütersloh aber die Nummer 1 in OWL.
1: Die Initiative Pro Arbeit in Reda-Wiedenbrück feiert ihr 40-jähriges Bestehen. Der Verein engagiert sich für die Integration von Menschen in den Arbeitsmarkt. Die Pro Arbeit bietet in Reda-Wiedenbrück, Herzebrock, Laholz, Schloss Holte-Stukenbrock, Verl, Riedberg und Oelde erwerbslosen und geflüchteten Menschen Qualifizierungen in unterschiedlichsten Berufsbereichen an. Der Verein betreibt Recyclinghöfe und Second-Hand-Kaufhäuser, Fahrradwerkstätten und Radstationen. Die Pro Arbeit veranstaltet am kommenden Dienstag zum 40-jährigen Bestehen ein Forum, an dem auch NRW-Arbeitsminister Karl-Josef Laumann teilnimmt. Weitere Infos gibt es bei radiogütersloh.de. Das legendäre Kuhfladen-Roulette am Vatertag in Gütersloh-Pavenstedt ist verschoben worden. Grund ist die aktuelle Wetterlage. Die anhaltende Nässe sowie die niedrigen Temperaturen lassen eine Durchführung der Veranstaltung derzeit nicht sinnvoll zu, heißt es vom Schützenverein Pavenstedt. Das Kuhfladen-Roulette soll nun an Fronleichnam, den 4. Juni, nachgeholt werden. Weitere Nachrichten gibt's bei radiogütersloh.de.
3: Hier kommt das Wetter für unseren Kreis und da ist es jetzt endlich zweistellig mit 10 Grad aktuell. Viele Wolken sind da, es ist weiter windig, dafür aber trocken und es bleibt auch trocken bis heute Abend. Trotzdem ist das, was da draußen gerade so passiert, eher wenig frühlingshaft und morgen und übermorgen sieht das leider ähnlich aus. Morgen ist auch immer wieder Regen mit dabei, nachmittags sogar Gewitter, höchstens 12 Grad. Der Donnerstag

0: 5000. Fahrt vorsichtig und kommt gut an.
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0: 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Ich bin Alice. Zerklindert, hallo.

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1: Mit Christian Böder, guten Tag. Ob Antibiotika oder Fiebersaft für Kinder, in den vergangenen Wintern wurde es zum Teil eng in den Apotheken bei solchen Mitteln. Das soll nicht mehr passieren. Im Kampf gegen Engpässe bei lebenswichtigen Medikamenten hat sich die EU jetzt auf neue Regeln geeinigt. Das wurde am Morgen in Brüssel bestätigt. Danny Hopper aus dem News-Team. In Zukunft sollen mehr wichtige Medikamente in Europa hergestellt werden.
2: Genau, denn momentan ist Europa hier sehr abhängig von Herstellern aus Asien. Im letzten Jahr kamen 80-90% der Medikamente von dort, vor allem aus China. Und wenn dort Lieferprobleme entstehen, bekommen wir das hier zu spüren. Dann müssen wir mehrere Apotheken abklappern, auf Ersatzpräparate ausweichen oder warten, obwohl man das Medikament eigentlich sofort braucht. In Zukunft sollen wichtige Arzneimittel bei öffentlichen Aufträgen eher aus Europa kommen und gemeinsame Einkäufe mehrerer EU-Staaten sollen auch einfacher werden. Ziel ist es, dass Medikamente so verlässlicher verfügbar sind und Europa in Krisen weniger abhängig von anderen Staaten ist.
1: Bei den Medikamenten, von denen wir hier sprechen, geht es ja vor allem um kritische Medikamente.
2: Genau, damit meint die EU-Kommission Medikamente, von denen es nur wenige zur Auswahl gibt oder eben auch gar keine Alternativen. Darunter fallen unter anderem Antibiotika und Antithrombotika, Krebsmedikamente und Herz-Kreislauf-Mittel. Also alles Arzneimittel, bei denen Versorgungsengpässe bei Betroffenen für echte Probleme sorgen. Vor allem in der Corona-Pandemie hat man in der EU festgestellt, dass es hier Schwachstellen in den Lieferketten gibt. Und deshalb hat man diese neuen Regeln beschlossen. Jetzt müssen nur noch das Europaparlament und die EU-Staaten zustimmen.
1: Dankeschön, Danny. Und das sind weitere Nachrichten in der Zusammenfassung. Nach der Verhaftung eines terrorverdächtigen jugendlichen Syrers in Hamburg gehen die Ermittler davon aus, dass der 17-Jährige ein Einzeltäter ist. Das hat die Hamburger Staatsanwaltschaft mitgeteilt. Der Jugendliche hatte sich demnach von der Terrormiliz Islamischer Staat zu einem Attentat inspirieren lassen und bereits Vorbereitungen dafür getroffen. Cyberkriminelle nutzen immer mehr Möglichkeiten für Angriffe auf digitale Systeme in Deutschland. Das zeigt das neue Lagebild Cybercrime des Bundeskriminalamtes. Demnach wurden im vergangenen Jahr rund 335.000 Fälle von Cybercrime registriert. Etwa 2/3 der Angriffe kamen aus dem Ausland oder von unbekannten Tatorten. Die 3-tägige Waffenruhe zwischen Russland und der Ukraine ist ausgelaufen. Seitdem hat das russische Militär die Ukraine massiv mit Drohnen angegriffen, unter anderem die Hauptstadt Kiew. Das schrieb der ukrainische Präsident Selenskyj im Online-Dienst X. Moskau bestätigte die Fortsetzung der Kampfhandlungen. In NRW haben im vergangenen Jahr deutlich mehr Schülerinnen und Schüler die Schule ohne Abschluss verlassen. Insgesamt sind es gut 7.400 Jugendliche, was einem Anteil von über 4% entspricht, heißt es vom Statistischen Landesamt. Die Behörde spricht von dem höchsten Stand seit 10 Jahren. Zum Vergleich, damals lag der Wert noch bei knapp über 2%. Ein möglicher Grund für den Anstieg ist die Situation geflüchteter Kinder und Jugendlicher. So hatten unter den ausländischen Schulabgängern ohne Abschluss besonders viele die ukrainische Staatsangehörigkeit. Das waren die Nachrichten mit Christian Böder.
3: Wir schauen aufs Wetter. Das bleibt wechselhaft. Viele Wolken, etwas Wind und zwischendurch immer mal kleine Schauer. Die Sonne schaut heute höchstens mal für 2 Stündchen vorbei. Dazu heute maximal 11 Grad bei uns im Kreis. Auch für die nächsten beiden Tage ist Regen gemeldet. Morgen kann auch mal ein Gewitter durch den Kreis ziehen bei bis zu 12 Grad. Donnerstag am Feiertag immer noch viele Wolken und maximal 10 Grad. Besser ankommen jetzt noch mit dem Radio Gütersloh Verkehrsservice. Ihr meldet uns Blitzer in Fahrensell auf der Fahrenseller Straße. In Sörenheide wird auf dem Brummelweg geblitzt und in Badenhorst auf der Beckumer Straße. Falls ihr noch mehr entdeckt auf den Straßen heute Nachmittag, dann meldet euch gerne kostenlos. Nummer ist die 0800 678 5000.
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3: Stellt euch vor, euer Job ist einfach nur Fußball schauen. Den ganzen Tag. Genau das wird gerade tatsächlich angeboten. In den USA gibt's einen Job, bei dem man fürs WM-Gucken bezahlt wird. Aber wie immer bei solchen Traumjobs, ganz so easy ist es dann natürlich doch nicht. Was dahinter steckt, darüber sprechen wir gleich hier in der Show nach 3 Songs. Ich bin Leslie Runde und für euch im Studio.

0: Das klingt erstmal wie der absolute Traumjob für Fußballfans. Einfach den ganzen Tag WM gucken und dafür auch noch Geld bekommen. Der US-Sender Fox One sucht nämlich einen sogenannten Chief World Cup Watcher. Heißt übersetzt, ihr guckt wirklich alle WM-Spiele und werdet dafür bezahlt. Gehalt rund $50.000. Klingt super, hat aber natürlich wie immer so ein, zwei kleine Haken, Kollege Thorsten Ortmann.
1: Ja, Haken 1 ist der Arbeitsplatz. Das ist nämlich ein Glasstudio mitten auf dem belebten Times Square in New York City. Und selbst an Nicht-WM-Tagen kommen da bis zu 500.000 Menschen pro Tag hin. Mhm. Also da wird bei dem Gewinner so richtig Zoo-Feeling aufkommen. Dann Haken 2. Man muss sich alle 104 WM-Spiele angucken. Das sind 156 Stunden reine Spielzeit. Und da sind dann auch echte Fußball-Leckerbissen dabei, wie Kap Verde gegen Saudi-Arabien. Tja, kann man nur gute Unterhaltung wünschen. Oder hoffentlich hat der TV im Glascube auch noch ein Alternativprogramm parat. Und Haken 3, man muss neben dem ganzen Fußballgucken auch noch arbeiten. Sprich, der Chefangucker oder die Chefanguckerin sind auch als Content-Creator gefragt. Das heißt, sie sollen fleißig Inhalte in den sozialen Medien teilen, um dann mit den Fans weltweit in Kontakt zu treten.
0: Man kann sich ja ab sofort für diesen Job bewerben. Gibt es dann schon aussichtsreiche Bewerber?
1: Ja, ganz vorne liegt dieser Bewerber. Ich lebe in Queens und kann die U-Bahn nehmen. Und ich bin Italiener und kann darum jede Nation anfeuern. Und auch ein ganz heißer Kandidat ist Marcelo aus Brasilien. Ich bin der Herr meiner Blase. Ich kann 90 Minuten plus Verlängerung unter Elfmeterschießen gucken oder auch eine 6-stündige Dokumentation über Chihuahuas gucken, ohne auf die Toilette zu müssen.
0: Ich würde sagen, Top-Qualifikation für den Job.
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1: Ich bin Helmut Delka. Guten Tag. Die Wirtschaftslage im Kreis Gütersloh verschlechtert sich. Das geht aus Zahlen des Instituts der deutschen Wirtschaft hervor. Im Bereich Zukunftspotenzial fällt der Kreis im deutschlandweiten Ranking um mehr als 250 Plätze zurück. Insgesamt liegt der Kreis Gütersloh aber auf Platz 190 und ist damit noch der beste in ganz Ostwestfalen-Lippe. Die Flughäfen in der Region sehen für die anstehenden Sommerferien keine Kerosinknappheit. Es sei genug Treibstoff für den Flug in den Sommerurlaub da, teilten der Flughafen Paderborn-Lippstadt und der Flughafen Münster-Osnabrück mit. Alex Jakob berichtet für Radio Gütersloh.
2: Am Flughafen Paderborn-Lippstadt sei die Versorgungslage stabil, heißt es. Die Flüge können wie geplant stattfinden. Man arbeite mit zuverlässigen und international agierenden Lieferanten zusammen. Allerdings rechnen die Verantwortlichen mit steigenden Preisen für die Flüge durch den anhaltenden Konflikt in Nahost. Wer kann, sollte eher früher Flugtickets kaufen als später. Am Flughafen Münster-Osnabrück ist die Lage ähnlich wie in Paderborn-Lippstadt.
1: In Gütersloh können Interessierte lernen, wie aus Bioabfall wertvoller Kompost wird. Die Abfallberatung der Stadt lädt am Dienstag, den 26. Mai, von 15.30 Uhr bis 17.30 Uhr zu einer Führung in das Kompostwerk ein. Anlass ist der bundesweite Tag der Biotonne. Bei der Führung wird gezeigt, wie aus Küchen- und Gartenabfällen hochwertiger Kompost entsteht und warum eine saubere Mülltrennung wichtig ist. Anmeldungen sind noch bis Freitag über die Volkshochschule Gütersloh möglich. Infos dazu findet ihr bei Radio Gütersloh.de.
3: Wir schauen aufs Wetter. Der Nachmittag zeigt sich ziemlich wechselhaft, mal trocken, mal ein paar Tropfen, dazu ordentlich Wolken am Himmel. Die Sonne kriegen wir heute höchstens mal für 2 Stündchen zu sehen, dazu bis zu 11 Grad im Kreis. Auch die nächsten Tage fallen eher ungemütlich aus, viele Wolken und kleine Schauer. Morgen kann zusätzlich auch ein Gewitter durch unseren Kreis ziehen, maximal 12 Grad. Am Donnerstag kommen wir auf 10 Grad.

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1: Sein Leben und seine Story laufen ja gerade im Kino. Und auch wir nehmen diesen Michael Jackson-Hype mit und packen euch You Are Not Alone in die Playlist. Gibt's gleich hier direkt nach Lost Frequencies. Ich bin Leslie Runde und bringe euch langsam in den Feierabend.

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1: 20.000 Euro, die hat sich Sonja gerade geholt.
2: 20.000 Euro.
3: Stopp. Boah, geil. Super. Danke.
1: Und auch der nächste Kandidat hier bei uns im Geldregen hat die Chance auf das große Geld.
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1: Rüber zu Thomas Wagner ins landesweite Geldregenstudio.
4: Jo, hallo von mir und ich spiele als nächstes mit Natascha. Hi.
5: Hallo.
4: Ich erwische dich bei der Arbeit, wie ich finde, bei einem ganz außergewöhnlichen Job, weil du arbeitest bei einer Firma, die Schulklassentafeln baut.
5: Richtig.
4: Habe ich das so richtig zusammengefasst?
5: Ja.
4: Ja. Und als erstes denken wir alle an diese grünen alten Kreidetafeln. Gibt's die überhaupt noch?
5: Die gibt's noch ohne Ende. Die werden immer mehr produziert und unter anderem.
4: Immer mehr sogar, oh Gott. Ja. Und dabei denkt man alles digital und was weiß ich was. Aber also die werden tatsächlich noch gebaut.
5: Es wird digital gebaut und noch das alte Kreidemodell in grün, schwarz, grau.
4: Ja,
5: alles
4: Wahnsinn.
5: Mögliche.
4: Dass diese Dinger noch hergestellt werden. Aber gut, das ist halt irgendwie auch ein bisschen Deutschland, ne? Keine Ahnung. Was machst du denn mit dem Geld, wenn du hier gleich gewinnst?
5: Als erstes muss ich auf der Arbeit eine Kiste Bier spendieren.
4: Ja, die Kollegen haben gerade mitbekommen, dass der Geldregen dich zurückgerufen hat, ne?
5: Ja.
4: Okay, also, dann kommt hier der Geldregen für dich.
2: 200 Euro.
5: Weiter.
2: 600 Euro.
5: Weiter.
2: 1.000 Euro.
5: Weiter.
2: 2.000 Euro.
5: Stopp.
4: Natascha, 2.000 Euro für dich.
5: Ja, geil.
4: Herzlichen Glückwunsch.
5: Oh, super, danke schön.
4: Sehr gerne. Das Mitmachen während der Arbeitszeit hat sich gelohnt, glaube ich.
5: Ja, definitiv.
4: Viel Spaß mit dem Geld.
5: Dankeschön.
4: Ja, Radio hören lohnt sich. Da weiß man immer Bescheid und weiß, was drin ist hier im Geldregen. Ne? Garantiert von uns. Genau das Gleiche machen wir jetzt nochmal. 2.000 Euro garantiert jetzt auch in dieser Runde.
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11: Einen schönen Nachmittag, hier ist Thomas Wagner im landesweiten Geldregenstudio und ich habe nochmal 2000 Euro für euch garantiert, jetzt in dieser letzten Spielrunde für heute.
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1: Mit Christian Böder, guten Tag. Die Bedrohung durch Cyberkriminelle bleibt in Deutschland hoch. Darauf weist das Bundeskriminalamt in seinem aktuellen Lagebild hin. Demnach wurden im vergangenen Jahr 335.000 Fälle registriert, darunter Angriffe auf Firmen, Behörden und kritische Infrastruktur, wie etwa Stromnetze. Mehr zum Thema hat Malte Albrecht.
2: Die Schäden für die deutsche Wirtschaft durch Cyberkriminalität sind enorm. Letztes Jahr stieg die Summe deutlich auf 202 Milliarden Euro an. Das war so viel wie noch nie und entsprach etwa 4,5% des Bruttoinlandsproduktes. Für den Anstieg gibt es laut BKA vor allem zwei Gründe. Zum einen würden Cyberangriffe immer häufiger staatlich gesteuert. Rund 60% der Taten kamen aus dem Ausland. Zum anderen spiele künstliche Intelligenz eine immer größere Rolle. Bundesinnenminister Dobrindt sagte, dadurch würden Angriffstechniken ausgefeilter und die Schwelle der Nutzung sinke. Auch Menschen ohne Vorkenntnisse könnten mithilfe von KI, zum Beispiel Phishing-Mails, viel effektiver gestalten. Dobrindt kündigte deshalb ein neues Gesetz zur Stärkung der Cyberabwehr an.
1: Und das sind weitere Nachrichten in der Zusammenfassung. Nach dem Ausbruch des Hunter-Virus auf dem Kreuzfahrtschiff Hondius sind nach Angaben der Weltgesundheitsorganisation alle vom Virus betroffenen Reisenden und Crewmitglieder isoliert und werden medizinisch beobachtet. Das Übertragungsrisiko sei auf ein Minimum reduziert, so die WHO. Derzeit gibt es 3 Todesfälle und 9 aktuell noch infizierte Patienten mit dem Hunter-Virus. Der Online-Marktplatz eBay hat ein Übernahmeangebot von 55 Milliarden US-Dollar abgelehnt. Vorgelegt hatte das die Videospielkette GameStop. Laut eBay-Chef Pressler sei der Übernahmeplan weder glaubwürdig noch attraktiv. Das berichtet die New York Times. Denn GameStop ist unter anderem wesentlich kleiner als der Online-Riese eBay und kann sich die Summe gar nicht leisten. Unklar seien auch die Schulden, die für eBay durch die Transaktion entstehen würden, so Pressler. Mit Razzien in Bayern, Hessen und NRW sind Zollermittler gegen Schwarzarbeit im Baugewerbe vorgegangen. Durchsucht wurden laut Staatsanwaltschaft Würzburg rund 20 Wohnungen und Geschäftsräume in den 3 Bundesländern. Ermittelt wird gegen eine Tätergruppierung aus Südosteuropa, die im großen Stil ein illegales System für Schwarzlohnzahlungen in Millionenhöhe betrieben haben soll. Im Zentrum der Ermittlungen steht ein Fliesenlegerbetrieb aus dem Landkreis Aschaffenburg. Die Deutsche Bahn will in den Sommerferien besondere Tickets für Familien anbieten. Bis zu 5 Personen sollen demnach zu einem Festpreis von knapp 100 Euro durchs Land fahren können. Als Gründe nennt der Konzern steigende Benzin- und Flugkosten. Einzelheiten zum Ticket hat Thomas Bremser.
3: Fliegen und Autofahren wird immer teurer, das will die Bahn für sich nutzen. Die Familientickets gelten für maximal 5 Personen. Es kann also ein Erwachsener mit 4 Kindern verreisen oder 2 Erwachsene mit 3 Kindern. Ein Kind muss aber mindestens dabei sein. Verwandt sein müssen die Personen aber nicht. Die Tickets sind an die gebuchten Züge gebunden und gelten für Hin- und Rückfahrt, egal wie lang die Strecke innerhalb Deutschlands ist. Die Sitzplätze sind inklusive. Die Familienflatrate gilt bis die letzten Sommerferien im September enden. Buchbar sind die Tickets ab Mitte Juni.
1: Soweit die Meldungen mit Christian Böder.
4: Wir schauen zusammen auf das Wetter. Das fällt wechselhaft aus. Windig, wolkig, hier und da kleine Regenschauer und nur zwischendurch mal kurz Sonne. Dazu heute maximal 11 Grad bei uns im Kreis. Auch in den nächsten Tagen hängen einige dicke Wolken am Himmel. Morgen kann es am Nachmittag auch gewittern, maximal 12 Grad. Donnerstag kommen wir auf 10 Grad. Besser ankommen jetzt noch mit dem Radio Gütersloh Verkehrsservice. Es wird geblitzt in Sörenheide auf dem Brummelweg, in Fahrensell auf der Fahrenseller Straße und in Badenhorst auf der Beckumer Straße. Wenn ihr noch mehr seht auf unseren Straßen im Kreis, dann meldet euch gerne kostenlos bei uns. Nummer ist die 0800 678 5000.
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4: Der ESC-Samstag steht vor der Tür und bei vielen in Deutschland ist die Erwartungshaltung gerade wie immer, sagen wir mal, eher bodenständig. Bitte nicht letzter werden, ist ja so ungefähr das Motto. Dieses Jahr geht Sarah Engels für Deutschland an den Start und ob das für ganz vorne reicht, das schauen wir uns gleich mal genauer an nach 3 Songs. Ich bin Leslie Runde, hi.

0: Ich sag mal so, die Erwartungen sind eher niedrig. Man denkt sich ja einfach nur, bitte nicht Letzter werden. Samstag ist wieder Eurovision Song Contest und in diesem Jahr tritt Sarah Engels für Deutschland an. Das wird dann ungefähr so klingen. I'm on fire, fire. Der Song heißt Fire. Kollege Noah Brunner, wie stehen unsere Chancen mit diesem Song?
1: Also die kurze und knappe Antwort, wahrscheinlich nicht so gut. Also die Buchmacher rechnen Sarah auf jeden Fall nur so eine geringe Chance auf den begehrten Titel an. Bei den großen Wettanbietern liegt sie so im hinteren Mittelfeld, also nichts Neues für Deutschland.
0: Wer ist denn großer Favorit in diesem Jahr?
1: Finnland, also die liegen mit ihrem emotionalen Song, oh jetzt muss ich genau hinschauen, Liikin Haitin, die könnt's mit Sicherheit besser aussprechen, bei den Prognosen mit großem Abstand vorn.

0: Also viel Geige. Ja, auf Platz 2 und 3 liegen übrigens Griechenland und Dänemark.
1: Wäre schon schön, wenn wir am Samstag beim ESC mal wieder aus den unteren Tabellenregionen rauskommen.

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1: Ich bin Helmut Delka. Guten Tag. Die SPD hat die Notwendigkeit einer Steuerreform mit Entlastung für untere und mittlere Einkommen unterstrichen. Reiche müssten einen höheren Beitrag leisten, sagte SPD-Finanzpolitiker Marwi vor dem heutigen Treffen des Koalitionsausschusses. Der staatliche Tankrabatt wird nach einer Untersuchung der Monopolkommission weitgehend an die Autofahrer weitergegeben. Darauf deuteten die Daten aus der ersten Woche nach Einführung des Rabatts hin, erklärte die Kommission. Und damit zu den Meldungen aus dem Kreis Gütersloh. Beim Fleischwarenhersteller Marten in Gütersloh sind die Tarifverhandlungen heute vorzeitig abgebrochen worden. Die vierte Tarifrunde war nach Gewerkschaftsangaben bereits nach 3 Minuten beendet. Die Arbeitgeberseite begründete den Abbruch mit dem gestrigen Warnstreik und erklärte, man würde sich sonst erpressbar machen. Die Gewerkschaft NGG sieht das als Affront gegenüber den Beschäftigten und verweist auf 20.000 Überstunden, die im zweiten Halbjahr des vorigen Jahres im Betrieb geleistet worden seien. Die Wirtschaftslage im Kreis Gütersloh verfinstert sich. Das zeigen Zahlen des Instituts der deutschen Wirtschaft. Mike Mattis berichtet für Radio Gütersloh.
2: Im deutschlandweiten Ranking steht der Kreis Gütersloh auf Platz 190. Das ist nur noch unteres Mittelfeld. Besonders bitter ist die Entwicklung im Bereich Zukunftspotenzial. Da fliegt der Kreis aus den Top 100 raus und stürzt deutlich ab. Er steht jetzt auf Position 356. Trotz der schwachen Entwicklung bleibt der Kreis Gütersloh aber die Nummer 1 in OWL.
1: Die Dieselstraße in Herzebrock-Klarholz wird ab Montag voll gesperrt. Die Gemeindewerke müssen einen schweren Kanalschaden im Industriegebiet reparieren. Der Schaden liegt in 4,5 Metern Tiefe und erfordert eine aufwendige Schachtsanierung. Die Arbeiten dauern voraussichtlich etwa 4 Wochen. Mehr Lokalnachrichten gibt es bei radiogütersloh.de.
3: Wir schauen aufs Wetter. Das bleibt wechselhaft. Viele Wolken, etwas Wind und zwischendurch immer mal kleine Schauer. Die Sonne schaut heute höchstens mal für 2 Stündchen vorbei. Dazu heute maximal 11 Grad bei uns im Kreis. Auch für die nächsten beiden Tage ist Regen gemeldet. Morgen kann auch mal ein Gewitter durch den Kreis ziehen bei bis zu 12 Grad. Donnerstag am Feiertag immer noch viele Wolken und maximal 10 Grad.
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3: Kurzer Blick auf die Straßen, hier ist der schnellste Verkehrs- und Blitzerservice für die Region. Ihr meldet uns Blitzer in Ennigerloh auf der B475, in Freckenhorst wird auf der Warendorfer Straße geblitzt, in Hothmar auf der L547, in Neubeckum auf der Enniger Straße und in Sassenberg auf der Füchdorfer Straße. Blitzerstaus und Störungen meldet ihr uns kostenlos über die 0800 4x5 345.
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3: Kennt ihr diese Menschen, die wirklich zu allem eine Meinung haben? Egal, ob man sie gefragt hat oder nicht? Genau in diese Kategorie geht's gleich mit Sänger Teddy Swims und seinem Song Mr. Know-It-All. Richtig viel Soul, Emotion und eine raue Stimme gibt's gleich direkt nach Beyoncé und Texas Hold'em. Ich bin Leslie Runde, kommt gut durch den Dienstag.

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0: Hier war heute schon einiges los bei uns im Geldregen. Sonja war unsere Großgewinnerin. Die hat sich eben 20.000 Euro im Geldregen rausgeholt. Und Sandra zum Beispiel auch 5.000 Euro heute. Das Beste, es gab heute noch keinen einzigen Blitz. Und so soll es gerne bleiben.
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0: Die letzte Spielrunde jetzt bei Thomas Wagner im landesweiten Geldregen-Studio.
2: Meine letzte Spielkandidatin für heute ist Desiree. Hallo.
3: Hallo.
2: Gerade ein bisschen im Stress habe ich das Gefühl, weil erstmal bist du gerade eben noch auf die allerletzte Sekunde ans Telefon gegangen, bevor die Mailbox angesprungen ist. Und jetzt hast du irgendwie Kinderalarm so ein bisschen, ne?
3: Genau, ich habe Kinderalarm. Ich habe meinen Sohn und Schulfreund und meine Tochter, ja.
2: Ja, die muss gleich noch abgeholt werden, ne? Und die Söhne da und der Kumpel, die spielen schon im Hintergrund, hat man gerade so ein bisschen gehört.
3: Die spielen schon,
2: ja. So, deshalb Desiree, einmal zusammen tief durchatmen, sollen wir mal?
3: Wir wollen loslegen, ich bin bereit.
2: Oder direkt loslegen, auch gut. Okay, dann geht's direkt los für dich.
1: 300 Euro.
3: Weiter.
1: 600 Euro.
3: Weiter.
1: 1.000 Euro.
3: Weiter.
1: 2.000 Euro.
3: Weiter.
2: Das war er dann leider an dieser Stelle.
3: Oh nein.
2: Der Blitz.
3: Oh Gott, es tut mir leid, ja.
2: Ach, es tut mir leid. Dir muss es nicht leid tun.
3: Alles gut.
2: Trotzdem nett, dich kennengelernt zu haben. Und trotzdem alles Gute.
3: Danke für den Anruf.
2: Gerne.
3: Dankeschön.
2: Alles Gute dir.
3: Tschüss.
2: Tschüss. Verdammt nochmal, da haben wir den ganzen Tag keinen Blitz und jetzt hier in dieser letzten Spielrunde muss er dann doch mal um die Ecke kommen. Aber das ist halt das Spiel, ne, Leute? 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
1: Mit Christian Böder, guten Tag. Für Autofahrer gibt es gute Nachrichten. Der staatliche Tankrabatt von fast 17 Cent wird inzwischen weitgehend an die Verbraucher weitergegeben. Das zeigt eine Analyse der Monopolkommission. In den ersten Tagen sei die Weitergabe allerdings unvollständig gewesen, heißt es. Malte Albrecht aus dem News-Team, wieso klappt das jetzt besser?
2: Also die Monopolkommission sagt, vor allem der Druck aus Politik und Medien habe Wirkung gezeigt. Dagegen hat die Regel, dass Tankstellen nur einmal am Tag die Preise erhöhen dürfen, erst einmal zu steigenden Preisen geführt. Auch das ist ein Ergebnis der Datenanalyse. Die Kommission betont aber, das seien bisher nur vorläufige Ergebnisse. Eine endgültige Bewertung sei erst nach längerer Beobachtung möglich. Die 12-Uhr-Regel gilt ja schon seit April, der Tankrabatt aber erst seit dem 1. Mai. Die Steuersenkung ist auf 2 Monate befristet, also bis Ende Juni.
1: Mehrere Politiker haben sich schon für eine Verlängerung des Rabatts ausgesprochen. Sollten die Rohölpreise wegen des Iran-Kriegs weiter hoch bleiben? Was sagen die Wettbewerbshüter denn dazu?
2: Also trotz der aktuellen Preissenkungen ist die Kommission dagegen, den Rabatt zu verlängern. Sie verweist auf die hohen Kosten für den Staat und die sozial ungleichen Entlastungen. Außerdem löse der Tankrabatt das Grundproblem nicht, den fehlenden Wettbewerb auf dem Großhandelsmarkt. Der werde von wenigen großen Konzernen beherrscht, von der Raffinerie bis zur Tankstelle, heißt es. Das beobachtete Preismuster passt deshalb zu Märkten mit eingeschränktem Wettbewerb. Die Experten nennen das den Rakete- und Federeffekt. Das heißt, Preise steigen in Krisenzeiten oft schnell, sinken bei Entlastungen aber langsamer.
1: Vielen Dank, Malte. Und das sind weitere Nachrichten in der Zusammenfassung. Kanzler Merz ist beim Bundeskongress des Deutschen Gewerkschaftsbundes in Berlin minutenlang ausgepfiffen worden. Auslöser für die Proteste war seine Äußerung, dass alle ihren Beitrag zum Wirtschaftswachstum leisten müssten. Ohne Wachstum gäbe es keine Steuereinnahmen, dann sei auch kein leistungsfähiger Sozialstaat und keine auskömmliche Rente möglich, sagte er. Im Prozess gegen die frühere RAF-Terroristin Daniela Klette haben Nebenkläger 11 Jahre Haft für Klette gefordert. Es geht um einen Überfall auf einen Geldtransporter vor 11 Jahren, bei dem der Fahrer psychisch schwer geschädigt wurde. Der Prozess wird morgen voraussichtlich mit dem Plädoyer von Klettes Verteidigung fortgesetzt. Die mutmaßliche RAF-Terroristin soll mit Komplizen mehrere Geldtransporter und Geschäfte überfallen haben, um im Untergrund überleben zu können. Männer in Deutschland werden immer später Väter. Nach Angaben des Statistischen Bundesamtes ist das Durchschnittsalter zuletzt auf knapp unter 35 Jahren gestiegen. Anfang der 90er lag es noch bei 31. Auch Frauen bekommen später Kinder als noch vor 30 Jahren. Die Differenz ist aber nicht ganz so hoch. Mittlerweile liegt das Durchschnittsalter bei der Geburt des ersten Kindes bei knapp über 30 Jahren. Sowohl bei Müttern als auch bei Vätern sehen die Experten einen langsamen, aber ununterbrochenen Anstieg des Durchschnittsalters. Ein wesentlicher Grund für die Entwicklung ist die längere Ausbildungszeit. Dauer und ein damit verbundener späterer Berufseinstieg. Der Anteil von Absolventen weiterführender Schulen und Hochschulen erhöhte sich mit der Zeit. Das waren die Nachrichten mit Christian Böder.
3: Wir schauen aufs Wetter. Der Nachmittag zeigt sich ziemlich wechselhaft, mal trocken, mal ein paar Tropfen, dazu ordentlich Wolken am Himmel. Die Sonne kriegen wir heute höchstens mal für 2 Stündchen zu sehen, dazu bis zu 11 Grad im Kreis. Auch die nächsten Tage fallen eher ungemütlich aus, viele Wolken und kleine Schauer. Morgen kann zusätzlich auch ein Gewitter durch unseren Kreis ziehen, maximal 12 Grad. Am Donnerstag kommen wir auf 10 Grad. Besser ankommen jetzt noch mit dem Radio Gütersloh Verkehrsservice. Wir schauen auf die Blitzer. Die stehen bei euch in Neunkirchen auf der Markenstraße. In Sörenheide wird auf dem Brummelweg geblitzt. In Fahrensell auf der Fahrenseller Straße. Zwischen Hasewinkel und Greffen auf der B513 und in Batenhorst auf der Beckumer Straße. Blitzerstaus und Störungen meldet ihr uns kostenlos über die 0800 678 5000.
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3: Mit Leslie Runde und ich finde es interessant, wie Künstler ihre eigenen Songs beschreiben.
4: Die Vision für den Sound hatte ich so mit am Anfang. Es war irgendwie direkt klar, das soll so UK, Piano, Housey werden. So ein bisschen. Ja, leicht und positiv und trotzdem aber untenrum schön schieben und treiben.
3: Untenrum schön schieben und treiben, ja, das sagte DJ Felix Jehn zu seinem neuen Song Boy You Turn Me zusammen mit Cascada. Den spiele ich euch gleich direkt nach Ordinary und Black Velvet.

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0: Kurze Woche im Kreis und falls ihr euch fragt, was geht eigentlich am langen Wochenende bei uns? Gute Nachricht, eine Menge, was sich lohnt und wo was abgeht, das weiß Tanina Rottmann aus der Radio Gütersloh Morning Show.
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2: Heute Abend wird es eine große Wundertüte geben in der Kultura in Riedberg. Es weiß eigentlich keiner so genau, was da auf der Bühne abgeht. Wir wissen nur, es kommen Wiegald Boning und Bernhard Hohecker. Die beiden ohne Plan, ohne Text. Ihr im Publikum werdet da eine entscheidende Rolle spielen. Gute Frage heißt die Show der beiden und da wünsche ich euch viel Spaß heute Abend ab 20 Uhr. Morgen gibt's die Wildside Party in Borkholzhausen. Das ist immer so der inoffizielle Startschuss für das Schützenfest am Wochenende. Geht die Saison wirklich schon los, mein Gott. Gefeiert wird am Abend im Zelt auf dem Festplatz an der Ravensberger Straße. Donnerstag beginnt die Freibadsaison im Waldbad Steinhagen. Und damit sich das auch für euch lohnt, die noch länger arbeiten müssen, hat das Waldbad in dieser Saison auch bis 20 Uhr geöffnet. Und am Freitag startet die Freibadsaison dann auch in Hasewinkel. Und was am Wochenende alles abgeht bei der langen Nacht der Kunst und wann es überhaupt losgeht, das lest ihr alles im Netz in den Veranstaltungstipps auf radiogütersloh.de.
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1: Ich bin Helmut Delker. Guten Tag. Die schwarz-rote Regierungskoalition hat ihren Streit über die Finanzierung von Integrationskursen beigelegt. Nach Angaben von Bundesinnenminister Dobrindt werden die Ausgaben künftig auf 600 Millionen Euro pro Jahr begrenzt. Der britische Premierminister Starmer will trotz Rücktrittsforderungen aus seiner Partei im Amt bleiben. Das Land erwarte, dass die Regierung ihre Arbeit fortsetze, sagte Starmer. Und damit zu den Meldungen aus dem Kreis Gütersloh. Die Tarifverhandlungen beim Fleischwarenhersteller Marten in Gütersloh stecken in der Sackgasse. Nach dem gestrigen Warnstreik war die vierte Tarifrunde heute nach Gewerkschaftsangaben schon nach 3 Minuten beendet. Mario Alexander Unger berichtet für Radio Gütersloh.
2: Die Arbeitgeberseite begründete den Abbruch mit dem Warnstreik, teilte die Gewerkschaft NGG mit. Man würde sich ansonsten erpressbar machen, heißt es von der Arbeitgeberseite. Die Gewerkschaft sieht das als Affront gegenüber den Beschäftigten. Dabei verweist sie auf die 20.000 Überstunden, die im zweiten Halbjahr vorigen Jahres im Betrieb geleistet worden seien. Marten in Gütersloh gehört zur Premium Food Group in Reda-Wiedenbrück.
1: In Halle ist gestern der erste Spatenstich für eine neue Rettungswache vollzogen worden. Der Neubau an der Osnabrücker Straße kostet knapp 6 Millionen Euro und soll im Mai nächsten Jahres fertig sein. Die neue Wache ersetzt den alten Standort an der Oldendorfer Straße, der zu klein geworden ist. Von der neuen Rettungswache aus werden künftig 3 Rettungswagen und ein Notarztwagen rund 42.500 Menschen versorgen. Das Gütersloher Zentrum für Hochschulentwicklung hat 9 Studiengänge der Hochschule Bielefeld mit sehr gut bewertet. Bei den Studierenden waren die Bachelor-Studiengänge Wirtschaftsinformatik und Wirtschaftsrecht besonders beliebt. Sie bekamen in sämtlichen Kategorien über 4 von 5 möglichen Sternen. Das legendäre Kuhfladen-Roulette am Vatertag in Gütersloh-Pavenstedt ist verschoben worden. Grund ist die aktuelle Wetterlage. Die anhaltende Nässe sowie die niedrigen Temperaturen lassen eine Durchführung der Veranstaltung derzeit nicht sinnvoll zu, heißt es vom Schützenverein Pavenstedt. Das Kuhfladen-Roulette soll nun an Fronleichnam den 4. Juni nachgeholt werden. Alle Nachrichten gibt's zum Nachlesen auch bei radiogütersloh.de.
3: Wir schauen zusammen auf das Wetter. Das fällt wechselhaft aus. Windig, wolkig, hier und da kleine Regenschauer und nur zwischendurch mal kurz Sonne. Dazu heute maximal 11 Grad bei uns im Kreis. Auch in den nächsten Tagen hängen einige dicke Wolken am Himmel. Morgen kann es am Nachmittag auch gewittern, maximal 12 Grad. Donnerstag kommen wir auf 10 Grad. Jetzt noch besser ankommen mit dem Radio Gütersloh Verkehrsservice. Ihr meldet uns Blitzer, die stehen in Sörenheide auf dem Brummelweg. In Neunkirchen wird auf der Markenstraße geblitzt, in Fahrensell auf der Fahrenseller Straße und immer noch in Badenhorst auf der Beckumer Straße. Wenn ihr noch mehr seht, Blitzerstaus oder Störungen, dann meldet euch gerne kostenlos bei uns über die 0800 678 5000.
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3: Mit Leslie Runde hier im Studio. Ich bringe euch jetzt weiter rein in den

0: In einem Monat startet die Fußball-WM mit 48 Teams, die größte WM aller Zeiten. Und das bedeutet auch, Sammler müssen das dickste Panini-Album aller Zeiten füllen mit satten 980 Bildern. Die Alben und Sticker liegen mittlerweile bei uns in den Supermärkten. Kollege Noah Brunner, welche Sticker brauchen Fans denn unbedingt? Also was sind so die Highlights?
1: Oh, also Highlights, ja, für viele natürlich die großen Namen, Kylian Mbappé, ja, oder Lamine Yamal. Also für Messi und Ronaldo wird es wohl die letzte WM, also auch die letzte Chance auf einen WM-Sticker von ihnen. Und natürlich der WM-Pokal, der ist ja auch immer beliebt. Also bei den deutschen Spielern sind vermutlich Wirtz und Musiala äußerst gefragt, bei den jungen Sammlern.
0: Wie teuer kann das werden, wenn ich das Sammeln richtig ernst nehme?
1: Also rein rechnerisch müsstest du für so ein volles Album Sticker 210 Euro zahlen. Das ist viel, ne?
0: Ja.
1: Aber natürlich wird es auch deutlich teurer, weil du ja viele Sticker doppelt und dreifach bekommst. Also ich tausche zwei normale gegen einen Glitzer. Ja,
0: genau. Warum ist denn dieses Sammelfieber nach wie vor so groß? Die Alben gibt es ja seit den 70ern.
1: Das ist ja schon was Besonderes. Also wenn man die Spieler, die man dann auch im Fernsehen sieht, dann im Album hat, also wir erinnern uns ja noch alle an unsere Schulzeit. Da sind wir ja mit Zetteln zu den anderen gegangen, mit den Nummern, die wir noch brauchen, haben uns ausgetauscht.
0: Ja.
1: Das war schon echt cool. Und dieses Gemeinschaftserlebnis wirkt sich positiv auf uns aus.
0: Und am Ende hat man 14 Mal den Ersatzkeeper aus Kanada, aber natürlich nicht den einen Sticker, den man wirklich braucht.
1: Panini bleibt einfach maximal unfair.
0: Ja.

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1: Mit Christian Böder, guten Tag. Die Unzufriedenheit in der Bevölkerung ist hoch, die Umfragewerte der Bundesregierung sind schlecht. Und in den vergangenen Wochen gab es kaum eine Idee, über die sich Union und SPD nicht gestritten haben. Das soll jetzt anders werden. Ein wichtiger Schritt dazu ist der Koalitionsausschuss. Am frühen Abend treffen sich die Fraktionsspitzen von Union und SPD wieder und wollen gemeinsam Wege aus der Krise finden. Die Infos dazu hat Marc Weiß aus dem News-Team.
2: Zuletzt wurde viel über die Wirtschafts- und Sozialpolitik gestritten. Wer soll wo, wie und in welcher Höhe entlastet werden? Wie viel mehr müssen Besserverdiener dazu beitragen oder soll es nur besonders Reiche treffen? In all diesen Punkten gehen die Meinungen von SPD und Union traditionell auseinander, ganz unabhängig davon, ob sie in einer Koalition sind. Weil aber die deutsche Wirtschaft nach wie vor nicht aus der Krise kommt und man fast wöchentlich wieder vor neuen Herausforderungen durch Kriege oder andere internationale Krisen steht, wollte man jetzt eigentlich schnelle und gute Ergebnisse liefern und hatte sich unter anderem auf die Entlastungsprämie geeinigt. Aber auch das hat nicht funktioniert, denn der Bundesrat hat abgelehnt, aus Sicht der Union vor allem die eigenen Parteikollegen, die dort als Länderregierungschef sitzen, aber auch ein SPD-geführtes Land stimmte dagegen. Immerhin gibt es in der Koalition eine gewisse Selbsterkenntnis. SPD-Chef Klingbeil sagte vor ein paar Tagen, man sei in einer Phase gewesen, wo das Gegeneinander diese Koalition geprägt habe. Er wolle da aber wieder rauskommen und jetzt die großen Dinge in diesem Land angehen.
1: Und das sind weitere Nachrichten, kompakt zusammengefasst. Cyberkriminelle nutzen immer mehr Möglichkeiten für Angriffe auf digitale Systeme in Deutschland. Das zeigt das neue Lagebild Cybercrime des Bundeskriminalamts. Demnach wurden im letzten Jahr rund 335.000 Fälle von Cybercrime registriert. Etwa 2/3 der Angriffe kamen aus dem Ausland oder von unbekannten Tätern. Die EU und die in Afghanistan herrschenden Taliban wollen über Abschiebungen sprechen. Die EU-Kommission hat dazu zu Gesprächen nach Brüssel eingeladen. Es geht um die Rückführung von Afghanen ohne Aufenthaltsrecht in EU-Staaten, die zusätzlich ein Sicherheitsrisiko darstellen, heißt es von der Brüsseler Behörde. Bereits im Januar hatte es ein solches Treffen zu dem Thema gegeben. Die Türkei hat nach langer Zeit wieder einen ihrer Grenzübergänge nach Syrien geöffnet. Durch den Checkpoint im Südosten des Landes kann jetzt wieder der zivile Reiseverkehr laufen, meldet die staatliche Nachrichtenagentur Anadolu. 2014 war der Übergang wegen des Bürgerkriegs in Syrien geschlossen worden und wurde nur für humanitäre Hilfslieferungen seitdem genutzt. Kulturstaatsminister Weimar fordert, dass das Europageschäft von TikTok in europäische Hände kommt. Bei einem Treffen der EU-Kulturminister in Brüssel schlug er vor, sich dabei am Vorgehen der USA zu orientieren. Washington hatte die chinesische TikTok-Mutter ByteDance zu einem Joint Venture gedrängt, wobei die USA die Mehrheit hält und so mehr Kontrolle ausüben kann. Weimar begründet seine Forderung damit, dass TikTok massiv Daten von vor allem jungen Menschen in der EU abgreift. Die Daten werden dann auf Servern abgelegt, über die die EU keine Kontrolle hat. Und es sei auch nicht klar, was mit den Daten passiert. TikTok weist den Vorwurf zurück, Daten an den chinesischen Staat weiterzuleiten. Das Unternehmen behauptet, Informationen aus Europa, vor allem in Irland und Norwegen, zu speichern. Das waren die Nachrichten mit Christian Böder.
3: Das Wetter liefert uns Aprilwetter mitten im Mai. Heute wechseln sich Wolken, Wind und kleine Schauer ab. Die Sonne schaut nur selten mal vorbei. Wir starten mit 10 Grad in den Feierabend. Die nächsten Tage sehen ähnlich wechselhaft aus. Viele Wolken und zwischendurch kann es immer mal wieder nass werden. Für morgen ist auch ein Gewitter gemeldet, maximal 12 Grad. Donnerstag kommen wir dann auf 10 Grad. Besser ankommen mit dem Radio Gütersloh Verkehrsservice. Wir schauen auf die Blitzer. Die stehen in Badenhorst auf der Beckumer Straße. In Neunkirchen wird auf der Markenstraße geblitzt, in Sörenheide auf dem Brummelweg und in Fahrensell auf der Fahrenseller Straße. Wenn ihr sonst noch was seht, Blitzerstaus oder Störungen, dann meldet euch gerne kostenlos bei uns. Nummer ist die 0800 678 5000.
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3: Mit mir im Studio, ich bin Leslie Runde und starte mit euch zusammen in den Feierabend.

0: Wir starten zusammen in den Feierabend an diesem Dienstag. Wir sind in der ESC-Woche. Am Samstag brennt in Wien die Pyrotechnik und dann werden wir uns alle wieder wundern, was manche eigentlich so unter Musik verstehen. Präsentiert beim Eurovision Song Contest. Den deutschen Song hat uns Tanina Rottmann aus der Radio Gütersloh Morning Show heute im Hit-Tipp mitgebracht.
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2: Die Sarah Engels geht doch für Germany mit diesem brennbaren Material an den Start. Mit dem Frauenpower-Song Fire.
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2: Ich finde ja, das Ding hat was, das geht so richtig eingängig ins Ohr. Und ich finde, es wird jetzt auch langsam mal Zeit für Brust raus und Kinn nach oben. Wir sollten unsere Sarah pushen. Das machen die anderen Länder mit ihren Künstlern beim ESC teilweise nämlich ein bisschen besser als wir. So, heute Abend steht das erste Halbfinale an. Sarah Engels wird da auch auftreten, aber nur aus Spaß. Deutschland gehört beim ESC ja zu den Big Five und ist automatisch im Finale. Und ich finde, wenn Sarah für uns on fire ist, dann sind wir es doch bitte auch für sie. Und damit am Samstag bei uns allen der Text gut sitzt, zünden wir das Feuer. Und zwar heute und jetzt. Sarah Engels und Fire ist mein Hit-Tipp nämlich für euch.

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1: Ich bin Helmut Delka. Guten Tag. Die Schäden durch Cyberkriminalität haben in Deutschland einen Höchststand erreicht. Einer Erhebung des Digitalverbandes Bitkom zufolge stieg der Schaden im vergangenen Jahr um 24 Milliarden auf mehr als 200 Milliarden Euro. Die schwarz-rote Regierungskoalition hat ihren Streit über die Finanzierung von Integrationskursen beigelegt. Nach Angaben von Bundesinnenminister Dobrindt werden die Ausgaben künftig auf 600 Millionen Euro pro Jahr begrenzt. Und damit zu den Meldungen aus dem Kreis Gütersloh. Die Tarifrunde beim Gütersloher Fleischwarenhersteller Marten ist heute bereits nach 3 Minuten gescheitert. Die Arbeitgeberseite brach die 4. Verhandlungsrunde ab und verwies auf den Warnstreik vom gestrigen Tag. Nach Angaben der Gewerkschaft NGG begründete das Unternehmen den Abbruch damit, dass man sich nicht erpressbar machen wolle. Die Gewerkschaft kritisiert das Vorgehen scharf und erinnert daran, dass die Belegschaft im zweiten Halbjahr des vergangenen Jahres 20.000 Überstunden geleistet habe. Der Rettungsdienst im Kreis Gütersloh bekommt moderne Verstärkung. In Halle ist dafür der erste Spatenstich für eine neue Rettungswache gemacht worden. Radio Gütersloh Information von Matthias Träger.
2: In den Neubau an der Osnabrücker Straße investiert der Kreis Gütersloh 6 Millionen Euro. Die alte Rettungswache war einfach zu klein geworden und in die Jahre gekommen. Im Mai nächsten Jahres soll das neue Gebäude bezugsfertig sein. Dort werden 3 Rettungswagen und ein Notarztwagen stationiert. Das 30-köpfige Team versorgt von Halle aus rund 42.500 Menschen in der Region.
1: Im vergangenen Jahr hat die Rettungswache Halle mehr als 6.000 Notfalleinsätze und 2.000 Krankentransporte durchgeführt. Die Initiative Pro Arbeit in Reda-Wiedenbrück feiert ihr 40-jähriges Bestehen. Der Verein engagiert sich für die Integration von Menschen in den Arbeitsmarkt. Die Pro Arbeit bietet in Reda-Wiedenbrück, Herzebrock-Klarholz, Schlossholz-Stukenbrock, Verl, Riedberg und Oelde erwerbslosen und geflüchteten Menschen Qualifizierungen in unterschiedlichsten Berufsbereichen an. Der Verein betreibt Recyclinghöfe und Secondhand-Kaufhäuser, Fahrradwerkstätten und Radstationen. Die Pro Arbeit veranstaltet am kommenden Dienstag zum 40-jährigen Bestehen ein Forum, an dem auch NRW-Arbeitsminister Karl-Josef Laumann teilnimmt. Weitere Infos gibt es bei radiogütersloh.de.
3: Wir schauen aufs Wetter. Das bleibt wechselhaft. Wir starten mit vielen Wolken in den Feierabend. Ein paar Tropfen können auch noch runterkommen. Die Sonne kriegen wir heute leider nur selten zu Gesicht. Aktuell messen wir noch 9 Grad bei uns im Kreis. Morgen kann neben Wolken und Regen auch mal ein Gewitter durch den Kreis ziehen. Wir kommen auf nur 2 Stunden Sonne. Donnerstag ähnliches Spiel mit maximal 10 Grad. Jetzt noch besser ankommen mit dem Radio Gütersloh Verkehrsservice. Wir schauen auf die Blitzer, die stehen in Österweg auf der Langenstraße. In Sürenheide wird auf dem Brummelweg geblitzt, in Fahrensell auf der Fahrenseller Straße und in Badenhorst auf der Beckumer Straße. Blitzerstaus und Störungen könnt ihr uns jederzeit kostenlos melden über die 0800 678 5000.
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3: So, noch schnell die Fahne suchen, das alte Trikot entstauben und dann kann es ja eigentlich losgehen. In einem Monat startet die WM. Viele Spiele laufen bei uns ja nachts, heißt weniger Public Viewing und mehr die Frage, wo und mit wem schaut ihr überhaupt? Sprechen wir gleich drüber nach 3 Songs. Ich bin Leslie Runde. Hi.

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0: Na, Fahnen schon rausgeholt, Trikot von der letzten Bierdusche befreit. In knapp einem Monat startet ja schon die Fußball-WM, dieses Jahr in Kanada, Mexiko und den USA. Mal was anderes. Anders sind auch die Anstoßzeiten. Gespielt wird nämlich häufig, wenn es Nacht ist. Also große Public Viewings finden darum oft erst gar nicht statt. Deswegen die Frage, mit wem und wo schaut ihr denn eigentlich die Spiele?
1: Ich schaue mit meinen Freunden, deswegen werden wir auch sehr viel Spaß während der WM haben.
2: Mein Bruder, meine Schwester, mein Vater, meine Mutter, vielleicht auch noch ein paar andere Familienmitglieder, wenn man grillt oder so.
3: Noch ein paar Freunde holen und sonst vielleicht Familie, wenn die mal keine Zeit haben sonst, ja.
4: Freunde, Familie, zu Hause, auch Public Viewing vielleicht.
5: So am ehesten wahrscheinlich Freunden und dann auch Public Viewing, je weiter man halt kommt.
2: Wenn die WM anfängt, dann muss ich auch in der Nacht manchmal einfach aufstehen, um dann die Spiele zu schauen von Deutschland.
0: Ja, kann man schon mal in Kauf nehmen, oder? Für so ein Fußballspiel nachts aufstehen. We'll be right back.

0: Sag mal, was machen wir jetzt?
1: Ja, nichts mehr. Wir verabschieden uns.
2: Ah, ja, Feierabend für heute. Und das Beste, wir stecken in einer herrlich kurzen Woche. Morgen nochmal durchziehen und dann steht ja auch schon der Feiertag vor der Tür. Macht euch einen schönen Dienstagabend. Ich bin Leslie Runde und gebe ab an die Kollegen aus der Spätschicht. Die übernehmen jetzt gleich ab 18 Uhr.
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1: Mit Christian Böder, guten Tag. Die Welt wird immer digitaler und das bringt Risiken mit sich. Cyberkriminelle nutzen immer mehr Möglichkeiten für Angriffe. Und wie groß das Problem in Deutschland inzwischen ist, das zeigt das neue Lagebild Cybercrime des Bundeskriminalamtes. Malte Albrecht aus dem News-Team, die Zahlen sind schon alarmierend.
2: Ja, absolut. Laut BKA wurden letztes Jahr rund 335.000 Fälle von Cybercrime registriert. Etwa 2/3 der Angriffe kamen aus dem Ausland oder von unbekannten Tatorten. Deutschland sei als drittgrößte Volkswirtschaft der Welt ein Hauptziel, heißt es. Vor allem Angriffe auf Firmen, Behörden und kritische Infrastrukturen nehmen demnach zu. Die größte Bedrohung bleibt laut BKA Ransomware. Dabei verschlüsseln die Täter die Daten ihrer Opfer und versuchen, Lösegeld zu erpressen. Sorgen macht den Ermittlern inzwischen auch, dass Kriminelle immer häufiger KI nutzen, um Angriffe schneller und professioneller durchzuführen.
1: Hat die Polizei denn überhaupt noch eine Chance gegen diese oft anonymen Täter aus dem Ausland?
2: Also das BKA sagt, die Bedrohung im Netz verändert sich ständig. Cyberkriminelle entwickelten ihre Methoden immer weiter. Bundesinnenminister Dobrindt fordert deshalb mehr Befugnisse für die Sicherheitsbehörden. Die Ermittler dürften im Netz nicht nur zuschauen, sondern müssten technisch und rechtlich mit den Tätern mithalten und zurückschlagen können. Trotzdem, es gibt schon erste Erfolge. Durch internationale Aktionen wie die Operation Endgame konnten zuletzt wichtige Netzwerke von Hackern zerschlagen werden.
1: Vielen Dank, Malte. Und das sind weitere Nachrichten in der Zusammenfassung. Der Iran-Krieg kostet die USA ein Vermögen. Die Summe liege mittlerweile bei fast 25 Milliarden Euro, sagte ein hochrangiger Pentagon-Mitarbeiter bei einer Anhörung des US-Repräsentantenhauses. Grund dafür seien Reparatur- und Ersatzbeschaffungen sowie allgemeine Betriebskosten. Vor einem Monat war noch mit rund 20 Milliarden gerechnet worden. Der größte Teil des Geldes davon sei für Munition aufgewendet worden. Nach der Verhaftung eines terrorverdächtigen jugendlichen Syrers in Hamburg gehen die Ermittler davon aus, dass der 17-Jährige allein gehandelt hat. Das hat die Hamburger Staatsanwaltschaft mitgeteilt. Der Jugendliche hatte sich demnach von der Terrormiliz Islamischer Staat zu einem Attentat inspirieren lassen und hatte bereits Vorbereitungen für verschiedene Anschlagsszenarien getroffen, unter anderem mittels selbstgebauter Sprengsätze. Die Deutsche Bahn will in den Sommerferien besondere Tickets für Familien anbieten. Bis zu 5 Personen sollen demnach zu einem Festpreis von knapp 100 Euro durchs Land fahren können. Mehr zum Ticket hat Thomas Bremser.
3: Fliegen und Autofahren wird immer teurer, das will die Bahn für sich nutzen. Die Familientickets gelten für maximal 5 Personen. Es kann also ein Erwachsener mit 4 Kindern verreisen oder 2 Erwachsene mit 3 Kindern. Ein Kind muss aber mindestens dabei sein. Verwandt sein müssen die Personen aber nicht. Die Tickets sind an die gebuchten Züge gebunden und gelten für Hin- und Rückfahrt, egal wie lang die Strecke innerhalb Deutschlands ist. Die Sitzplätze sind inklusive. Die Familienflatrate gilt bis die letzten Sommerferien im September enden. Buchbar sind die Tickets ab Mitte Juni.
1: Soweit die Meldungen mit Christian Böder.
4: Das Wetter bleibt auch morgen am Mittwoch ungemütlich. Es sind viele Wolken unterwegs, dazu auch immer wieder Regen bei knapp zweistelligen Temperaturen, etwa 11 bis 12 Grad. Donnerstag dann noch ein bisschen weiter runter auf dem Thermometer, meist so 9 bis 10 Grad, mehr sind wohl nicht drin. Und auch dann die meiste Zeit weiter grau und nass, Sonne eher die Ausnahme.
5: Kurz nach 6 haben wir es jetzt besser ankommen mit dem Radio Gütersloh Verkehrsservice. Ihr müsst vorsichtig fahren auf der A2 Hannover Richtung Dortmund. Es hat einen Unfall gegeben zwischen Oelde und Beckum. Da gut aufpassen. Und dann wird geblitzt in Badenhorst, Beckumer Straße. Bei euch in Sürenheide, Brummelweg, Fahrensell, Fahrenseller Straße und Österweg, Lange Straße. Gute Fahrt durch diesen Dienstagabend euch.
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4: Legen wir direkt los. Herzlich willkommen. Heute spiele ich uns hier I Like the Way You Kiss Me. Schönen Dienstagabend zusammen.

schönen Dienstagabend. Ich bin Jonas Rieck und habe euch hier gerade Bruno Mars gespielt bei Radio Gütersloh in der Spätschicht. I just might. Und wenn ihr mögt, dann lade ich euch jetzt ein bisschen zum Tagträumen ein, beziehungsweise um diese Uhrzeit, 5:45, gleich auch schon wieder zum Abendträumen, wenn man so nennen kann. Ich spiele uns Peter Fox, Haus am See. Ja, einfach mal in so eine andere Welt sliden. Einfach mal an die Zukunft denken und ein bisschen drüber nachdenken, wie das so wäre, ne? Mit so einem Haus am See. 20 Kinder, ah, wobei, das ist ein bisschen anstrengend vielleicht auch, ne? Peter Fox jetzt hier für euch im besten Mix. Radio Gütersloh läuft bei euch. Hier

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1: Ich bin Helmut Elker. Guten Abend. Beim Fleischwarenhersteller Marten in Gütersloh sind die Tarifverhandlungen heute vorzeitig abgebrochen worden. Die vierte Tarifrunde war nach Gewerkschaftsangaben bereits nach 3 Minuten beendet. Die Arbeitgeberseite begründete den Abbruch mit dem gestrigen Warnstreik und erklärte, man würde sich sonst erpressbar machen. Die Gewerkschaft NGG sieht das als Affront gegenüber den Beschäftigten und verweist auf 20.000 Überstunden, die im zweiten Halbjahr des vorigen Jahres im Betrieb geleistet worden seien. In Halle ist gestern der erste Spatenstich für eine neue Rettungswache vollzogen worden. Der Neubau an der Osnabrücker Straße kostet knapp 6 Millionen Euro und soll im Mai nächsten Jahres fertig sein. Die neue Wache ersetzt den alten Standort an der Oldendorfer Straße, der zu klein geworden ist. Von der neuen Rettungswache aus werden künftig 3 Rettungswagen und ein Notarztwagen rund 42.500 Menschen versorgen. In Gütersloh können Interessierte lernen, wie aus Bioabfall wertvoller Kompost wird. Die Abfallberatung der Stadt lädt am Dienstag, den 26. Mai, von 15.30 Uhr bis 17.30 Uhr zu einer Führung in das Kompostwerk ein. Anlass ist der bundesweite Tag der Biotonne. Bei der Führung wird gezeigt, wie aus Küchen- und Gartenabfällen hochwertiger Kompost entsteht und warum eine saubere Mülltrennung wichtig ist. Anmeldungen sind noch bis Freitag über die Volkshochschule Gütersloh möglich. Infos dazu findet ihr bei radiogütersloh.de.
2: Auch morgen am Mittwoch bleibt es eher grau und nass. Es sind Wolken unterwegs. Immer wieder kommt auch Regen durch. Höchstwerte so 11 bis 12 Grad. Donnerstag nochmal ein Tucken frischer. Dann nur noch ganz knapp zweistellig, wenn überhaupt. So 9 bis 10 Grad um den Dreh in der Spitze. Sonne nur super selten mit dabei. Also Wetter eher ungemütlich die nächsten Tage weiter.
3: Besser ankommen jetzt mit dem Radio Gütersloh Verkehrsservice. Blitzer stehen heute Abend in Bartenhorst, Beckumer Straße, Österweg, Lange Straße, dann bei euch in Sürenheide, am Brummelweg und in Fahrensell, Fahrenseller Straße. Kommt gut durch diesen Dienstagabend.
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2: Ich freue mich sehr, dass wir diesen Dienstagabend zusammen verbringen und das im besten Fall so entspannt es geht. Lasst euch auf keinen Fall stressen oder ärgern. Schön, dass ihr dabei seid. Herzlich willkommen zur Spätschicht.

Miley Cyrus mit Flowers hier bei Radio Gütersloh in dieser kurzen Woche. Ja, für viele bestimmt schon morgen der letzte Arbeitstag. Wenn ihr noch ein bisschen Bock auf Programm habt, dann checkt gerne wie immer unsere Veranstaltungstipps auf radiogütersloh.de. Was geht so bei uns im Kreis und der Ecke? Haben wir ein bisschen was zusammengesucht. Und in der Zeit spiele ich uns hier in der Radio Gütersloh Spätschicht die Imagine Dragons. Whatever it takes. Ich bin Jonas Rieck. Schönen Dienstagabend. 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
1: Mit Christian Böder, guten Abend. Seit nunmehr 2 Wochen gilt der Tankrabatt und inzwischen kommt die Steuersenkung auch größtenteils bei den Verbrauchern an. Das zeigt eine Analyse der Monopolkommission. Dafür hat das Gremium die Spritpreise in Deutschland mit denen in Frankreich und Großbritannien verglichen. Malte Albrecht hat mehr zum Thema.
2: Kurz nach Einführung des Tankrabatts Anfang Mai hat es vor allem vom ADAC Kritik gegeben. Der Vorwurf, die Mineralölkonzerne würden die Steuersenkung von knapp 17 Cent nur teilweise an die Autofahrer weitergeben. Die Monopolkommission bestätigt jetzt, ja, in den ersten Tagen war das auch so, aber der massive Druck aus Politik und Medien habe offenbar gewirkt. Inzwischen hätten sich die Preise weitgehend der kompletten Weitergabe angenähert. Das Münchner IFO-Institut hat einen Nachlass von 14 Cent bei Diesel und 15 Cent bei Superbenzin errechnet. Trotzdem sieht die Kommission den Tankrabatt kritisch. Ein Grund seien die hohen Kosten für den Staat. Die Senkung der Mineralölsteuer schlägt bis Ende Juni mit 1,6 Milliarden Euro zu Buche. Der Rabatt sollte daher nicht verlängert werden. Genau das wird aber gerade politisch diskutiert. Vor allem, wenn die Rohölpreise infolge des Irankriegs weiterhin hoch bleiben sollten.
1: Und das sind weitere Nachrichten in der Zusammenfassung. Im Berliner Kanzleramt sind die Spitzen der Regierungsparteien zu einer Sitzung des Koalitionsausschusses zusammengekommen, um über Entlastungen für hohe Energiepreise, den Haushalt und weitere Reformen zu reden. Konkrete inhaltliche Beschlüsse wird es aber wohl am Abend nicht geben. Es soll aber eine umfassende Aussprache nach den Streitereien der vergangenen Wochen geben. Ein russisches Kriegsschiff liegt derzeit vor der deutschen Ostseeinsel Fehmarn. Das bestätigte ein Sprecher des Bundesverteidigungsministeriums. Man gehe davon aus, dass die russische Marine mit Schiffen wie diesem Zerstörer die Schattenflotte des Kremls überwachen will. Mit dieser versucht Moskau, die westlichen Sanktionen gegen russisches Öl zu umgehen. Außerdem werden die Schiffe auch für Sabotagezwecke genutzt. Nach dem Ausbruch des Hunter-Virus auf dem Kreuzfahrtschiff Hondius sind nach Angaben der Weltgesundheitsorganisation alle vom Virus Betroffenen isoliert und werden medizinisch beobachtet. Das Übertragungsrisiko sei so auf ein Minimum reduziert, heißt es von der WHO. Derzeit gibt es 3 Todesfälle und 9 aktuell noch infizierte Patienten. Die Beiträge steigen, die Leistungen sinken, die Zufriedenheit mit dem deutschen Gesundheitssystem bröckelt. Rund 60% sind mit der Gesundheitsversorgung noch zufrieden, vor rund 10 Jahren waren es aber noch mehr als 80. Das zeigt eine Allensbach-Umfrage im Auftrag der Krankenkasse DAK Gesundheit. Thomas Thonfeld berichtet aus Berlin.
3: Mehr als jeder Dritte hat in den vergangenen 2-3 Jahren eher schlechtere Erfahrungen mit der ärztlichen Versorgung gemacht. Erlebnisse, die sich natürlich in der aktuellen Umfrage niederschlagen. Bis 2022 lag die Zufriedenheit rund 10 Jahre lang stabil bei über 80%. Dann ging's bergab. Und knapp 60% erwarten, dass die Gesundheitsversorgung in den kommenden 10 Jahren noch schlechter wird. Reformen im Gesundheitswesen halten 2/3 der Menschen für notwendig. Sie glauben aber nicht daran, dass sie auch kommen.
1: Das waren die Nachrichten mit Christian Böder.
4: Der Blick aufs Wetter. Morgen am Mittwoch weiter die meiste Zeit Wolken am Himmel, zwischendurch auch Regen bei knapp 2-stelligen Temperaturen. 10 bis 12 Grad in der Spitze, dann am Donnerstag noch knapper 2-stellig, 9 bis 10 Grad, mehr sind wohl nicht drin. Weiter grau und nass, Sonne eher selten.
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4: Besser ankommen jetzt mit dem Radio Gütersloh Verkehrsservice. Blitzer stehen heute Abend in Bartenhorst, Beckumer Straße, Österweg, Lange Straße, dann bei euch in Sürenheide, am Brummelweg und in Fahrensell, Fahrenseller Straße. Kommt gut durch diesen Dienstagabend.
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4: Hello, hello, hello. Schönen Dienstagabend. Ich freue mich sehr, dass wir den zusammen verbringen und ihr mich mitnehmt. Entweder in den Feierabend oder eben in die Spätschicht, falls ihr auch noch am Arbeiten seid. Das sind Nickelback für euch. 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

0: Musik von Loy, hier für euch gerade gespielt bei Radio Gütersloh. Red Eyes um 7:15. Schönen Dienstagabend. Heute 12. Mai, ich wollte es euch nicht vorenthalten, Tag der Gurke. Ist tatsächlich, glaube ich, mein Lieblingsgemüse. Ich weiß, können viele nicht nachvollziehen, weil irgendwie schmeckt Gurke ja auch nach nix, aber genau das finde ich geil. Ja, weiß nicht, ist irgendwie so erfrischend, leicht, saftig. Und ihr wisst ja.
1: Morgens sich als erstes so eine Gurke durch einen Entsafter zu schieben, ist schon wunderbar.

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1: Ich bin Helmut Dilker. Guten Abend. Die Tarifrunde beim Gütersloher Fleischwarenhersteller Marten ist heute bereits nach 3 Minuten gescheitert. Die Arbeitgeberseite brach die 4. Verhandlungsrunde ab und verwies auf den Warnstreik vom gestrigen Tag. Nach Angaben der Gewerkschaft NGG begründete das Unternehmen den Abbruch damit, dass man sich nicht erpressbar machen wolle. Die Gewerkschaft kritisiert das Vorgehen scharf und erinnert daran, dass die Belegschaft im 2. Halbjahr des vergangenen Jahres 20.000 Überstunden geleistet habe. Die Dieselstraße in Herzebrock-Laholz wird ab Montag voll gesperrt. Die Gemeindewerke müssen einen schweren Kanalschaden im Industriegebiet reparieren. Der Schaden liegt in 4,5 Metern Tiefe und erfordert eine aufwendige Schachtsanierung. Die Arbeiten dauern voraussichtlich etwa 4 Wochen. Die Initiative Pro Arbeit in Reda-Wiedenbrück feiert ihr 40-jähriges Bestehen. Der Verein engagiert sich für die Integration von Menschen in den Arbeitsmarkt. Die Pro Arbeit bietet in Reda-Wiedenbrück, Herzebrock, Laholz, Schloss Holte-Stukenbrock, Verl, Riedberg und Oelde erwerbslosen und geflüchteten Menschen Qualifizierungen in unterschiedlichsten Berufsbereichen an. Der Verein betreibt Recyclinghöfe und Second-Hand-Kaufhäuser, Fahrradwerkstätten und Radstationen. Die Pro Arbeit veranstaltet am kommenden Dienstag zum 40-jährigen Bestehen ein Forum, an dem auch NRW-Arbeitsminister Karl-Josef Laumann teilnimmt. Weitere Infos gibt es bei radiogütersloh.de.
2: Das Wetter bleibt auch morgen am Mittwoch ungemütlich. Es sind viele Wolken unterwegs, dazu auch immer wieder Regen bei knapp 2-stelligen Temperaturen, etwa 11 bis 12 Grad. Donnerstag dann noch ein bisschen weiter runter auf dem Thermometer, meist so 9 bis 10 Grad, mehr sind wohl nicht drin. Und auch dann die meiste Zeit weiter grau und nass, Sonne eher die Ausnahme.
3: Besser ankommen jetzt mit dem Radio Gütersloh Verkehrsservice. Blitzer stehen heute Abend in Badenhorst, Beckumer Straße, Österweg, Lange Straße, dann bei euch in Sürenheide, am Brummelweg und in Fahrensell, Fahrenseller Straße. Kommt gut durch diesen Dienstagabend.
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2: Fotos im Urlaub machen schön und gut, aber Musik im Urlaub hören, muah. Wenn man einen Soundtrack hat, und vielleicht kennt ihr das auch, ist man, wenn man den nach dem Urlaub hört, direkt wieder drin. Sitzt direkt wieder am Strand. Ja, das geht mir bei dem Ding hier so. Alex Warren, Fever Dream, mein Urlaubshit des Urlaubs, wo ich vor ein paar Wochen war. Love it, spiele ich uns jetzt hier in der Spätschicht. Schön, dass ihr da seid.

0: Schönen Dienstagabend zusammen gerade gespielt. Dasha hier im besten Mix für euch mit Austin.
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0: Und da habe ich jetzt neue Mucke für euch dabei von Miles Smith und Niall Horan. Drive Safe heißt die Nummer. Übersetzt, fahrt vorsichtig. Es geht aber nicht um eine Autofahrt. Nee, es geht ums Leben. Ja, weil das Leben ist ja auch irgendwie so ein bisschen wie eine wilde Fahrt, ne? Es geht immer voran, also im besten Fall. Es ist aber ganz wichtig, dass man stets nach links und nach rechts guckt. Und wenn man nicht weiß, ob zweite Ausfahrt im Kreisel oder die dritte, dann einfach auch mal irgendwie aufs Bauchgefühl verlassen, ne? Aber ganz wichtig, auf sich Acht geben, damit man am Ende genau da ankommt, wo man hin will oder wo man sich eben hat hin treiben lassen. Ach, ich liebe gute Metaphern. Das Ding jetzt hier für euch in der Spätschicht.
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1: Ich bin Thomas Brock. Die geplanten Milliardeneinsparungen im Gesundheitssystem sorgen weiter für heftigen Streit. Beim Deutschen Ärztetag in Hannover hat Gesundheitsministerin Warten ihre Reformpläne verteidigt und dafür deutliche Kritik von Ärzten, Patientenvertretern und Opposition kassiert.
2: Geplant sind unter anderem Ausgabenbremsen für Praxen, Kliniken und die Pharmabranche, aber auch höhere Zuzahlungen für Medikamente. Damit sollen die Krankenkassen um mehr als 16 Milliarden Euro entlastet werden. Ärztepräsident Reinhardt warnt vor Problemen für Patienten und fordert mehr Zeit für die Reform. Gesundheitsministerin Wagen hält dagegen, ohne Einschnitte drohe dem System langfristig der Kollaps. Zoe Tassovali, Nachrichtenredaktion.
1: Die Spitzen von Union und SPD sind im Kanzleramt zum Koalitionsausschuss zusammengekommen. Sie wollen über Entlastungen für hohe Energiepreise beraten, außerdem über den Haushalt und den weiteren Reformfahrplan. Konkrete inhaltliche Beschlüsse sind diesmal nicht das Ziel. Es soll aber eine umfassende Aussprache nach den Streitereien der vergangenen Wochen geben. Der Zoll soll für seine Aufgaben besser ausgestattet werden. Das kündigte Bundesfinanzminister Klingbeil bei einer Vorstellung der Jahresbilanz an. In diesem Jahr würden 1.500 Stellen zusätzlich geschaffen. Grund ist unter anderem die Paketflut im Onlinehandel.
3: Immer mehr Pakete mit Billigware kommt aus China an und das kostet Zeit und Personal. Denn der Zoll prüft den Inhalt unter anderem im Hinblick auf gefälschte Markenprodukte, Artenschutz oder verbotene Medikamente. Voriges Jahr seien knapp 790 Millionen Pakete abgefertigt worden, mit einem Wert von 1,4 Billionen Euro. Die Behörde hofft, dass die Paketflut abnimmt, denn ab dem Sommer werden auch Zölle auf Waren erhoben, die weniger als 150 Euro wert sind. Das betrifft dann Billig-Online-Shops wie Temu. Thomas Bremser, Redaktion.
1: Der Iran-Krieg hat das Leben in Deutschland im April sprunghaft verteuert. Stark gestiegene Energiepreise trieben die Inflationsrate mit 2,9% auf den höchsten Stand seit Januar 2024, wie das Statistische Bundesamt mitteilte. Schon im März hatte der Nahostkrieg die Inflationsrate kräftig auf 2,7% steigen lassen, nach 1,9% im Februar. Und das waren die Nachrichten mit Thomas Brockt.
4: Auch morgen am Mittwoch bleibt es eher grau und nass. Es sind Wolken unterwegs. Immer wieder kommt auch Regen durch. Höchstwerte so 11 bis 12 Grad. Donnerstag nochmal ein Tucken frischer. Dann nur noch ganz knapp zweistellig, wenn überhaupt. So 9 bis 10 Grad um den Dreh in der Spitze. Sonne nur super selten mit dabei. Also Wetter eher ungemütlich die nächsten Tage weiter.
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4: Besser ankommen jetzt mit dem Radio Gütersloh Verkehrsservice. Blitzer stehen heute Abend in Badenhorst, Beckumer Straße, Österweg, Lange Straße, dann bei euch in Sürenheide, am Brummelweg und in Fahrensell, Fahrenseller Straße. Kommt gut durch diesen Dienstagabend.
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4: Und jetzt mit alle Farben, Baby Goodbye, spiele ich uns hier im besten Mix.

0: Fahnen schon rausgeholt, Trikot von der letzten Bierdusche gereinigt. In knapp einem Monat startet die WM, dieses Mal in Kanada, Mexiko und den USA. Mal was anderes. Anders sind auch die Anstoßzeiten. Gespielt wird häufig, wenn es bei uns Nacht ist. Große Public Viewings finden deshalb oft gar nicht erst statt. Mit wem und wo schaut ihr denn die Spiele?
1: Ich schaue mit meinem Freund. Deswegen werden wir auch sehr viel Spaß während der WM haben.
2: Mein Bruder, meine Schwester, mein Vater, meine Mutter, vielleicht auch noch ein paar andere Familienmitglieder, wenn man grillt oder so.
3: Noch ein paar Freunde holen und sonst vielleicht Familie, wenn die mal keine Zeit haben sonst.
2: Ja. Freunde, Familie, zu Hause, auch Public Viewing vielleicht.
4: So am ehesten wahrscheinlich mit Freunden und dann auch Public Viewing, je weiter man halt kommt.
2: Wenn die WM anfängt, dann muss ich auch in der Nacht manchmal einfach aufstehen, um dann diese Spiele zu schauen von Deutschland. Aber das wird mir auf jeden Fall mir auch Spaß machen.
5: Ich treffe mich auf jeden Fall mit Freunden und dann werden wir die zusammen schauen.
0: Ja, die Fußball-WM in den USA, Kanada und Mexiko fühlt sich auf jeden Fall jetzt schon anders an. WM steht dieses Jahr, glaube ich, einfach für wahnsinnig müde. Aber man kann mit der WM auch Geld verdienen. Beim WM-Gucken hört ihr gleich hier bei mir in gut einer halben Stunde.
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0: Das Wetter.
1: Er ist richtiges Nordseewetter. Windig und nass. Es wechselt sich schnell ab. Auch in der Nacht ist es meistens bewölkt. Nur kurz mal aufgelockert. Zwischendurch gibt es einen Regenschauer. Und genauso geht es morgen auch weiter. Beziehungsweise dann kommen noch stürmische Böen und Gewitter dazu. Die Temperatur liegt in der Nacht so um 6, 7 Grad. Morgen maximal bei 15.
0: NRW Verkehr.
1: Halb neun und ein bisschen stockenden Verkehr haben wir gerade auf der A40 Venlo Richtung Duisburg am Grenzübergang Strahlen. Eine Minute plus, kommt gut durch. Mit Markus Steinacker würdet ihr euch alle Fußball-WM-Spiele reinziehen und dafür 50.000 Dollar haben wollen? Ja, viele schreien jetzt ja, aber ich sag mal so, bei diesem Job, diesem Chief World Cup Watcher, da sind doch ein paar Haken an der Sache dran. Sprechen wir gleich mal ausführlich drüber. Euch einen schönen Dienstagabend.

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0: Life is a Football vor allem. WM 2026 steht in einem Monat an und es ist der Traumjob für alle Fußballverrückten. Der US-Fernsehsender Fox One sucht einen Chief World Cup Watcher. Er oder sie soll, oder besser darf, sich alle WM-Spiele angucken und wird auch noch dafür bezahlt. Das Gehalt 50.000 US-Dollar. Allerdings gibt es so eins, zwei kleine Haken. Kollege Thorsten Ortmann aus dem News-Team, wo liegen die Haken denn?
1: Ja, Haken 1 ist der Arbeitsplatz. Das ist nämlich ein Glasstudio mitten auf dem belebten Times Square in New York City. Und selbst an Nicht-WM-Tagen kommen da bis zu 500.000 Menschen pro Tag hin. Also da wird bei dem Gewinner so richtig Zoo-Feeling aufkommen. Dann Haken 2. Man muss sich alle 104 WM-Spiele angucken. Das sind 156 Stunden reine Spielzeit. Und da sind dann auch echte Fußball-Leckerbissen dabei, wie Kap Verde gegen Saudi-Arabien. Tja, kann man nur gute Unterhaltung wünschen. Oder hoffentlich hat der TV im Glascube auch noch ein Alternativprogramm parat. Und Haken 3, man muss neben dem ganzen Fußballgucken auch noch arbeiten. Sprich, der Chefangucker oder die Chefanguckerin sind auch als Content-Creator gefragt. Das heißt, sie sollen fleißig Inhalte in den sozialen Medien teilen, um dann mit den Fans weltweit in Kontakt zu treten.
0: Okay, wäre mir viel zu stressig, aber ab sofort kann man sich dafür diesen Top-Job bewerben. Gibt's denn schon aussichtsreiche Bewerber?
1: Ja, ganz vorne liegt dieser Bewerber. Ich lebe in Queens und kann die U-Bahn nehmen. Und ich bin Italiener und kann darum jede Nation anfeuern. Und Levi hat sich für sein Bewerbungsvideo schon mal auf dem Times Square breit gemacht mit einem Campingstuhl. Und nebenbei macht er auch noch Interviews mit seinen Landsleuten, die ja fußballmäßig super informiert sind.
2: We got one in the World Cup. Team Jersey. Team Jersey? It's countries, my man.
1: Und auch ein ganz heißer Kandidat ist Marcelo aus Brasilien.
3: I'm the master of my own bladder.
1: Ich bin der Herr meiner Blase. Ich kann 90 Minuten plus Verlängerung und Elfmeterschießen gucken oder auch eine sechsstündige Dokumentation über Chihuahuas gucken, ohne auf die Toilette zu müssen.
3: Without going one single time to the restroom.
0: Seid ihr mal Respekt. Der US-Fernsehsender Fox One sucht einen Chief World Cup Watcher. Er darf sich alle WM-Spiele angucken und auf Social Media kommentieren und bekommt dafür 50.000 Dollar. Würde ich im Leben nicht machen.

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1: Ich bin Thomas Brockt. Nach den heftigen Streitereien der vergangenen Wochen trifft sich Schwarz-Rot aktuell wieder zum Koalitionsausschuss im Kanzleramt. Große Erwartungen gibt es diesmal kaum. Trotzdem liegen einige schwierige Themen auf dem Tisch. Von Entlastungen bei hohen Energiepreisen bis zu den nächsten Haushaltslücken.
2: Die Stimmung im Kanzleramt dürfte jedenfalls ziemlich angespannt sein. Kanzler Merz wurde für seine Reformpläne bei Rente und Arbeitszeit beim Kongress des Deutschen Gewerkschaftsbundes heftig ausgebuht. SPD-Chefin Baas hat sich dort klar gegen Sozialabbau gestellt. Genau diese Spannungen dürften jetzt auch beim Koalitionsausschuss spürbar werden. Dazu kommt noch der Streit um die geplante Entlastungsprämie von bis zu 1.000 Euro. Nach dem Nein des Bundesrats steht die Maßnahme wohl vor dem Aus. Zoe Tassovali, Nachrichtenredaktion.
1: Bundesgesundheitsministerin Wagen hat die geplanten Milliardeneinsparungen zur Entlastung der gesetzlichen Kassen gegen Kritik der Ärzteschaft verteidigt. Es sei eine gemeinsame Kraftanstrengung und auch eine Zumutung, sagte Wagen beim Deutschen Ärztetag in Hannover. Sie sei aber notwendig. Mit der jetzigen Ausgabendynamik würde es ohne Reform über kurz oder lang auf einen Kollaps des Systems hinauslaufen. Bei dem einen oder anderen Punkt werde es aber auch noch Nachbesserungen geben, so Wagen. Deutschlands größter Rüstungskonzern Rheinmetall ist in die Produktion von Kamikaze-Drohnen eingestiegen. Firmenchef Papperger kündigte an, dass am Standort Neuss die Serienproduktion startet.
3: Kamikaze-Drohnen haben eine Reichweite von bis zu 100 Kilometern. Sie können bis zu 70 Minuten am Himmel kreisen, ein Ziel anvisieren, auf welches sie dann stürzen und explodieren. Ohne Sprengkopf werden sie auch zur Aufklärung eingesetzt. Rheinmetall baut diese Drohnen bereits in Braunschweig. Jetzt wird die Produktion auf den Standort Neuss bei Düsseldorf ausgeweitet. Früher wurden in dem Werk Autoteile gefertigt. Diana Kramer, Nachrichtenredaktion.
1: Der Fahrraddiebstahl in Deutschland geht weiter zurück, aber der einzelne Diebstahl wird immer teurer. Im vergangenen Jahr überwiesen die Versicherungen pro Diebstahl im Durchschnitt 1.270 Euro. Das waren 80 Euro mehr als im Vorjahr, wie der Branchenverband GdV mitteilte. Vor allem hochwertige Fahrräder und E-Bikes würden die Kosten nach oben treiben. Das waren die Nachrichten mit Thomas Brockt.
4: Das Wetter. Es bleibt bei Aprilwetter im Mai. Sehr wechselhaft, auch in der Nacht. Viele Wolken haben wir, kurze Auflockerungen und einige Schauer wechseln sich ab. Das Ganze bei Tiefstwerten zwischen 8 und 5 Grad. Morgen sind 11 bis 14 drin. Es fühlt sich aber kälter an, weil es morgen noch stürmische Windböen, Regen weiterhin und auch noch Gewitter gibt. Und so geht es wahrscheinlich auch in den nächsten Tagen weiter.
0: NRW Verkehr.
4: Es staut sich gerade noch auf der A40 Venlo-Duisburg und zwar am Grenzübergang Strahlen. Eine Minute Zeitverzug da. Kommt gut durch. Gute Fahrt.
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4: Oh, das wird heiß. Ich finde beide Hammer. Und hätte jetzt nicht gedacht, dass sie mal eine Collab zusammen haben. Haben sie aber. Madonna und Sabrina Carpenter haben was zusammen gemacht. Song heißt Bring Your Love. Ist so eine lässige Dance-Nummer. Hören wir gleich mal rein. Ich bin Markus Steinecker und jetzt schon geflasht. Hier kommt erst Mark Forster noch.
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0: Dienstagabend mit Markus Steinacker. Wenn ihr glaubt, ein Künstler wie Atze Schröder, der hat Stress, wenn er auf Tour ist, ja, dann hört euch mal an, wie viel Stress der hat, wenn er ein paar Tage im Urlaub ist. Zum Glück lässt er uns hier in seinem Podcast immer mal wieder hinter die Kulissen gucken, ne?
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3: Ja, nee, ist klar.
4: Ich sitze also vorgestern hier unter spanischer Sonne. Ne? Perle war beim Sport und ich denke, scheiße, was brennt der Lorenz denn so im Nacken? Also kurz rein und Sonnencreme gesucht. Man weiß ja, kommen die billigsten aus dem Lidl oder vom DM, die sind genauso gut wie die teuersten Schmierereien von so einer Edelmarke. Ja, egal. Ich suche also nach der Billigpulle mit dem Sonnenschutz vom Lidl. Find erstmal nix. Da sehe ich so einen kleinen edlen Spender von Lacombe. Vorne drauf stand Pur Visage Exquisite. Ja, ich denke, ja, wenn es fürs Gesicht gut ist, kann man es ja auch für den ganzen Körper benutzen. Ne? Top, haben wir es ja. Kurze Zeit später stand ich komplett eingeschmiert im Badezimmer, bereit, 10 Stunden ungefährdet am Strand eine Topfigur zu machen. Ja, die Tube war übrigens fast leer. Eine halbe Stunde später kam Spatzel vom Sport zurück. Ein Schrei aus dem Badezimmer, das ging wirklich durch Mark und Bein. Wusstet ihr, dass es eine Gesichtscreme von La Prairie für über 100 Euro gibt? Ging nicht. Naja, komm. Seit gestern Abend sprechen wir auch schon wieder miteinander.
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mit Markus Steinacker und einem kleinen Programm für die Self-Care, dass es uns selbst ein bisschen besser geht. Kamrad mit seinem neuen Song Hug Yourself. Ich werde das Gefühl nicht los, dass er damit was anderes meint, aber lassen wir mal so stehen. Schönen Abend euch.

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0: Tokyo Hotel Songs geschrieben. Sie kommt aus Hamburg, hat eine Zeit lang in Essen gelebt und will jetzt in Berlin ihr eigenes Ding durchziehen. Mit was für Musik? Da hat sie eine klare Vorstellung.
1: Meine Musik geht viel über Mental Health, Empowerment. Ich sage immer, es gibt Dunkelheit, aber dann kommt auch das Licht wieder raus. Und das möchte ich so ein bisschen mit meiner Musik auch ja, zeigen. Und auch ich will so einen Safe Space kreieren mit meiner Musik. Und meine Mission ist es, so ein bisschen den Menschen zu helfen, auch mit ihren Problemen. Und hoffentlich denen einen kleinen Lichtblick zu geben.
0: Vertigo heißt ihr neuester Song und in dem feiert sie die Freundschaft und zeigt, wie dankbar sie ihren Liebsten ist.
1: Freundschaft ist geben und nehmen. Es ist vor allem, man hält sich hoch. Meine Mutter ist auf jeden Fall das Netz, wo ich reinfallen kann. Und das hat sie auch immer gesagt, sie möchte das sein für mich. Und das ist sie tatsächlich. Und genauso wie auch meine anderen Freunde, ich weiß, ich kann die immer anrufen. Und einfach dieser Zusammenhalt und diese Loyalität, absolutes Verständnis auch für alles, das ist mir super wichtig bei Freundschaft.
0: Dann hören wir mal rein, wie sich das bei ihr anhört.
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1: Ich bin Jan-Henner Reitze. Die Spitzen der Bundesregierung aus Union und SPD sind im Kanzleramt in Berlin zu Beratungen zusammengekommen. Im Koalitionsausschuss geht es um große Reformpläne, etwa bei der Steuer, den Haushalt und mögliche weitere Entlastungen wegen gestiegener Spritpreise. Die Erwartungen an konkrete Ergebnisse haben die Beteiligten um Kanzler Friedrich Merz und Vizekanzler Lars Klingbeil gesenkt. Nach Streit in den vergangenen Wochen sollen erstmal wieder gemeinsame Ansätze gefunden werden. Die Zufriedenheit mit dem Gesundheitssystem in Deutschland nimmt ab. 62% sind nach einer Umfrage im Auftrag der Krankenkasse DRK Gesundheit damit zufrieden. Vor rund 10 Jahren waren es noch mehr als 80%.
2: Mehr als jeder Dritte hat in den vergangenen 2-3 Jahren eher schlechtere Erfahrungen mit der ärztlichen Versorgung gemacht. Erlebnisse, die sich natürlich in der aktuellen Umfrage niederschlagen. Bis 2022 lag die Zufriedenheit rund 10 Jahre lang stabil bei über 80%. Dann ging's bergab. Und knapp 60% erwarten, dass die Gesundheitsversorgung in den kommenden 10 Jahren noch schlechter wird. Reformen im Gesundheitswesen halten 2/3 der Menschen für notwendig. Sie glauben aber nicht daran, dass sie auch kommen. Thomas Thonfeld, Berlin.
1: Der deutsche Zoll soll besser ausgestattet werden, unter anderem mit 1500 zusätzlichen Stellen. Ein Grund dafür ist, dass durch Onlinehandel immer mehr Pakete verschickt werden.
3: Immer mehr Pakete mit Billigware kommt aus China an und das kostet Zeit und Personal. Denn der Zoll prüft den Inhalt unter anderem im Hinblick auf gefälschte Markenprodukte, Artenschutz oder verbotene Medikamente. Voriges Jahr seien knapp 790 Millionen Pakete abgefertigt worden, mit einem Wert von 1,4 Billionen Euro. Die Behörde hofft, dass die Paketflut abnimmt, denn ab dem Sommer werden auch Zölle auf Waren erhoben, die weniger als 150 Euro wert sind. Das betrifft dann Billig-Online-Shops wie Temu. Thomas Bremser, Redaktion.
1: Im Ring um ein endgültiges Ende des Iran-Krieges wirft die Führung in Teheran den USA vor, nicht an Verhandlungen, sondern nur an einer kompletten Kapitulation interessiert zu sein. Die Führung des Irans wolle dagegen die Kampfhandlungen komplett beenden und auch ein Ende der Blockade der Straße von Hormuz. US-Präsident Donald Trump hatte die Verhandlungsbereitschaft des Iran und die bestehende Waffenruhe in Frage gestellt.
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4: Mit Markus Steinacker und ich hasse mich selbst dafür. Ich gucke abends vorm Einpennen im Bett immer viel zu lange noch aufs Handy. Geht euch genauso? Okay, es ist ein Phänomen, das sogar einen eigenen Namen hat. Doomscrolling. Hören wir gleich ein bisschen mehr drüber. Euch eine entspannte Nacht.

0: vorm Schlafengehen nochmal schnell auf Insta, TikTok oder Facebook gucken und auf einmal ist eine ganze Stunde weg. Vielleicht ist euch das auch schon mal passiert. Dieses Phänomen hat einen eigenen Namen, Doomscrolling. Also dieses endlose Weiterwischen durch negative, stressige oder emotional aufgeladene Inhalte. Dazu wurde jetzt geforscht. Kollege Leo Arrighi, was steckt hinter diesem Doomscrolling genau?
1: Ja, also die Forschenden kommen zu dem Entschluss, dass viele Menschen dieses Doomscrolling irgendwann machen, um zum Beispiel Stress zu vergessen. Da geht es dann gar nicht mehr darum, ob die Videos tatsächlich unterhaltsam oder lehrreich sind, sondern eher darum, sich irgendwie abzulenken. Ja, in der Studie ist da zum Beispiel auch von Einsamkeit kompensieren, schlechte Gefühle unterdrücken oder auch sich beruhigen die Rede.
0: Okay, aber es gibt noch mehr Gründe, ne?
1: Ja, genau. Zum einen so eine Art Automatismus. Also man öffnet das Handy, wollte vielleicht nur kurz die Uhrzeit checken oder irgendwas nachgucken, landet dann aber trotzdem aus Routine auf einer Social-Media-App und scrollt da ohne richtiges Zeitgefühl durch. Und die Forschenden sagen auch, wenn man einmal im Doomscrolling drin ist, dann wird es immer schwieriger, irgendwie auch aufzuhören. Noch ein Video und es hört einfach nicht auf. Natürlich auch, weil die Algorithmen genau darauf ausgelegt sind, einen möglichst lange dran zu halten.
0: Ja, eben, genau. Ich meine, das klingt jetzt auch alles erstmal ziemlich negativ. Wie können wir das ein bisschen positiver betrachten vielleicht?
1: Also diese Fälle, von denen die Studie spricht, das sind schon extremere, definitiv. Die wenigsten von uns sind tatsächlich so gefangen. Klar, wir hängen alle mal länger am Handy und bestimmt doomscrollen viele von uns auch ab und zu. Aber eben diese Extremfälle treffen selten zu, sehr selten. Grundsätzlich kann Social Media ja auch wirklich was Verbindendes haben. Freundinnen und Freunden Videos schicken, eigene Bilder teilen oder mit anderen in Kontakt bleiben. Problematisch wird es eben erst, wenn es wirklich exzessiv wird. Dagegen helfen können zum Beispiel feste Bildschirmzeiten oder andere Abendrituale. Also vielleicht 20 Seiten lesen statt 200 Reels vorm Einschlafen.
0: Ja, mache ich dann auch so. Einfach mal ein Buch zur Hand nehmen. Unterm Strich sagen Forschende auch dazu, nicht Social Media allein ist das Problem, sondern die Frage, welche Rolle es emotional für uns übernimmt. Wenn das Handy irgendwann zur wichtigsten Lösung gegen Stress, Einsamkeit oder schlechte Gefühle wird, kann daraus schnell ein Teufelskreis entstehen. Also bewusster mit der eigenen Nutzung umgehen, das kann dann schon den Unterschied machen.
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mit Markus Steinacker und in einer kleinen, dunklen, gemütlichen Ecke in der Nacht haben sich nochmal 500 Euro für euch bereit gemacht. Ihr könnt ja bei uns im Geldregen immer noch abstauben im Feierabenddeal. 500 Euro tatsächlich ohne den Geldregen an sich richtig zu spielen. Könnt ihr? Sprechen wir gleich nochmal ausführlich drüber. Hier kommt Alex Warren mit Ordinary. Eine angenehme Nacht euch.

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1: Ich bin Jan-Henner Reitze. In den vergangenen Wochen wurde eher gestritten. Jetzt sitzen Spitzenvertreter der Bundesregierung wieder zusammen im Koalitionsausschuss im Berliner Kanzleramt. Große Erwartungen an konkrete Ergebnisse gibt es nicht. Auf dem Tisch liegen schwierige Themen von Entlastungen wegen hoher Energiepreise bis hin zu Haushaltslücken.
2: Die Stimmung im Kanzleramt dürfte jedenfalls ziemlich angespannt sein. Kanzler Merz wurde für seine Reformpläne bei Rente und Arbeitszeit beim Kongress des Deutschen Gewerkschaftsbundes heftig ausgebuht. SPD-Chefin Baas hat sich dort klar gegen Sozialabbau gestellt. Genau diese Spannungen dürften jetzt auch beim Koalitionsausschuss spürbar werden. Dazu kommt noch der Streit um die geplante Entlastungsprämie von bis zu 1.000 Euro. Nach dem Nein des Bundesrats steht die Maßnahme wohl vor dem Aus. Zoe Tassovali, Redaktion.
1: Der Discounter McGuides ist in finanziellen Schwierigkeiten und hat einen Antrag auf Insolvenz gestellt. Der Betrieb läuft erstmal weiter.
3: Der Discounter begründet den Schritt mit der anhaltenden Zurückhaltung der Verbraucher, steigenden Lebenshaltungskosten sowie wirtschaftlichen Unsicherheiten. McGuides will sich grundlegend neu aufstellen. Es soll auch Filialschließungen umfassen, teilt das Unternehmen mit. Welche Standorte betroffen sein werden, ist noch unklar. Die gut 180 Filialen befinden sich überwiegend in Ostdeutschland. McGuides verkauft Haushaltswaren, Drogerieartikel sowie Schreibwaren. Das Unternehmen hat knapp 1.200 Beschäftigte. Tine Klimach, Nachrichtenredaktion.
1: Wo im Ausland wollen Sie studieren? In einer internationalen Umfrage der UNESCO kommt Deutschland dabei auf Platz 4, hinter den USA, Großbritannien und Australien. Als Gründe für ein Studium in Deutschland nannten die Befragten Technologieführerschaft Deutschlands in vielen Bereichen, englischsprachige Studiengänge und vergleichsweise niedrige Lebenshaltungskosten. Zum Auftakt der Filmfestspiele in Cannes ist Herr der Ringe-Regisseur Peter Jackson am Abend mit der Goldenen Ehrenpalme ausgezeichnet worden. Vor der Premiere des ersten Teils vor 25 Jahren war der Anfang des Films in Cannes gezeigt worden. Das habe Vorfreude ausgelöst, sagte Jackson in seiner Dankesrede. Über den roten Teppich der Eröffnungsgala ging auch Heidi Klum, obwohl sie einen Muskelfaserriss hat.
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4: Mit Markus Steinacker. Und es ist schon verrückt. Fußball-WM gucken und dafür Geld kassieren. Das klingt geil, das geht in New York zur WM in Amerika ab nächstem Monat. Da muss man dazu sagen, die Amis haben auch immer unfassbar geil klingende Titel für ihre Actions. Die suchen da also jetzt den sogenannten Chief World Cup Watcher. Aber wie das in den USA eben auch ist, großes Tamtam für am Ende ziemlich viel Müll. Sprechen wir gleich nochmal ausführlich drüber.

0: hör mal, also $50.000 bekommen, nur damit man alle WM-Spiele guckt. Klingt für Fußballfans wie ein absoluter Traum und steht tatsächlich so in der Stellenausschreibung vom US-Sender Fox News. Kollege Robert Jans,
1: ja?
0: Das klingt erstmal sehr geil, ist aber dann doch viel Arbeit, ne?
1: Ja, schon. Also erstmals gehen bei der WM ja 48 Nationen an den Start. Es sind also über 100 Fußballspiele, ich habe es alle durchgezählt, so viele wie noch nie tatsächlich. Und als Chief World Cup Watcher muss man die alle sehen.
0: Chief World Cup Watcher, das ist der offizielle Name in der Stellenausschreibung auch, oder?
1: Genau, und als ein solcher sitzt man dann in einem Glasstudio mitten auf dem Times Square in New York. Okay. Also man steht schon im Mittelpunkt, vielleicht auch was für dich.
0: Nee.
1: Und dann müssen da eben alle Spiele geschaut werden. Besonders herausfordernd wird das zum Beispiel am dritten und letzten Spieltag der Vorrunde sein. Dann finden nämlich gleich 12-mal 2 WM-Spiele gleichzeitig statt.
0: Okay.
1: Und damit nicht genug. Als Chief World Cup Watcher ist man auch noch vor allem auch Content Creator. Man muss also, während man die Spiele schaut, auch noch ganz viel Social Media Krams Content machen.
0: Also es ist schon ein stressiger Job.
1: Es
0: gibt umgerechnet auch rund 42.500 Euro. Jetzt brauchen wir nur noch Bewerber, Robert. Du würdest da gerne auch Fußballfans aus NRW ins Rennen schicken?
1: Ja, weil wir hier in NRW einfach die geilsten Fans haben. Die sind zum einen einmal emotional.
2: Ach komm, Alter, da diesen Schwäche an, voll, ey. Hallo, das ist Pressball. Ja, halt doch die Fresse, ja. Ja, das ist Pressball, du Idiot.
0: Okay.
1: Ja, dann sind die aufgeweckt.
3: Was erhoffen Sie sich?
4: Super, echt super.
3: Wo glauben Sie, landen Sie denn? Auf welchem Platz?
4: Ja. Ist alle.
1: Ist alle. Und ganz wichtig, also denn die können sich halt auch überall verständigen. Und das ist natürlich in den USA gerade wichtig.
5: Ich bin ehrlich, we drink together with other group. Because the play is 6-2 and we have very party together.
1: Ja, und darum geht's auch, um Party. Hoffentlich wird die EM am Ende einfach eine tolle Party.
0: Now can come what will. Also der oder die Auserwählte soll am 6. Juni bekannt gegeben werden. Bewerben kann man sich online. Danke dir, Robert, ich bin sehr gespannt.
1: Ja.
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Phil Collins. Against All Odds. Gegen alle Widrigkeiten. Das ist bei uns auch hier das Motto. Wir haben keine Kosten und Mühen gescheut und unseren Reporter Andreas Grunwald weit weggeschickt. Ins Paralleluniversum. Um nachts mal zu gucken, was da so passiert. Und ich würde sagen, ich schalte nochmal schnell raus.

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1: Ich bin Jan-Henner Reitzer. Die Spitzen der Bundesregierung aus Union und SPD sind im Kanzleramt in Berlin zu Beratungen zusammengekommen. Im Koalitionsausschuss geht es um große Reformpläne, etwa bei der Steuer, den Haushalt und mögliche weitere Entlastungen wegen gestiegener Spritpreise. Die Erwartungen an konkrete Ergebnisse haben die Beteiligten um Kanzler Friedrich Merz und Vizekanzler Lars Klingbeil gesenkt. Nach Streit in den vergangenen Wochen sollen erstmal wieder gemeinsame Ansätze gefunden werden. Cyberangriffe werden in Deutschland zunehmend zum Problem für Unternehmen und Behörden. Laut Bundeslagebild gibt es mehr Erpressungsversuche. Im vergangenen Jahr wurden bundesweit mehr als 1000 Fälle angezeigt.
2: Besonders häufig geht es um sogenannte Ransomware-Angriffe. Dabei verschlüsseln kriminelle Daten und verlangen Geld für die Freigabe. Betroffen sind vor allem kleinere und mittlere Unternehmen. Innenminister Dobrindt sagt, künstliche Intelligenz mache solche Attacken einfacher und gefährlicher. Deshalb plant die Bundesregierung ein neues Gesetz, damit Behörden künftig auch die Infrastruktur der Täter gezielt stören können. Kritik kommt von den Grünen. Sie fordern mehr Einsatz bei der IT-Sicherheit. Zoe Tassovali, Redaktion.
1: Deutschlands größter Rüstungskonzern Rheinmetall ist in die Produktion von Kamikaze-Drohnen eingestiegen. Die Serienproduktion ist am Standort Neuss vorgesehen.
3: Kamikaze-Drohnen haben eine Reichweite von bis zu 100 Kilometern. Sie können bis zu 70 Minuten am Himmel kreisen, ein Ziel anvisieren, auf welches sie dann stürzen und explodieren. Ohne Sprengkopf werden sie auch zur Aufklärung eingesetzt. Rheinmetall baut diese Drohnen bereits in Braunschweig. Jetzt wird die Produktion auf den Standort Neuss bei Düsseldorf ausgeweitet. Früher wurden in dem Werk Autoteile gefertigt. Auch die Konkurrenten Stark und Helsing produzieren Kamikaze-Drohnen für die Bundeswehr. Rheinmetall zieht jetzt nach. Diana Kramer, Nachrichtenredaktion.
1: In Schönhausen in Sachsen-Anhalt hat ein 80-Jähriger Schüsse abgegeben und ein Nachbarhaus beschädigt. Spezialkräfte der Polizei umstellten das Haus des Mannes, der sich schließlich in Gewahrsam nehmen ließ. Verletzt wurde niemand. Warum der 80-Jährige geschossen hat, ist unklar. Es wird geprüft, ob er in die Psychiatrie kommt.
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4: Schöne Nacht mit uns. Im nächsten Jahr, 2027, geht Herbert Grönemeyer wieder auf große Stadiontour. Unter anderem dabei Gelsenkirchen, aber auch Köln und Dortmund. Und die Konzerte 2027 in NRW werden präsentiert. Na, von wem? Ja, klar. Können ja nur wir sein. Von uns, den NRW.

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0: Shawn Mendes und When You're Gone hier bei uns. Schöne Nacht. Wenn ihr glaubt, ein Künstler wie Atze Schröder hätte Stress, wenn er auf Tour ist, dann hört euch mal an, wie viel Stress er hat, wenn er mal ein paar Tage im Urlaub ist. Zum Glück lässt er uns in seinem Podcast mal hinter die Kulissen schauen.
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3: Ja, nee, ist klar.
4: Ich sitze also vorgestern hier unter spanischer Sonne. Ne? Perle war beim Sport und ich denke, scheiße, was brennt der Lorenz denn so im Nacken? Also kurz rein und Sonnencreme gesucht. Man weiß ja, kommen die billigsten aus dem Lidl oder vom DM, die sind genauso gut wie die teuersten Schmierereien von so einer Edelmarke. Ja, egal. Ich suche also nach der Billigpulle mit dem Sonnenschutz vom Lidl. Find erstmal nix. Da sehe ich so einen kleinen edlen Spender von Lacombe. Vorne drauf stand Pur Visage Exquisite. Ja, ich denke, ja, wenn es fürs Gesicht gut ist, kann man das ja auch für den ganzen Körper benutzen. Ne? Top, haben wir es ja. Kurze Zeit später stand ich komplett eingeschmiert im Badezimmer, bereit, 10 Stunden ungefährdet am Strand eine Topfigur zu machen. Ja, die Tube war übrigens fast leer. Eine halbe Stunde später kam Spatzel vom Sport zurück. Ein Schrei aus dem Badezimmer, das ging wirklich durch Mark und Bein. Wusstet ihr, dass es eine Gesichtscreme von La Prairie für über 100 Euro gibt? Ging nicht. Naja, komm. Seit gestern Abend sprechen wir auch schon wieder miteinander.
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Ich kann mir vorstellen, dass die Firma Shell hier, der Ölmulti, ja, dass sie das gestern nicht so toll fanden. Ja? Die hatten irgendwie an ihren Autobahntankstellen einen Preisfehler drin. Das ist ja da normalerweise besonders teuer. Also, was heißt besonders teuer? Das ist ja, da musst du eine Niere verkaufen, wenn du da einen Liter Diesel oder so mal tanken möchtest. Aber gestern war es so, dass die wohl ja, irgendwie ein technisches Problem hatten. Genau will sich Shell dazu nicht äußern. Auf jeden Fall gab es an den Shell-Autobahntankstellen Deutschland weit Diesel für 1,84 Euro. Der kostet sonst, was weiß ich, 2,40 Euro bis 70 an Autobahntankstellen. Ja? Sind natürlich alle hin, schnell mal getankt. Unser Reporter war auch vor Ort, hat sich das angeschaut. Und wisst ihr, was das Beste war? Dank des neuen Gesetzes mussten sie diese 1,84 Euro bis mittags 12 Uhr so beibehalten. Konnte jeder in Ruhe tanken.

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0: von Bruno Mars, I Just Might, hier bei uns. Eine wunderschöne Nacht wünsche ich euch. Habt ihr das erste Halbfinale ESC gesehen? War ja, sag ich mal, am Abend jetzt gerade zu Ende gegangen. Ja. Nennen wir eine Veranstaltung mit Singen, bei dem Deutschland immer verliert. Drei Buchstaben? Ja, ESC, ja. Ist doch so. Schöne Grüße an dieser Stelle an Sarah Engels. Wir drücken natürlich trotzdem die Daumen. Toi, toi, toi. Ja, wird schon. Bitte nicht letzter Platz. Das erste der zwei Halbfinals war also, das zweite kommt dann noch. Da wird dann entschieden, wer am Finale am Samstag singen darf. Deutschland ist gesetzt. Nicht, weil wir so erfolgreich sind, sondern weil wir einer der größten Geldgeber beim ESC sind und wir wissen, was da an Geld drauf geht. Ja? Allein der Strom für die Windmaschinen. Da brauchst du gar kein eigenes Kraftwerk für.
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0: Cyberangriffe werden in Deutschland zunehmend zum Problem für Unternehmen und Behörden. Laut Bundeslagebild gibt es mehr Erpressungsversuche. Im vergangenen Jahr wurden bundesweit mehr als 1000 Fälle angezeigt.
1: Besonders häufig geht es um sogenannte Ransomware-Angriffe. Dabei verschlüsseln kriminelle Daten und verlangen Geld für die Freigabe. Betroffen sind vor allem kleinere und mittlere Unternehmen. Innenminister Dobrindt sagt, künstliche Intelligenz mache solche Attacken einfacher und gefährlicher. Deshalb plant die Bundesregierung ein neues Gesetz, damit Behörden künftig auch die Infrastruktur der Täter gezielt stören können. Kritik kommt von den Grünen. Sie fordern mehr Einsatz bei der IT-Sicherheit. Zoe Tassovali, Redaktion.
0: Deutschlands größter Rüstungskonzern Rheinmetall ist in die Produktion von Kamikaze-Drohnen eingestiegen. Die Serienproduktion ist am Standort Neuss vorgesehen.
2: Kamikaze-Drohnen haben eine Reichweite von bis zu 100 Kilometern. Sie können bis zu 70 Minuten am Himmel kreisen, ein Ziel anvisieren, auf welches sie dann stürzen und explodieren. Ohne Sprengkopf werden sie auch zur Aufklärung eingesetzt. Rheinmetall baut diese Drohnen bereits in Braunschweig. Jetzt wird die Produktion auf den Standort Neuss bei Düsseldorf ausgeweitet. Früher wurden in dem Werk Autoteile gefertigt. Auch die Konkurrenten Stark und Helsing produzieren Kamikaze-Drohnen für die Bundeswehr. Rheinmetall zieht jetzt nach. Diana Kramer, Nachrichtenredaktion.
0: In Schönhausen in Sachsen-Anhalt hat ein 80-Jähriger Schüsse abgegeben und ein Nachbarhaus beschädigt. Spezialkräfte der Polizei umstellten das Haus des Mannes, der sich schließlich in Gewahrsam nehmen ließ. Verletzt wurde niemand. Warum der 80-Jährige geschossen hat, ist unklar. Es wird geprüft, ob er in die Psychiatrie kommt.
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4: Hallo, hier ist Kevin Zimmer, da sind wir auch schon im Mittwoch. Und das bedeutet, ihr müsst quasi nur noch diesen einen Tag schaffen. Und dann haben wir Feiertag. Und ich hoffe, ihr habt frei. Ich drücke euch auf jeden Fall die Daumen. So, damit ihr jetzt gut durch die Nacht kommt, egal was ihr macht, arbeiten oder ihr könnt nicht schlafen, hier ist Taylor Swift, The Faith.

0: kann mir vorstellen, das ist ein Traumjob für alle Fußballverrückten, oder? Der US-TV-Sender Vox One sucht einen Chief World Cup Watcher. Yes. Das ist ein toller Name, ich will das allein schon wegen des Namens. Ja. Er oder sie soll, oder besser darf, sich alle WM-Spiele angucken und wird auch noch dafür bezahlt. Das Gehalt $50.000. Allerdings gibt es zwei kleine Haken, Thorsten Ortmann. Wo liegen die Haken?
1: Ja, Haken 1 ist der Arbeitsplatz. Das ist nämlich ein Glasstudio mitten auf dem belebten Times Square in New York City. Und selbst an Nicht-WM-Tagen kommen da bis zu 500.000 Menschen pro Tag hin. Also da wird bei dem Gewinner so richtig Zoo-Feeling aufkommen. Dann Haken 2. Man muss sich alle 104 WM-Spiele angucken. Das sind 156 Stunden reine Spielzeit. Und da sind dann auch echte Fußball-Leckerbissen dabei, wie Kap Verde gegen Saudi-Arabien. Tja, kann man nur gute Unterhaltung wünschen. Oder hoffentlich hat der TV im Glascube auch noch ein Alternativprogramm parat. Und Haken 3. Man muss neben dem ganzen Fußballgucken auch noch arbeiten. Sprich, der Chefangucker oder die Chefanguckerin sind auch als Content-Creator gefragt. Das heißt, sie sollen fleißig Inhalte in den sozialen Medien teilen, um dann mit den Fans weltweit in Kontakt zu treten.
0: Ach, man muss doch was tun fürs Geld. Na ja, gut. Ab sofort kann man sich für den Top-Job bewerben. Gibt's denn schon aussichtsreiche Bewerber?
1: Ja, ganz vorne liegt dieser Bewerber. Ich lebe in Queens und kann die U-Bahn nehmen. Und ich bin Italiener und kann darum jede Nation anfeuern. Und Levi hat sich für sein Bewerbungsvideo schon mal auf dem Times Square breit gemacht mit einem Campingstuhl.
2: Go.
1: Und nebenbei macht er auch noch Interviews mit seinen Landsleuten, die ja fußballmäßig super informiert sind.
2: Who we got when the World Cup? Team Jersey. Team Jersey? It's countries, my man.
1: Und auch ein ganz heißer Kandidat ist Marcelo aus Brasilien.
3: I'm the master of my own bladder.
1: Ich bin der Herr meiner Blase. Ich kann 90 Minuten plus Verlängerung und Elfmeterschießen gucken oder auch eine 6-stündige Dokumentation über Chihuahuas gucken, ohne auf die Toilette zu müssen.
3: Without going one single time to the restroom.
0: Ja, ich glaube, der hat eine große Familienpackung Granofink oder so. Ich weiß es nicht. Der US-TV-Sender Vox One sucht einen Chief World Cup Watcher. Ja, der darf sich alle WM-Spiele angucken und auf Social Media kommentieren und bekommt dafür $50.000. Thorsten Ortmann hatte die Infos. Danke. Ich überlege mich ernsthaft, dazu bewerben.
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So kurz vor Vatertag, erstmal hallo, schöne Nacht, noch haben wir ja keinen Vatertag, aber morgen. Also, und so kurz vor Vatertag müssen wir die Rock-Playlist mal wieder rausholen, ja? Und das ist ja das, was wir Väter eigentlich ganz gerne hören, so ein bisschen Rockmusik, oder? Wie wär's mit Nickelback, How You Remind Me zur Eingewöhnung?

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Loi. Und Red Eyes, ich wünsche euch eine schöne Nacht. Wovon hat sie wohl die roten Augen? Ja, ich will es gar nicht wissen. Vielleicht war sie zu lange in der Sauna und Rico Rayama hat ihr, was weiß ich, vielleicht haben sie sich in der Sauna getroffen, wer weiß das schon, hat ihr eine finnische Saunawurst in die Sauna gelegt und die ist dann, sag ich mal, ein bisschen angekokelt. Keine Ahnung. Das ist so in meiner Fantasiewelt, was da so passiert. Wie komme ich jetzt eigentlich auf Rico Rayama? Ja, Rico Rayama ist ja der Ex-Gitarrist von Sunrise Avenue. Sehr sympathischer Typ, war mal hier und hat uns davon erzählt, dass die Finnen eine Saunawurst haben. Und diese Saunawurst wird da so quasi hingelegt und dann wird die so im Dampf der Menschen, es klingt schon eklig, es ist aber auch so, wird die dann irgendwie gar. Naja. Ich weiß nicht, ob ich diese Geschichte erfahren wollte, aber er hat sie uns erzählt. Rico Rayama, ja? Hören wir jetzt mit seiner neuen Nummer Stay Here.

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1: Ich bin Jan-Henner Reitzer. Die Spitzen der Bundesregierung aus Union und SPD sind im Kanzleramt in Berlin zu Beratungen zusammengekommen. Im Koalitionsausschuss geht es um große Reformpläne, etwa bei der Steuer, den Haushalt und mögliche weitere Entlastungen wegen gestiegener Spritpreise. Die Erwartungen an konkrete Ergebnisse haben die Beteiligten um Kanzler Friedrich Merz und Vizekanzler Lars Klingbeil gesenkt. Nach Streit in den vergangenen Wochen sollen erstmal wieder gemeinsame Ansätze gefunden werden.